0: Leipziger Innenstadt sind eine 63-jährige Frau und ein 77-jähriger Mann getötet worden. Viele Menschen wurden verletzt, drei davon schwer. Sachsens Innenminister Schuster sprach von einem Amoktäter. Er soll alleine gehandelt haben. Der Festgenommene sei 33 Jahre alt und deutscher Staatsbürger. Die Polizei geht nach bisherigen Erkenntnissen nicht von einem politischen oder religiösen Tatmotiv aus. Erstmals seit Beginn der Waffenruhe im Irankrieg haben sich die Spannungen am Persischen Golf wieder deutlich zugespitzt. Die Vereinigten Arabischen Emirate meldeten, dass nach einem iranischen Drohnenangriff in einem Industriegebiet der Hafenstadt Fujairah ein Großbrand ausgebrochen ist. US-Präsident Trump betonte, die USA seien militärisch gut aufgestellt.
1: Der Iran versteht die Angriffe auf die Ölanlagen in den Vereinigten Arabischen Emiraten als Vergeltung für die Präsenz von US-Kriegsschiffen in der Straße von Hormuz. Die USA berichten im Gegenzug, mehrere iranische Schnellboote zerstört zu haben, mit der Begründung, der Iran habe die Schiffe unbeteiligter Nationen angegriffen, darunter ein Frachtschiff aus Südkorea. Trump drohte dem Iran mit völliger Vernichtung für den Fall, dass US-Schiffe angegriffen werden. Ansonsten laufe im Iran alles wie am Schnürchen, postete Trump. Tina Eck, USA.
0: Trotz Steuersenkung sind die Spritpreise zuletzt gestiegen. Die Bundesregierung hat die Mineralölwirtschaft deshalb ermahnt, den Tankrabatt auch an die Verbraucher weiterzugeben. Die Branche ist sich aber keiner Schuld bewusst.
2: Der Tankrabatt wirkt, voll und ganz, rechnet die Branche vor. Denn auch am Weltmarkt seien die Preise für Diesel und Benzin zuletzt gestiegen. Tenor, freut euch an der Zapfsäule. Ihr müsstet sonst nämlich noch mehr zahlen. Allerdings nicht nur Autofahrer sind gefrustet, auch Verbraucherschützer sind sich sicher. Die Steuersenkung wird nicht komplett von den Konzernen weitergegeben. Und für SPD-Fraktionschef Mirr steht fest, das können wir uns nicht gefallen lassen. Claudia Wächter, Nachrichtenredaktion.
0: Anti-Atomkraft-Initiativen erwarten am Abend den dritten Transport von hochradioaktiven Atommüll aus dem Forschungszentrum Jülich ins Zwischenlager Ahaus. Eine offizielle Bestätigung für den Castor-Transport durch Nordrhein-Westfalen gibt es nicht. Atomkraftgegner planen trotzdem an mehreren Stellen Proteste. Die ersten beiden Transporte waren ohne Zwischenfälle verlaufen.
3: Das Wetter. Wechselhaft geht's durch diese Nacht bei 9 bis 11 Grad. Zwischendurch gibt's immer mal wieder Schauer. Und morgen geht's genauso weiter. Es wird deutlich kühler. Maximal 15 Grad kriegen wir noch. Dazu wird es immer mal wieder nass.
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5: Zurzeit liegen uns keine Meldungen vor. Wir wünschen allen unterwegs gute Fahrt.
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3: Hallo zusammen, kommt gut durch diese Nacht, gleich mit neuer Musik von Olivia Dean. So easy to fall in love, und das hier ist Alex Warren. Fever Dream, Claudia Löhier, hallo.

0: So easy to fall in love. Olivia Dean, das ist neu bei uns im besten Mix. In Hamm gab es am Wochenende eine Premiere. Da fand unser erster Comedy Camp Slam statt. Das ist eine Veranstaltung, da treten Newcomer Comedians auf und wer das wiederum gewinnt, der darf dann zu Arzes Meisterklasse im September. Also die Stars von morgen treten da sozusagen auf. Moderiert hat das Ganze unser Hannes Höfer und der hat geliefert.
1: In Hamm kommst du auf die Bühne und die Leute flippen halt. Einer meiner Jungs zu schaffen hat bei der Deutschen Bahn. Der fährt mit einem Zug auf Schienen. Der hat es geschafft, sich zu verfahren. Wie geht das? Du willst einfach nur nach Hause. Stell dir mal vor, diese Durchsage am Ende des Tages. Du, du, du. Meine Damen und Herren, ich weiß selber nicht, wie das passieren konnte.
2: Mega super gut. Ich habe schon sehr viel gelacht. Weil einfach die Künstler total verschieden sind, aber mega lustig. Hat sich mega gelohnt schon.
3: Ich musste bei allen lachen. Es gefällt mir sehr gut und ja, ist einfach super hier.
4: Ich fand Marvin sehr, sehr gut. Ist einfach genau mein Humor.
5: Ist sehr, sehr witzig und frischer Wind in der Comedy.
1: Alle sind gespannt, wer wird's? Marvin!
6: Adrenalin ist ganz weit oben, Hände zittern noch, ich muss jetzt langsam so runterkommen, aber ganz tolle Stimmung. Ich bin jetzt seit 7 Monaten erst dabei und dass ich jetzt der erste Gewinner bin, ist natürlich super geil.

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0: Das Wetter.
1: Die Temperaturen gehen auf Talfahrt in den nächsten Tagen. Morgen nur noch 15 Grad. Am Mittwoch sind wir dann einstellig bei gerade mal 8 Grad. Ansonsten viele Wolken. Heute Nacht immer mal wieder Schauer. Und so geht's morgen auch weiter.
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3: A42 Dortmund-Kamp-Lindfort zwischen Oberhausen-Zentrum und Oberhausen-Buschhausen, 1 Kilometer Stau. Und A43 Recklinghausen-Wuppertal zwischen Kreuz-Recklinghausen und Recklinghausen-Hochlamark. 1 Kilometer stockender Verkehr. Wir wünschen allen unterwegs gute Fahrt.
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1: Wer so spät noch unterwegs ist, durchhalten. Wir sind bei euch, Claudia Löß hier. Hallo zusammen.

0: Baby Goodbye. Gleich die neue Single von Harry Styles, American Girls. Vorher macht sich dieser Mann hier noch so ein paar Gedanken zum Thema Frühling und so.
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3: Ja, nee, ist klar.
4: Der Mai ist gekommen. Was ein Wetter in Deutschland. Morgens noch ein bisschen was frisch, aber dann Sonne. Die Terrassen sind morgens schon voll mit Menschen. Ja, der frühe Vogel hat auch schon Durst. Die Aperol-Saison ist jetzt offiziell eröffnet. Das erkennt man auch an dem ein oder anderen roten Auge. Ja, das ist nicht überall Heuschnupfen, das ist der Strohhalm im Aperol. Ja, ja, Saufen an der frischen Luft ist ja wie Motorradfahren. Ne? Erstmal langsam in die Kurve, wenn man wieder anfängt. Ja, es wurde auch höchste Zeit, ist doch toll. Alle sind gut drauf, die kurzen Tops werden wieder aus dem Schrank geholt und die Jungs tragen auch wieder kurze Hosen. Aber Vorsicht, Männer, bevor man so ein Muscle-Shirt anzieht, Reihenfolge beachten. Erst die Muskeln, dann das Shirt. Ne? Auch bei kurzen Hosen. Stellt sicher, dass ihr auch der Typ dafür seid. Ja, alles andere sieht aus wie Oliver Pocher im Salat. Ich sag mal so, so schön das jetzt auch ist mit dem Mai. Leute, nicht gleich durchdrehen.
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1: Ich bin Ursula Winkler. Bei einer mutmaßlichen Amokfahrt in Leipzig sind 2 Menschen getötet worden, 3 Menschen wurden schwer verletzt. Es gebe viele weitere Verletzte, Sachsens Innenminister Armin Schuster dazu.
2: Wir haben es mit hoher Wahrscheinlichkeit zum Stand jetzt mit einem Einzeltäter zu tun. Und es ist ein Amoktäter. Wir gehen also davon aus, dass Leipzig absolut sicher ist. Man sich auch sicher in der Fußgängerzone wieder bewegen kann. Der Täter ist 33-jähriger deutscher Staatsangehöriger.
1: Landesinnenminister Schuster in Leipzig. Der Verdächtige hatte am frühen Abend mit einem Auto mehrere Menschen angefahren. Er ließ sich widerstandslos festnehmen. Auf eine russische 2-tägige Waffenruhe hat die Ukraine mit einer eigenen Ankündigung reagiert. Der ukrainische Präsident Zelensky kündigte eine Waffenruhe bereits ab Mittwoch an. Bis dahin sei noch genügend Zeit, die Einstellung des Feuers zu gewährleisten. Sie würden ab diesem Zeitpunkt spiegelbildlich handeln, fügte Zelensky hinzu. Zuvor hatte auch das russische Verteidigungsministerium eine Waffenruhe angekündigt, allerdings erst für Freitag und Samstag. Kurz vor ihrem ersten Jahrestag steckt die schwarz-rote Koalition im Umfragetief. Kanzler Merz und die SPD ringen darum, wer wen blockiert. Merz löste mit einem Aufruf an die SPD zu mehr Kompromissbereitschaft Unmut beim Koalitionspartner aus.
3: Wir können Kompromiss, das habe man bewiesen, sagt die SPD und ist wenig angetan von Merz' Forderungen. Es brodelt also weiter, man streitet, wer wen blockiert und damit auch die schwierigen Reformprojekte der Regierung. Aber aus allen Ecken hört man, wir müssen uns zusammenraufen. Die Mehrheit der Wähler glaubt allerdings nicht daran, dass die Koalition noch lange hält. Luft verschaffen würde Schwarz-Rot Wirtschaftswachstum, aber das ist auch nicht in Sicht. Claudia Wächter, Nachrichtenredaktion.
1: Anti-Atomkraft-Initiativen erwarten am Abend den dritten Transport von hochradioaktiven Atommüll aus dem Forschungszentrum Jülich ins Zwischenlager Ahaus. Eine offizielle Bestätigung für den Castor-Transport durch Nordrhein-Westfalen gibt es nicht. Atomkraftgegner planen trotzdem an mehreren Stellen Proteste. Die ersten beiden Transporte waren ohne Zwischenfälle verlaufen.
4: Das Wetter.
5: In der Nacht ist es stark bewölkt und es kann immer wieder regnen. Im Norden von NRW teilweise wirklich auch heftig. Die Tiefstwerte liegen zwischen 11 und 9 Grad. Am Tag bleibt es dann regnerisch und wir bekommen maximal 18 Grad.
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6: Hier die aktuelle Verkehrslage. A31 Gronau-Oberhausen zwischen Heeg und Lechten-Ahaus. Dichter Verkehr, 5 Minuten Zeitverlust. Weiterhin auf der A33 Bielefeld-Brilon zwischen Kreuz Bielefeld und Schloss Holte-Stukenbrock. Dichter Verkehr, 6 Minuten Verzögerung. Und zusätzlich auf der A43 Recklinghausen-Wuppertal zwischen Kreuz Recklinghausen und Recklinghausen-Hochlamark. 1 Kilometer zähfließender Verkehr. Wir wünschen allen unterwegs gute Fahrt.
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5: Hi zusammen, herzlich willkommen in dieser Nacht zum Dienstag. Johanna Tänzer ist hier für euch und ey, damit ihr mir nicht einpennt, gibt's hier die neue Single von Bibi Rexha, New Religion. Schlafen geht dabei auf gar keinen Fall. Werdet ihr merken jetzt gleich, warum.

0: Savage Garden. To the moon and back. Bis zum Mond und zurück. So sehr liebe ich Erdbeeren. Ey, die Erdbeersaison ist ja gerade gestartet. So geil einfach. Wenn ich an Erdbeeren denke, denke ich vor allen Dingen an Spaghetti-Eis mit Erdbeeren. Bestes. Was verbindet ihr denn so mit Erdbeerchen?
1: Erdbeeren ist Sommer. 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
4: 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Und das ist immer das Schöne daran.
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7: 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Das verbinde ich mit Erdbeeren.
8: Viel Fruchtigkeit und einfach lecker.
0: So. So ist es halt einfach. Und auch wenn das Wetter jetzt ein bisschen schlechter wird die Tage, ne? Mit einer Erdbeere im Mund ist einfach Sommer.
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0: Das Wetter.
1: Die Nacht ist bewölkt und regnerisch. Teilweise sind auch heftige Schauer dabei. Die Tiefstwerte liegen zwischen 11 und 9 Grad. Am Tag bleibt es dann leider so regnerisch und wir bekommen maximal 18 Grad.
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2: A43 Recklinghausen-Wuppertal zwischen Kreuz Recklinghausen und Recklinghausen-Hochlamark. 1 Kilometer Stau. Und A448 Dortmund-Witten-Bochum-West zwischen Kreuz Dortmund-Witten und Witten-Stockum. 3 Kilometer stockender Verkehr. Wir wünschen allen unterwegs gute Fahrt.
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1: Hallo zusammen, eine schöne Nacht mit uns. Johanna Tänzer hier für euch. Ich spiele euch jetzt Musik von Gotye aus dem Jahr 2011. Somebody That I Used To Know. Und hey, selbst wenn ihr diesen Song nicht mitsingen könnt, also die Lyrics nicht kennt, dieses das am Anfang, das können wir ja wohl alle mitsummen. Los geht's.

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0: schön, dass ihr dabei seid. Hey, wart ihr schon drin in Der Teufel trägt Prada 2? Die Fortsetzung von dem legendären Film mit Anne Hathaway und Meryl Streep. Oh, ich liebe den so und ich muss unbedingt noch rein. Und der Film kommt richtig gut an, ist gleich direkt an die Spitze der Kinocharts gedüst. Und nicht nur der Film ist ja gut, sondern auch der Soundtrack. Lady Gaga und Doechii haben ja unter anderem einen Song produziert. Und den gibt's jetzt hier für euch.
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1: Ich bin Ursula Winkler. In Leipzig ist ein Auto in eine Menschenmenge gefahren. Es gibt 2 Tote und 3 Schwerverletzte. Der Fahrer wurde festgenommen. Sachsens Ministerpräsident Kretschmer geht von einer mutmaßlichen Amokfahrt aus.
2: Er werde alles daran setzen, die Tat schnell und vollständig aufzuklären. Sachsen halte zusammen, betonte der Landeschef. Ein Auto war vom zentralen Augustusplatz in der Leipziger Innenstadt in eine Fußgängerzone gerast. Dabei kollidierte das Fahrzeug mit mehreren Menschen. Die Hintergründe der Tat sind aktuell unklar. Der mutmaßliche Täter befindet sich in Polizeigewahrsam. Bei ihm soll es sich um einen 33-jährigen Deutschen handeln. Er ließ sich widerstandslos festnehmen. Tanja Wagner, Nachrichtenredaktion.
1: Erst kündigt Moskau eine Waffenruhe an, dann auch Kiew. Der ukrainische Präsident Zelensky will bereits ab morgen die Waffen schweigen lassen. Sie würden ab diesem Zeitpunkt spiegelbildlich handeln, sagte er. Zuvor hatte das russische Verteidigungsministerium bereits eine Waffenruhe angekündigt, allerdings erst für Freitag und Samstag. Im Irankrieg haben sich die Spannungen am Persischen Golf wieder deutlich zugespitzt. Die Vereinigten Arabischen Emirate meldeten einen Großbrand in einem Industriegebiet in der Hafenstadt Fujairah nach einem iranischen Drohnenangriff. US-Präsident Trump betonte, die USA seien militärisch gut aufgestellt.
3: Der Iran versteht die Angriffe auf die Ölanlagen in den Vereinigten Arabischen Emiraten als Vergeltung für die Präsenz von US-Kriegsschiffen in der Straße von Hormuz. Die USA berichten im Gegenzug, mehrere iranische Schnellboote zerstört zu haben, mit der Begründung, der Iran habe die Schiffe unbeteiligter Nationen angegriffen, darunter ein Frachtschiff aus Südkorea. Trump drohte dem Iran mit völliger Vernichtung für den Fall, dass US-Schiffe angegriffen werden. Ansonsten laufe im Iran alles wie am Schnürchen, postete Trump. Tina Eck, USA.
1: Verkehrsminister Schnieder hält den Tankrabatt für sinnvoll und schließt eine Verlängerung nicht grundsätzlich aus. Der Tankrabatt sei eine richtige Entscheidung, sagte er dem Redaktionsnetzwerk Deutschland. Seit dem 1. Mai gilt für 2 Monate eine Steuersenkung für Benzin und Diesel von knapp 17 Cent pro Liter. Bundesregierung und Kartellamt fordern von der Mineralölwirtschaft, die Steuersenkung vollständig an die Autofahrer weiterzureichen.
4: Das Wetter.
5: In der Nacht zum Dienstag kann es immer wieder regnen, teilweise auch heftig. Die Temperaturen, die gehen auf bis zu 9 Grad runter. Am Tag wird es dann leider nicht wirklich schöner. Der Regen bleibt und wir haben dicke Wolken am Himmel mit maximal 18 Grad.
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6: A43 Recklinghausen-Wuppertal zwischen Kreuz Recklinghausen und Recklinghausen-Hochlamark. 1 Kilometer Stau und A448 Dortmund-Witten-Bochum-West zwischen Kreuz Dortmund-Witten und Witten-Stockum. 3 Kilometer stockender Verkehr. Wir wünschen allen unterwegs gute Fahrt.
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5: Hallo zusammen, Johanna Tänzer hier für euch in dieser Nacht. Schön, dass ihr dabei seid. Die folgende Meldung kommt jetzt aus der Kategorie Bitte nicht nachmachen, ja? Die Stadt Köln, die hat ihre Blitzerstatistik veröffentlicht und letztes Jahr ist da ernsthaft jemand mit 203 Kilometer pro Stunde in der 50er-Zone geblitzt worden. Okay, wow. Über 200 in der 50er-Zone. Ja, genauso schnell wie der unterwegs war, war dann auch der Lappen wieder weg. Tidim!

0: Schon am ganz frühen Dienstag. Gestern war ja Star Wars Tag, ne? Hier, 4. Mai, im Englischen May the 4th, was ja auch so klingt wie May the Force, also möge die Macht mit dir sein und so. Ich habe mich gefragt, muss man das eigentlich immer noch erklären mit Star Wars und so? Aber unser Hannes weiß, ja, man muss.
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2: Jedes Jahr versuche ich meiner Freundin die Faszination Star Wars zu erklären. Und in all den Jahren sind wir nicht weitergekommen als die Frage, warum fliegt dieser Hund dieses Flugzeug? Es ist kein Hund, sondern ein Wookie und der heißt Chewbacca. Freunde nennen ihn auch Chewie und es ist kein Flugzeug, es ist der Millennium Falke, ein hyperraumfähiges Raumschiff, eins der schnellsten Schiffe der Galaxis. Han Solo hat mit ihm den Kessel Run in weniger als 12 Parsec geschafft. Okay, wie kann man das nicht wissen? Dreimal dürft ihr raten, wer an diesem Abend keinen Sex hatte. Ja, da wurde kein Laserschwert benutzt, kein Jedi zum Ritter, die Macht war einfach nicht mit mir. Wusstet ihr, dass als der erste Star Wars Film 1977 rauskam, in Frankreich noch Hinrichtungen mit der Guillotine durchgeführt wurden? Ja, genau. Fand meine Freundin auch nicht interessant. Und immer dran denken, bei all dem Stress bloß nicht den Kopf verlieren.
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0: Das Wetter.
1: In der Nacht ist es stark bewölkt und es kann immer wieder regnen im Norden von NRW, teilweise wirklich auch heftig. Die Tiefstwerte liegen zwischen 11 und 9 Grad. Am Tag bleibt es dann regnerisch und wir bekommen maximal 18 Grad.
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2: A448 Dortmund-Witten-Bochum-West zwischen Kreuz Dortmund-Witten und Witten-Stockum. 3 Kilometer Stau. Wir wünschen allen unterwegs gute Fahrt.
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1: Hallo, hallo. Ja, Grüße gehen raus an alle, die vielleicht jetzt erst Feierabend machen. Kommt gut heim. Oder vielleicht steht ihr ja auch erst jetzt auf. Dann sage ich doch mal guten Morgen. Johanna Tänzer ist hier. Ja, ekelhaft.

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0: Boah, was ist das bitte für eine gute Nacht? Ich meine, wir spielen euch hier einen Hit nach dem nächsten. Gerade gehört Taylor Swift mit Opalite und jetzt der hier.
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1: Ich bin Ursula Winkler. Bei einer mutmaßlichen Amokfahrt in der Leipziger Innenstadt sind eine 63-jährige Frau und ein 77-jähriger Mann getötet worden. Viele Menschen wurden verletzt, drei davon schwer. Sachsens Innenminister Schuster sprach von einem Amoktäter. Er soll alleine gehandelt haben. Der Festgenommene sei 33 Jahre alt und deutscher Staatsbürger. Die Polizei geht nach bisherigen Erkenntnissen nicht von einem politischen oder religiösen Tatmotiv aus. Erst kündigt Moskau eine Waffenruhe an, dann auch Kiew. Der ukrainische Präsident Zelensky will bereits ab morgen die Waffen schweigen lassen. Sie würden ab diesem Zeitpunkt spiegelbildlich handeln, sagte er. Zuvor hatte das russische Verteidigungsministerium bereits eine Waffenruhe angekündigt, allerdings erst für Freitag und Samstag.
2: Das gab es in 4 Jahren Ukraine-Krieg noch nicht. Zeitlich versetzte Waffenruhen. Erst will die Ukraine morgen und übermorgen nicht schießen, Russland will am Freitag und Samstag stillhalten. Dann wird in Russland der Tag des Sieges gefeiert. Die Ukraine gibt damit keine Garantie für die Militärparade in Moskau ab. Doch Russland hat für den Fall von Angriffen mit Vergeltung gedroht. Es ist doch unwahrscheinlich, dass Kiew so etwas plant. Zelensky geht es darum, über Waffenruhen wieder in Friedensgespräche zu kommen. Friedemann Kohler, Nachrichtenredaktion.
1: Trotz Steuersenkung sind die Spritpreise zuletzt gestiegen. Die Bundesregierung hat die Mineralölwirtschaft deshalb ermahnt, den Tankrabatt auch an die Verbraucher weiterzugeben. Die Branche ist sich aber keiner Schuld bewusst.
3: Der Tankrabatt wirkt, voll und ganz, rechnet die Branche vor. Denn auch am Weltmarkt seien die Preise für Diesel und Benzin zuletzt gestiegen. Tenor, freut euch an der Zapfsäule. Ihr müsstet sonst nämlich noch mehr zahlen. Allerdings nicht nur Autofahrer sind gefrustet, auch Verbraucherschützer sind sich sicher. Die Steuersenkung wird nicht komplett von den Konzernen weitergegeben. Und für SPD-Fraktionschef Mirsch steht fest, das können wir uns nicht gefallen lassen. Claudia Wächter, Nachrichtenredaktion.
1: Knapp ein Jahr nach der Bundestagswahl wählen die Unionsabgeordneten heute ihre Führung neu. Als Fraktionschef stellt sich wieder Jens Spahn zur Wahl. Mit einer Gegenkandidatur ist nicht zu rechnen. Bei der letzten Wahl bekam Spahn gut 91% der Stimmen. Wie groß sein Rückhalt in der Fraktion heute ist, wird sich bei der Wahl am Nachmittag zeigen.
4: Das Wetter.
5: In der Nacht zum Dienstag kann es immer wieder regnen, teilweise auch heftig. Die Temperaturen, die gehen auf bis zu 9 Grad runter. Am Tag wird es dann leider nicht wirklich schöner. Der Regen bleibt und wir haben dicke Wolken am Himmel mit maximal 18 Grad.
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6: A3 Köln-Oberhausen. Zwischen Leverkusen-Opladen und Solingen 2 Kilometer Stau, 13 Minuten Zeitverlust. Und A448 Dortmund. Witten-Bochum-West. Zwischen Kreuz Dortmund-Witten und Witten-Stockum. 3 Kilometer stockender Verkehr. Wir wünschen allen unterwegs gute Fahrt.
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5: Guten Morgen zusammen. Johanna Tänzer ist hier für euch. Hey, und wir starten zusammen in diesen frühen Dienstag mit Nico Santos, weil der gibt uns auch in der Dunkelheit ein Ray of Light. Ja, sorry, ist auch für mich früh.

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1: Hallo, guten Morgen an diesem ganz frühen Dienstag. Wir gucken jetzt mal, was heute so geht.
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1: Und Laura Potting ist da. Guten Morgen.
3: Guten Morgen.
1: Laura, wir haben in dieser Woche ja so ein kleines Schwerpunktthema bei uns. Mhm. In weniger als einem Jahr wird in NRW nämlich ein neuer Landtag gewählt. Und wir gucken diese Woche mal, hey, wie sehr fühlen sich denn die Menschen hier bei uns in NRW von der Politik eigentlich verstanden und ernst genommen?
3: Genau, wir senden am Freitagvormittag aus dem NRW-Landtag in Düsseldorf und sprechen dort mit Politikerinnen und Politikern. Und vorab wollen wir natürlich von den Menschen, die es einfach betrifft, ne, wissen, ey, was kann die Politik denn besser machen? Habt ihr das Gefühl, die kennen eure Lebensrealität und verstehen die auch? Kann Politik euer Leben verbessern oder nicht? Und online haben wir dafür eine kleine Umfrage vorbereitet. Die könnt ihr sehr, sehr gerne ausfüllen. Eure Antworten, die nehmen wir dann mit in die Sendung am Freitag und konfrontieren die Politikerinnen und Politiker mal mit euren Antworten.
1: Ja, also macht da wirklich super gerne mit. Geht ganz einfach online bei uns. Und im Internet abhängen ist bei dem Wetter da draußen auch eh nicht so schlimm, weil, boah, es wird recht ungemütlich, die Tage.
3: Ja, also heute kann es jetzt immer wieder regnen und dann sind auch so Gewitter mit Starkregen möglich.
1: Was
3: und morgen,
1: soll das?
3: Ja, ich weiß das auch nicht. Und morgen auch viele Wolken und erstmal auch verregnet morgen und es wird dann auch noch kühler. Also es ist nichts mehr mit Sonne satt jetzt. Ich hasse alles daran.
1: Ich auch. Für einige Leute kann das aber auch ein bisschen entspannend sein, weil dann kannst du auch einfach nur ganz in Ruhe auf der Couch eine Runde Netflixen und draußen ist... Weißt du, da ist dann nicht so gutes Wetter, dass man irgendwie schlechtes Gewissen bekommt. Das geht mir voll oft so.
3: Wusstest du, dass es dafür ein Wort gibt?
1: Nee.
3: Das heißt Sunshine Guilt. Also das schlechte Gewissen, wenn man bei gutem Wetter drinnen bleibt und die Sonne nicht ausnutzt.
1: Das kenne ich und ich fühle das sehr. Also die nächsten Tage kein Sunshine Guilt für uns, leider.
3: Ja.
1: Also hat das aber irgendwie auch alles seine positiven Seiten. Ne? So sehen wir das.
3: Ja.

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1: Hallo, guten Morgen. Johanna Tänzer hier für euch. Hoffe, ihr seid schon gut in diesen ganz frühen Dienstag gestartet. Ich habe jetzt hier für euch den Mann, der auch um diese Uhrzeit schon so klingt, als hätte er irgendwie 30 Zigaretten schon geraucht. Aerosmith.

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0: Schön, oder? Jawohl, James Bay mit Let It Go. Guten Morgen.
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2: Ja, ich bin ja dreimal bin ich den Jakobsweg gegangen. Und wenn wir irgendwo an einer Kapelle vorbeikamen, bin ich immer eingekehrt, mit Kerzen angemacht. Ja, ein kleines Gebet und dann bin ich weiter.
3: Und was auf dem berühmten Jakobsweg in Spanien geht, warum soll das nicht auch hier gehen, hat sich Willi Winkelhaag gedacht und einen Entschluss gefasst.
2: Was wäre mit einer Kapelle? Eine kleine Kapelle für das ganze Dorf, für die Mitmenschen, die hier vorbeipilgern oder vorbeigehen, bauen wir eine Kapelle statt zwei Garagen.
3: Gesagt, getan. So ist auf dem Hof von Willi Winkelhaag in Hürth bei Köln eine kleine Kapelle entstanden. 2x3 Meter groß und während der Bauphase gab es natürlich auch tatkräftige Unterstützung, zum Beispiel mit einer Tür aus der Eifel.
2: Dann habe ich mal damit gesprochen und da hieß er, pass auf, ich kenne da einer, der hat eine Tür aus dem alten Kloster, die ist schon von 1891, ist die. Hast du da Interesse dran? Ich sage, prima, wenn ich die habe, bauen wir die mit ein.
3: So ist die Matthias-Kapelle entstanden. 24 Stunden geöffnet, wird von vielen Menschen aus der Nachbarschaft genutzt. Rund um die großen Festtage brennen dann besonders viele Kerzen in dem kleinen Gebäude. Auch jetzt in der gerade gestarteten Pilgersaison kommen immer wieder Menschen vorbei. Ein Ort zum Einkehren, auch wenn seine Frau ihn erst für verrückt erklärt hat.
2: Heute muss ich sagen, sie ist begeistert von der Teilnahme dieser Leute, die jeden Tag, sagen wir, zu uns in die Kapelle einkehren, die, sagen wir, vielleicht ein kleines Gebet oder einen kleinen Gedanken zu unserem Herrgott oben. Man sieht, sie wird gebraucht.
3: Stefan Klinkhammer von der Katholischen Kirche für Augenblick mal.

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1: Mit Danny Hoppe, guten Morgen. Leipzig steht nach der mutmaßlichen Amokfahrt unter Schock. Zwei Menschen sind tot, eine 63-jährige Frau und ein 77-jähriger Mann. Dazu gibt es drei schwer und viele leicht Verletzte. Der mutmaßliche Täter ist 33 Jahre alt und deutscher Staatsbürger, das wissen wir inzwischen. Ansonsten sind aber noch viele Fragen offen, auch zu den genauen Hintergründen. Marc Weiß hat mehr dazu.
2: Der Verdächtige war mit einem kleinen Wagen über den Leipziger Marktplatz gerast und hatte dabei mehrere Menschen angefahren. Nach der Fahrt habe er sich widerstandslos festnehmen lassen, sagte ein Polizeisprecher. Nach Zeugenaussagen ist es nahezu unmöglich, aus Versehen über den Platz zu fahren und auch die Ermittler gehen bisher von einer Amokfahrt aus. Ein mögliches Motiv ist allerdings noch nicht bekannt. Laut Polizei deutet nichts auf politische oder religiöse Gründe hin. Die Stadt ist seit der Tat in einer Art Schockzustand. Viele Geschäfte in Leipzig schlossen kurz danach. Immerhin konnte die Polizei die Menschen dort schnell beruhigen, denn es war relativ schnell klar, dass es sich um einen Einzeltäter handelt und nach der Amokfahrt keine Gefahr mehr bestand. Sachsens Ministerpräsident Kretschmer sagte, so eine Tat mache sprachlos, er sei zutiefst erschüttert und in Gedanken bei den Opfern und ihren Familien.
1: Und jetzt weitere Meldungen im Überblick. Bundesverkehrsminister Schnieder hat den Tankrabatt der Bundesregierung verteidigt. Gegenüber dem RND schloss er auch eine Verlängerung der Maßnahme nicht aus. Ein von Experten gefordertes Tempolimit lehnte er dagegen erneut ab. Das sei unnötig. Der Staat müsse nicht überall die Nanny sein, sagte Schnieder. Nachdem Russland ab Freitag eine zweitägige Waffenruhe im Ukraine-Krieg angekündigt hat, hat auch Kiew nachgezogen. Der ukrainische Präsident Selenskyj kündigte ebenfalls eine Waffenruhe an, und zwar schon ab morgen. Er warnte, sollte Moskau sich nicht daran halten, werde man spiegelbildlich handeln. Die Zahl der Apotheken in Deutschland schrumpft weiter, das zeigen neue Daten der Bundesvereinigung Deutscher Apothekerverbände. Demnach gab es Ende März bundesweit noch rund 16.500 Apotheken und damit etwas weniger als zum Jahreswechsel. Jede geschlossene Apotheke bedeute weitere Wege für tausende Patienten, sagt der Verband. Insgesamt 152 Castor-Behälter mit Atommüll sollen aus dem Forschungszentrum Jülich ins Zwischenlager nach Ahaus gebracht werden. Zwei Transporte gab es bisher in den vergangenen Wochen. Heute Abend erwarten Atomkraftgegner den dritten, auch wenn es wieder keine offizielle Bestätigung dafür gibt. Geplant sind wieder mehrere Aktionen, unter anderem eine Mahnwache am Forschungszentrum Jülich und eine Fahrraddemo durch Ahaus. Die letzten beiden Transporte waren ohne Probleme über die Bühne gegangen. Die Polizei dürfte den Transport trotzdem wieder mit einem Großaufgebot sichern. Und das waren die Nachrichten mit Danny Hoppe.
3: Heute früh gönnen uns die Regenwolken noch eine kleine Pause. Die kommen aber später wieder. Dann wird ziemlich nass im Kreis Unna. Dazu hat es sich abgekühlt. 14 Grad bekommen wir in der Spitze. Da sind wir auch schon fast angekommen. 13 aktuell in Kamen, 12 in Fröntenberg. Das geht jetzt erstmal noch ein paar Tage so weiter. Richtung Wochenende wird es wieder schöner und wärmer.
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3: Auf den Straßen ist alles entspannt, alles frei. Kommt gut durch.
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3: Es ist wieder diese Zeit, in der wir nicht wissen, wie viele Tage am Stück wir arbeiten müssen und welchen Wochentag wir überhaupt haben. Deshalb, ja, es ist eine lange Woche, aber immerhin haben wir schon Dienstag. Sina Engler hier, guten Morgen.
5: Was?

0: das war schon so ein bisschen gemein. Der Frühsommer, der hat uns ganz schön gelockt am Wochenende. Einmal schön gezeigt, was er kann. Und jetzt ist er wieder weg. So ein bisschen Zunge rausstrecken und dann war's das. Regen, kalt, ungemütlich. Macht aber nichts. Wir haben da was für euch. Johanna Penzig aus dem Antenne Unna Team. Du hast mal geguckt, was wir auch bei diesem Wetter heute so machen können.
1: Ja, am besten drin bleiben. Weg vom Regen. Dazu gemütlich Sessel, Popcorn oder Nachos und die Musik von Billie Eilish. Die bringt nämlich heute ihren ganz eigenen Konzertfilm in die Kinos. Billie Eilish, Hit Me Hard and Soft the Tour. Die Tour aus 2024 und 2025 war damals komplett ausverkauft. Viele Fans haben vor den Stadien gecampt, um die besten Plätze zu erreichen. Und wir können uns das jetzt ganz entspannt im Kino aus nächster Nähe angucken. Gefilmt nicht von irgendwem, sondern von Oscar-Preisträger James Cameron.
0: Also der Mann, der Titanic und Avatar gedreht hat, der hat jetzt mit Billie Eilish einen Konzertfilm gemacht.
1: Ja, ganz genau, aber nicht einfach irgendeinen Film, sondern der Film ist natürlich auch in 3D und er selbst sagt das zu dem Film im Trailer.
2: That's James Cameron.
3: No one shot a concert film on this scale before.
1: Ja, also niemand hat jemals so was Großes gemacht für einen Konzertfilm. Mhm. Gefilmt hat auch Billie Eilish selbst während der Konzerte auf der Bühne. Man sieht da so, wie sie mit der Kamera rumläuft, aber man sieht auch Einblicke von hinter den Kulissen, wie sie zum Beispiel ihr allererstes Konzert ohne ihren Bruder spielt. Das ist wirklich sehr herzzerreißend. Oder mit Hunden kuschelt, um sich runterzubringen. Und klar, sie singt natürlich auch viel in dem Film.
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0: Beeindruckende Frau, ne?
1: Ja, total. Ne? Sie sagt, sie steht immer für uns ein und sie kämpft immer für uns. Angucken könnt ihr euch das ab heute auf der großen Leinwand, zum Beispiel in Lünen oder in Unna im Kino. Da gibt es heute jeweils 3 und 2 Vorstellungen.
0: Also auch ganz gut für alle, die keine Tickets damals für die Billie Eilish Tour bekommen haben. Das ist eure Chance, die Tour jetzt nochmal so auch aus ihren Augen zu sehen. Ich spiele sie euch jetzt auch als Antenne Unna Extra. Kleine Einstimmung mit Bad Guy.

Also die Rotkehlchen erkenne ich, da freue ich mich drüber. Und zwischendurch kommt auch mal so ein Grünspecht vorbei. Klingt jetzt so, als wäre ich da voll der Profi, aber nein. Ich weiß nur, dass das ein Grünspecht ist, weil der so special aussieht. Fast wie so ein kleiner Papagei und ich direkt mal gucken musste, was für ein Vogel das denn ist. Wenn ihr dieses Wochenende mal so eine Stunde Auszeit braucht, einfach mal so nicht viel denken, dann setzt euch einfach mal in den Garten und zählt Vögel. Der Nabu ruft dazu wieder auf. Ihr könnt auch in den Park gehen, wenn ihr keinen Garten habt. Geht nämlich darum zu sehen, welche Vögel eben gerade bei uns so unterwegs sind. In der Nabu-App könnt ihr das später eintragen und die Daten werden dann mit denen aus den letzten Jahren verglichen, um eben zu gucken, wie sich das so entwickelt hat. Ja, und wenn ihr auch nicht viel mehr erkennt als jetzt ein Rotkehlchen oder eine Taube, kein Problem, auf der Webseite vom Nabu findet ihr Infos zu der Aktion und auch zu den Vögeln, auch so schön mit Bildern und so. Da kann man schon ganz gut durchsteigen. Tina Engler hier für euch bei Antenne Unna. Schönen guten Morgen.

0: Jamelia mit Superstar bei Antenne Unna. Habt einen guten Start in den Dienstag.
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0: Der kleine Weckruf am Morgen, am Dienstag, um 6:30 jetzt.
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2: Mit Viktoria Michelt, schönen guten Morgen zusammen. Im Kreis Unna läuft seit Sonntag wieder das Stadtradeln. 3 Wochen lang gilt es, möglichst viele Wege mit dem Fahrrad zu fahren. Dabei sind an den ersten Tagen schon ordentlich Kilometer zusammengekommen. Über 4000 Leute sind angemeldet und sind fast 140.000 Kilometer gefahren. Das sind pro Person etwa 32 Kilometer. Bis zum 23. Mai geht das Stadtradeln noch und bis dahin gibt es viele organisierte Fahrradtouren. Im letzten Jahr hat der Kreis Unna deutschlandweit Platz 14 belegt. Dieses Jahr soll eine Top-10-Platzierung drin sein. Das sei möglich, aber nur als Gemeinschaft, sagt der Kreis. Wer deswegen noch mitmachen will, kann sich jederzeit unter stadtradeln.de registrieren. Autofahrer im Kreis Unna haben sich Anfang Mai schon auf billigere Tankpreise gefreut. Doch das Bundeskartellamt hat nachgerechnet, der Tankrabatt ist nicht zu 100% angekommen. Die Ölkonzerne haben zum 1. Mai nur knapp 13 der versprochenen 17 Cent weitergegeben. Laut dem ADAC sind die Spritpreise am Wochenende sogar nochmal gestiegen. Und das, obwohl Ölpreise nach unten gegangen sind. Das Fazit vom ADAC, die Spritpreise seien eindeutig zu hoch. Die Dortmunder IHK hatte die Überlegungen schon im Vorfeld kritisiert. IHK-Präsident Roland Klein sagte, die Senkung der Energiesteuer helfe nur kurzfristig. In Unna startet heute der Aufbau der Frühjahrskirmes und deswegen fahren zum Beispiel die Busse ab heute Umleitungen. Die Haltestellen Rathaus, Mozartstraße und das katholische Krankenhaus fallen weg. Stattdessen können Fahrgäste bei der oberen Husemannstraße oder bei Antenne Unna aussteigen. Die Frühjahrskirmes startet dann am Freitag um 15 Uhr. Dann gibt es rund um das Rathaus wieder 4 Tage Kirmesbetrieb. Es gibt verschiedene Fahrgeschäfte, Essensstände und Programme. Und am Montag ist dann der traditionelle Familientag.
3: Ja, wenn ihr hier bei uns aussteigt, gerne mal winken, dann freuen wir uns. Dankeschön, Viktoria. Der Dienstag beginnt eigentlich noch okay. Es sind zwar schon viele Wolken unterwegs, wir kommen aber noch trocken zur Arbeit in der Mittagspause. Und spätestens auf dem Nachhauseweg kann sich das aber ändern. Da kommen einige Schauer runter. Das regnet sich im Laufe des Tages so richtig ein. Dazu maximal 14 Grad. 13 bekommen wir aktuell auch schon in Unna und in Lünen. Morgen wird es dann ähnlich durchwachsen und noch etwas kühler. Ich habe nichts für euch. Falls ihr was habt, dann gerne her damit. 0800 5 3 x 7 988. Ansonsten gute Fahrt.
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3: Momentan sind einige Stars bei uns im Kreis Unna unterwegs. Die Stadtradl-Stars.
4: Ja, so genau wusste ich das anfangs auch nicht, was ich da zu tun habe. Und habe mich da ein bisschen informiert und gesehen, 3 Wochen lang werde ich jetzt auf das Autofahren komplett verzichten.
3: Melanie Domscheit ist ein Stadtradelstar und geht damit gutem Beispiel voran. Wir haben mit ein paar Stars drüber gesprochen. Das hört ihr in der nächsten halben Stunde. Sina Engler hier. Einen schönen guten Morgen euch.

0: Also gestern Morgen hatte ich schon leichte Probleme gehabt. Ich hatte zumindest ein Auto umparken müssen, um an mein Rad ranzukommen. Das war ganz schön eingesperrt. Gibt andere, die sind da besser vorbereitet. Einen schönen Dienstag euch mit Antenne Una. Seit dem Wochenende läuft bei uns das Stadtradeln. Da könnt ihr euch registrieren und eben eintragen, wie viele Kilometer ihr für eure Stadt oder Gemeinde mit dem Rad gemacht habt. Da gibt es auch einige, die wirklich 3 Wochen lang komplett aufs Auto verzichten. Also nicht mal im Notfall. Die sogenannten Stadtradelstars. Dazu gehört auch Melanie Domscheit aus Una. Sie macht das gerne, weiß aber auch, die Zeit jetzt kann sehr anstrengend werden.
1: Die größte Herausforderung.

0: Herausforderung sehe ich tatsächlich im Mitte Mai, wenn die Pflanzzeit beginnt. Ich habe einen großen Garten und ich möchte auch ganz gerne Sommerblumen pflanzen. Und da muss ich tatsächlich schauen, wie viele Pflänzchen kriege ich denn so in mein Körbchen. Mein Schwiegervater hatte mir auch schon angeboten, so einen kleinen Lastenanhänger für das Fahrrad zu leihen. Und vielleicht nehme ich das dann auch mal in Anspruch. Mal schauen, wie das so funktionieren wird.
1: Ja, das mit dem Blumenkauf per Fahrradproblem, das hatte ich neulich auch schon. Hat damit geendet, dass ich den Karton so halb auf den Gepäckträger gestellt habe und dann ja so eine Hand nach hinten einhändig irgendwie nach Hause gerollt bin. Auch so ein Wocheneinkauf mit dem Rad ist nochmal eine andere Herausforderung. Aber das Stadtradeln sorgt auch für Ehrgeiz, zum Beispiel bei Janine Tembak aus Selm.
2: Ja, auf jeden Fall. Der Wettbewerbsgedanke, der auch ein bisschen dahinter steckt, der macht natürlich auch Spaß und ist so ein bisschen Ansporn, möglichst viele Kilometer zu erreichen. Und wir haben uns natürlich als Stadt Selm wieder vorgenommen, die 200.000 Kilometer-Marke zu knacken. Und damit sind wir dann bei der Kilometerzahl pro Einwohner doch recht gut dabei und haben auch gute Aussichten, wieder im Kreis Unna die beste Stadt zu sein in dieser Kategorie.
1: Na, es ist auch immer so ein kleiner Kampf zwischen den Städten und da hat Selm eben die letzten Jahre immer abgeräumt. Vor zwei Jahren ist da sogar einer mehr als 4.000 Kilometer gefahren in den 3 Wochen. Das wird Janine wahrscheinlich jetzt nicht ganz schaffen.
2: Dieses Ziel habe ich mir tatsächlich nicht gesetzt. Das übersteigt, glaube ich, doch das, was meine Muskelkraft hergibt. Ich denke, wenn ich so 30, 40 Kilometer am Tag fahre, dann ist das schon eine gute Leistung. Und bei 200 Kilometern am Tag, da streikt in mir etwas.
1: Ja, da wird bei mir, glaube ich, auch alles streiken. Aber man muss es ja auch nicht übertreiben. Ihr könnt euch weiterhin anmelden, online unter stadtradeln.de. Da findet ihr auch die aktuellen Zwischenstände. Die Aktion, die läuft jetzt 3 Wochen lang. Und sagt uns gerne mal, ob ihr mitmacht. 0805 3x7988. Sprechen wir drüber heute früh, hier bei Antenne Unna. 7:15, das sind Kings of Leon mit Sex on Fire.

0: Wir sind gestern direkt mit so einem kleinen Downer in die neue Woche gestartet.
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0: 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Sina Engler hier für euch. Ich drück die Daumen.
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1: Mit Danny Hoppe, guten Morgen. Am Tag nach der mutmaßlichen Amokfahrt in Leipzig steht die Stadt noch immer unter Schock. Ein Mann war gestern mit seinem Auto offenbar absichtlich auf dem Marktplatz in eine Menschenmenge gerast. Eine 63-jährige Frau und ein 77-jähriger Mann kamen dabei ums Leben. Außerdem gibt es etliche Verletzte. Sachsens Ministerpräsident Kretschmer sagte, so eine Tat mache sprachlos, er sei zutiefst erschüttert. Marc Weiß aus dem News-Team, viele Fragen sind noch offen. Was weiß man denn inzwischen über den mutmaßlichen Täter?
2: Es handelt sich laut Polizei um einen 33-jährigen Deutschen aus Leipzig. Er soll polizeibekannt gewesen sein, melden einige Medien. Nach allem, was man bisher weiß, sieht es nach einer klassischen Amok-Tat aus. Es gibt keine Hinweise auf ein religiöses oder politisches Motiv. In einigen Berichten ist von einer möglichen psychischen Störung des mutmaßlichen Täters die Rede. Das ist aber im Moment zumindest wohl Spekulation. Laut Polizei ließ sich der Mann von den Beamten nach der Amokfahrt widerstandslos festnehmen. Er soll im Laufe des heutigen Tages vor den Haftrichter kommen. Die Stadt ist seit der Tat gestern in einer Art Schockzustand. Viele Geschäfte haben direkt danach geschlossen und auch gar nicht mehr aufgemacht für den Rest des Tages. Immerhin konnte die Polizei die Menschen gestern relativ schnell beruhigen, denn es war schnell klar, dass es sich um einen Einzeltäter handelt und nach dieser Amokfahrt keine Gefahr mehr bestand. Aber die meisten sind, wie gesagt, nach dieser Tat wohl offenbar sehr schnell nach Hause gegangen.
1: Danke, Marc. Und jetzt weitere Meldungen im Überblick. Die Waffenruhe zwischen den USA und dem Iran wackelt. US-Präsident Trump hat Teheran erneut mit Vernichtung gedroht. Vorher hatte der Iran Ölanlagen in den Vereinigten Arabischen Emiraten angegriffen und in Brand gesetzt, als Reaktion auf das US-Vorgehen in der Straße von Hormus. Nach der Bombendrohung an einem Gymnasium in Aachen hat die Polizei Entwarnung gegeben. Es bestehe keine Gefahr mehr, sagte eine Sprecherin in der Nacht. Am Abend hatten zahlreiche Polizisten das Schulgebäude abgesperrt und durchsucht, nachdem bei der Schulleitung eine Drohung eingegangen war. Atomkraftgegner erwarten am Abend den dritten Castor-Transport mit Atommüll aus dem Forschungszentrum Jülich ins Zwischenlager Ahaus. An mehreren Stellen der Strecke sind wieder Aktionen geplant, unter anderem eine Mahnwache in Jülich und eine Fahrraddemo in Ahaus. Mal eben schnell in die Apotheke um die Ecke, ein Rezept einlösen oder ein Medikament fürs fiebernde Kind holen, das könnte in Zukunft nicht mehr überall so einfach sein, sagt zumindest die Bundesvereinigung Deutscher Apothekerverbände. Denn sie warnt, das Apothekennetz in Deutschland schrumpfe weiter. Ende März gab es demnach rund 16.500 Apotheken und damit wieder einige weniger als noch zum Jahreswechsel. Die Versorgung mit Medikamenten sei zwar sicher, auf Dauer werde es aber schwierig, sagt der Verband. Als Grund nennt er vor allem zu wenig Geld. Und das waren die Nachrichten mit Danny Hoppe.
3: Noch hält die leichte Bräune vom Wochenende an. Die wird nur leider nicht mehr wirklich gefüttert die nächsten Tage. Die Sonne hat sich rar gemacht. Die sehen wir bis Ende der Woche kaum noch. Da sind zu viele Wolken unterwegs. Ab dem Mittag kommen heute auch wieder Schauer runter. Dabei ist es zwar noch mild, aber nicht mehr richtig warm. 13 Grad aktuell in Schwerte und Holzwickede. Mehr als 14 sind nicht drin.
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3: Auf der A1 Münster Richtung Dortmund zwischen dem Kamener Kreuz und Unna. 5 Kilometer Stop and Go, 6 Minuten plus. Und die A45 Dortmund Richtung Hagen zwischen dem Kreuz Dortmund Nordwest und dem Kreuz Dortmund West. 4 Kilometer Stop and Go. Auch da müsst ihr 6 Minuten mehr einplanen. Habt eine gute Fahrt.
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3: Ich habe mich gestern mal spazierengehen verlaufen. Statt der geplanten so 2-3 Kilometer sind 7 draus geworden. Merke ich ganz schön heute früh. Ich hoffe, ihr kommt ein bisschen besser und vor allem entspannter in den Dienstag. Sina Engler hier für euch. Guten Morgen.

0: Nico Santos mit Number One um 10 nach 7 hier bei Antenne Unna. Wir sehen sie momentan überall. Kleine Küken an den Teichen, kleine Lämmer auf den Feldern. Es ist Mai, Frühling, heißt, wir sind mittendrin in der Tierbabyzeit. Das ist natürlich sehr schön, aber Johanna Penzek aus dem Antenne Unna Team, es heißt auch, wir müssen jetzt alle gerade so ein bisschen rücksichtsvoller sein.
1: Ganz genau, die Stadt Werne hat jetzt auch nochmal zur Vorsicht aufgerufen, denn auch die Rehkitzzeit hat begonnen. Von Mai bis Juli werden da jetzt Nachwuchs erwartet, aber auch Vogelbabys werden jetzt geboren und Feldhasen bekommen Nachwuchs. Also ganz, ganz viele neue Tierbabys bei uns im Kreis.
0: Ja, und auch so kleine Bambis sind natürlich super niedlich, aber worauf müssen wir da jetzt besonders achten?
1: Also bei Rehkitzen ist es ja so, die haben in den ersten Wochen ihres Lebens noch keinen Fluchtimpuls, also die verstecken sich eher. Das heißt, wenn die in Gefahr geraten, ducken die sich ins Gras, laufen aber nicht weg wie die Mama. Deswegen ist es wichtig, dass wir in den nächsten Monaten beim Spazierengehen im Wald oder grundsätzlich in der Natur auf den Wegen bleiben und dass vor allem die Hunde auch auf den Wegen bleiben und nicht an die Rehkitze drangehen und deren Ruhe stören. Gerade das brauchen ja Jungtiere. Ich glaube, da unterscheiden sich menschliche und tierische Babys gar nicht so unbedingt.
0: Nee, das glaube ich auch. Jetzt kann es ja trotzdem mal passieren, dass wir so ein Rehkitz irgendwie sehen beim Spazieren, dass sich das Kitz auch irgendwie verlaufen hat oder so. Ist natürlich die Neugierde da. Man will ja dann schon auch eigentlich irgendwie mal gucken. Aber wie sollten wir uns stattdessen verhalten?
1: Auf jeden Fall ruhig bleiben, Hund schnappen, wenn ihr einen dabei habt und ganz vorsichtig zurückziehen. Die Mamas sind meistens in der Nähe, trauen sich aber erst wieder raus, wenn sie ungestört sind. Und ganz wichtig natürlich, aber das ist ja allen klar, auf gar keinen Fall anfassen, denn so menschlichen Geruch finden Mutterrehe gar nicht so gut an ihren Kindern.
0: Also es ist wieder eine sehr, sehr schöne Zeit und zwar die Tierbabyzeit. Aber wir müssen auch Rücksicht nehmen, damit die Rehe, Hasen und Vögel bei uns im Kreis Unna eben in Ruhe aufwachsen können. Gehört habt ihr das hier bei uns bei Antenne Unna.

Bruno Mars, I Just Might, bringt so ein bisschen Sonne rein an so einem grauen, bewölkten Dienstag hier bei Antenne Una. Jetzt sprechen wir den ganzen Morgen hier über Stadtradeln und ihr denkt euch vielleicht, ja, alles schön und gut, aber alleine Runde Radfahren ist jetzt auch nicht so spannend. Kein Problem, dafür werden jetzt die nächsten 3 Wochen immer wieder gemeinsame Touren organisiert. In Werne zum Beispiel gibt es Donnerstag die Klimaradtour. 20 Kilometer geht es dann durch Werne an die Orte in der Stadt, die eben klimaschutztechnisch so ein bisschen was zu bieten haben. Also der Stadtwald zum Beispiel ist dabei, am Naturschutzgebiet Lippeaue geht es vorbei. Mitfahren kostet nichts, ihr müsst euch nur anmelden und zwar bis spätestens morgen. Das geht per Mail. Stand jetzt bräuchtet ihr am besten so ein komplettes Regenoutfit. Wenn das Wetter zu schlecht wird, wird die Tour aber auch nochmal verschoben. Habt ihr noch Tipps für Touren? Seid ihr beim Stadtradeln überhaupt dabei? Meldet euch gerne mal unter der 0800 5 3x7 988. Wir sprechen mit euch heute früh drüber, hier bei Antenne Una.

0: ihr heute früh hoffentlich auch nur dabei. Leichtes Gepäck. Silbermond waren das. Hier bei Antenne Unna.
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0: Das ist jetzt halb acht.
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2: Mit Viktoria Michelt, schönen guten Morgen zusammen. Der Kreis Unna ist seit Sonntag wieder im Stadtradelfieber. Schon mehr als 4000 Menschen im gesamten Kreis Unna machen mit. Sie versuchen in 3 Wochen so viele Kilometer wie möglich mit dem Fahrrad zu fahren. Für die Umwelt und die Gesundheit. Die Ziele für dieses Jahr sind hoch, denn der Kreis Unna hat eine Top-10-Platzierung in ganz Deutschland ausgerufen. Johanna Penzek aus dem Antenne Unna-Team hat die Details.
3: Letztes Jahr war es für den Kreis Unna noch Platz 14 in ganz Deutschland, weit vor Nachbarstädten wie Hamm oder Dortmund. Dieses Jahr sei eine Platzierung in den Top 10 ein mögliches und erstrebenswertes Ziel, sagt der Kreis. Aber es sei auch eine Gemeinschaftsaufgabe, denn schon letztes Jahr wurden mit 1,5 Millionen Kilometern so viel Fahrrad gefahren wie noch nie. Auch in diesem Jahr planen die Städte und Fahrradclubs verschiedene Gemeinschaftsradtouren. Bisher sind aber nur etwa halb so viele Radfahrer angemeldet wie noch im letzten Jahr. Wer noch mitmachen will, kann jederzeit einsteigen. Das geht einfach unter stadtradeln.de. Da könnt ihr euch registrieren und einem Team beitreten.
2: Autofahrer im Kreis Unna haben sich Anfang Mai schon auf billigere Tankpreise gefreut. Doch das Bundeskartellamt hat nachgerechnet, der Tankrabatt ist nicht zu 100% angekommen. Die Ölkonzerne haben zum 1. Mai nur knapp 13 der versprochenen 17 Cent weitergegeben. Laut dem ADAC sind die Spritpreise am Wochenende dann sogar nochmal gestiegen. Und das, obwohl die Ölpreise nach unten gegangen sind. Das Fazit vom ADAC, die Spritpreise sind eindeutig zu hoch. Die Dortmunder IHK hat die Überlegungen schon im Vorfeld kritisiert. IHK-Präsident Roland Klein sagte, die Senkung der Energiesteuer helfe nur kurzfristig. Aktuell liegt der Preis für E10 bei uns im Kreis teilweise knapp unter 2 Euro. Diesel kostet immer noch deutlich über 2 Euro. In Unna sollen noch mehr Bushaltestellen barrierefrei werden. Deshalb werden ab dieser Woche 9 Stück umgebaut. Unter anderem wird der Boden angepasst, damit sich blinde Menschen besser orientieren können. Außerdem werden die Haltestellen auch nachhaltig und optisch aufgewertet. Sie bekommen begrünte Dächer und die stadttypische Silhouette der Eselsbrunnen-Skulptur. Los geht es mit der Haltestelle am Salinen-Center an der Kamener Straße. Bis Ende August soll alles fertig sein. Einschränkungen für Autofahrer gibt es nicht.
0: Dankeschön, Victoria. Es sieht gar nicht so schlecht aus heute früh. Es ist zwar sehr grau und dunkel, aber noch trocken. Das ändert sich allerdings ab dem Mittag. Da werden die Wolken dann noch dunkler und es sind einige Schauer möglich. Die bleiben auch die nächsten Tage. Es wird immer mal wieder nass. Dazu 13 Grad aktuell in Werne, 14 in Bergkam und mehr ist da auch erstmal nicht drin. Es staut sich ein bisschen in Schwerte, wenn ihr auf der B236 unterwegs seid von Felix aus Richtung Schwerter Innenstadt. Da müsst ihr aktuell 5 Minuten mehr einplanen. Ansonsten die A1, Münster Richtung Dortmund, zwischen dem Kamener Kreuz und Unna. 3 Kilometer Stop and Go, 6 Minuten plus. A45, Hagen Richtung Dortmund, zwischen dem Kreuz Hagen und Dortmund Süd. 5 Kilometer Stop and Go, 10 Minuten on top. A45 Dortmund Richtung Hagen, zwischen dem Kreuz Dortmund Nordwest und dem Kreuz Dortmund West. 6 Kilometer Stop and Go, da dauert es 8 Minuten länger. Wenn ihr noch was entdeckt, sagt gerne kurz Bescheid. 0800 53 mal die 7 988.
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0: Wie kommt ihr heute früh zur Arbeit? Mit dem Rad? Wetter hält ja noch. Erzählt uns gerne mal, ob ihr beim Stadtradeln mitmacht und auch, ja, ob ihr so eiskalt seid und euch selbst so ein kräftiger Regenschauer nicht aufhalten kann. Einfach an die 0800 53 mal die 7 988. Sprechen wir heute früh drüber. Der Kreis Unna hat ja hohe Ziele, haben wir gerade bei Viktoria in den Nachrichten gehört. Top 10 soll her, da müssen wir noch ein bisschen kräftig strampeln. Sina Engler hier, schönen Dienstag.

Rihanna, doch so ein Lied zum vielleicht doch mal nur eine Runde umdrehen. Jetzt machen wir euch aber ein bisschen wach. Tukala, Safri Drew und Chris the Serenity. Cynical ist das jetzt. Hier bei Antenne Una. 7.37 Uhr. Schönen guten Morgen.

0: schöne Geschichte, die wir hier gestern so nebenbei von Sarah gehört haben.
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0: Sie hatte mit 17 Geld für den Führerschein bekommen von ihren Eltern. Jetzt ist sie 20, hat den Führerschein aber noch nicht. Das Geld hat sie nämlich verprasst, wie das mit 17 eben schon mal passieren kann. Aber im Geldregen hat sie 500 Euro abgestaubt. Deswegen kann sie jetzt wirklich in die Fahrschule gehen. Auch für euch hätten wir ein bisschen Kohle über. Jetzt zum Beispiel bei Henrik Frost im landesweiten Geldregenstudio.
2: Ja, guten Morgen. Und im besten Fall gibt es ja dann auch was für euch. Daniela möchte es jetzt versuchen. Guten Morgen.
3: Ja, guten Morgen.
2: Daniela, du bist schon genauso wie ich auf Arbeit. Dein Job ist Termine verwalten.
3: Genau, für meinen Chef. Ich organisiere seinen Kalender, also seine ganzen Besprechungen, Dienstreisen, Telefonate, alles, was dazu gehört.
2: Und dann kannst du deinen Terminkalender schon mal eintragen. Hier, Daniela, zusätzliche Woche Urlaub oder was soll da passieren, wenn du hier ein bisschen was rausholst?
3: Je nachdem natürlich, um welche Summe es geht, würde ich auf jeden Fall vielleicht mit meiner Familie was Schönes machen, vielleicht was essen gehen. Eine gemeinsame Zeit, davon hat man ja immer zu wenig.
2: Ja, das stimmt wohl. Und Daniela, das Schöne bei uns ist ja, ihr seid vollkommen allein verantwortlich für die Summen, die hier rausgehen. Hüte dich nur vor dem Blitz.
3: Super, danke schön.
1: 220 Euro.
3: Weiter.
1: 800 Euro.
3: Weiter.
1: 2500 Euro.
3: Weiter.
1: 3000 Euro.
3: Stopp, stopp, stopp, stopp, stopp.
2: Daniela, das ist aber mehr als nur ein netter Abend im Restaurant mit der Familie.
3: Ja, das denke ich auch.
2: 3000 Euro.
3: Boah, ich kann das gar nicht glauben, ey. Dankeschön, mein Gott. Dankeschön, ne? Ich wünsche euch noch einen schönen Tag.
2: Ja, vielen Dank. Und im Geldregen machen wir groß weiter. Wir drehen ihn weiter auf. Wir packen ein bisschen was oben drauf. Aus 3000 Euro werden 5000 Euro. Die regnen garantiert in dieser oder in der nächsten Runde. 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

0: Zwei Menschen sind tot, viele weitere verletzt. Das ist die traurige Bilanz einer Amokfahrt gestern Abend in der Leipziger Innenstadt. Vielleicht gehört hier in den Antenne ohne Nachrichten, ein 33-Jähriger ist dann eine Menschengruppe gefahren. Vermutlich hatte das Ganze keinen politischen Hintergrund. Polizeipräsident René Demmler hat die Tat nochmal geschildert.
1: Vom Geschehensablauf her ist die männliche Person, die schon angesprochen wurde, mit einem Fahrzeug vom Augustusplatz kommend über die Grimmauische Straße bis nahezu Höhe Commerzbank über den Markt gefahren. Es kam dort zu zwei schweren Kollisionen, wo zwei Personen verstorben sind. Und dann müssen wir leider auch von einer großen Anzahl von verletzten Personen ausgehen.
0: Ja, die Rede ist teilweise von bis zu 80 Betroffenen, die damit verwickelt waren. Der Täter konnte aber direkt im Auto noch festgenommen werden.
1: Der Täter wurde durch uns im Fahrzeug dingfest gemacht und befindet sich derzeit im zentralen Polizeigewahrsam der Polizeidirektion Leipzig.
0: Jetzt gilt es natürlich aufzuklären, warum er das getan hat. Wie gesagt, Stand jetzt gehen sie von einer Amokfahrt aus, nicht von einem Terrorakt. Und es wird gehofft, dass die Verletzten sich natürlich schnell erholen. Neben den Rettungskräften haben vor allem auch die Passanten vor Ort wohl sehr schnell reagiert und richtig gehandelt. Und so konnte eben dann noch Schlimmeres verhindert werden. Gehört habt ihr das? Hier bei Antenne Una. 10 vor 8 jetzt.

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1: Mit Danny Hoppe, guten Morgen. Die Spritpreise sind weiter hoch, die Autofahrer sind sauer und auch viele Experten glauben nicht an den Erfolg des Tankrabatts der Bundesregierung. Bundesverkehrsminister Schnieder lässt sich davon aber nicht beirren, er hält die Maßnahme weiter für richtig. Das Tanken bleibe dadurch bezahlbar, sagte Schnieder dem RND. Er schließt auch eine Verlängerung des Tankrabatts nicht aus. Marc Weiß hat die Infos dazu.
2: Seit dem 1. Mai gilt für 2 Monate eine Steuersenkung für Benzin und Diesel von knapp 17 Cent pro Liter. Bisher sind die Preise laut ADAC aber nur um höchstens 12 Cent gesunken. Außerdem waren sie kurz vor dem Start des Rabattes ohne erkennbaren Grund noch einmal extrem gestiegen. Viele Oppositionspolitiker sind sauer auf die Mineralölkonzerne und glauben nicht, dass die Maßnahmen der Bundesregierung dauerhaft die gewünschte Wirkung haben. Schnieder verspricht, man habe die Entwicklung im Auge, sagt allerdings nicht, was passieren soll, wenn die Konzerne den Sprit weiterhin zu teuer anbieten. Eine gute Nachricht kommt heute für Flugpassagiere, die schon gebucht haben. Weil auch die Kerosinpreise weiter steigen, könnten Reiseveranstalter den Reisepreis nachträglich erhöhen, wenn das im Vertrag so vereinbart wurde. Einige Urlauber müssten also nachzahlen. Das soll aber nicht passieren. Zumindest die großen deutschen Veranstalter wollen Kunden nicht nachträglich zur Kasse bitten. Das hat der Tagesspiegel in einer Umfrage herausgefunden. Zukünftige Buchungen könnten allerdings teurer werden, heißt es.
1: Und jetzt weitere Meldungen im Überblick. Nach der mutmaßlichen Amokfahrt sind Teile der Leipziger Innenstadt weiter abgesperrt. 2 Menschen kamen bei der Tat ums Leben, viele weitere wurden verletzt. Bei dem Tatverdächtigen handelt es sich laut Polizei um einen 33-jährigen Deutschen. Hinweise auf ein religiöses oder politisches Motiv gäbe es nicht, heißt es. Nachdem Russland ab Freitag eine 2-tägige Waffenruhe im Ukraine-Krieg angekündigt hat, hat auch Kiew nachgezogen. Der ukrainische Präsident Selenskyj kündigte ebenfalls eine Waffenruhe an, und zwar schon ab morgen. Er warnte, sollte Moskau sich nicht daran halten, werde man spiegelbildlich handeln. Der Konzernname Deutsche Post ist nach mehr als 3 Jahrzehnten so gut wie Geschichte. Die Hauptversammlung in Bonn soll heute beschließen, den Namen auf Konzernebene abzulegen. An der Börse soll der Konzern dann in Zukunft DHL AG heißen. Die deutsche Industrie könnte unabhängiger vom Ausland sein, wenn sie stärker auf Recycling und Wiederverwertung setzen würde. Das zeigt eine neue Studie des Industrieverbands BDI. Demnach könnten so bis 2045 rund 20-40% der Rohstoffimporte ersetzt werden. Das wäre laut BDI vor allem bei Stoffen wie Lithium, Nickel oder seltene Erden wichtig, also bei Rohstoffen, die zum Beispiel für E-Autos, Energietechnik oder Rechenzentren gebraucht werden. Und das waren die Nachrichten mit Danny Hoppe.
3: Da ist kein Durchkommen für die Sonne die nächsten Tage. Diese dichte Wolkendecke bleibt erstmal noch dabei. Ja, kommen so ein paar Schauer heute runter. So ein bisschen Fisselregen ist das heute früh schon. Kräftiger wird es dann ab dem Nachmittag. Und die nächsten Tage geht's auch so weiter. Auch diese Frühsommertemperaturen sind erstmal wieder Geschichte. 12 Grad aktuell in Selm, 13 in Kamen, 14 bekommen wir heute in der Spitze.
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3: Es staut sich ein bisschen, und zwar in Schwerte auf der B236. Da müsst ihr in beide Richtungen rund um die Schwerter Innenstadt 5 Minuten mehr einplanen. Dann haben wir noch einen kleinen Stau in Unna, und zwar am Massener Hellweg Richtung Kornstraße. Da sind es 5 Minuten plus, und auf den Autobahnen ist es auch ein bisschen drubbelig heute früh. Und zwar auf der A1 Münster Richtung Dortmund zwischen dem Kamener Kreuz in Unna 5 Kilometer Stop and Go, 10 Minuten plus. Die A44 Kassel Richtung Dortmund zwischen dem Kreuz Werl und dem Kreuz Dortmund Unna 7 Kilometer Stop and Go. Da braucht ihr auch 10 Minuten länger. Und die A45 Dortmund Richtung Hagen zwischen dem Kreuz Dortmund Nordwest und dem Kreuz Dortmund West 6 Kilometer Stop and Go. Auch da 10 Minuten on top. Habt eine gute Fahrt.
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3: Wie war der Weg zur Arbeit? Also wenn ihr schon da seid, hoffentlich trocken für alle, die mit dem Rad unterwegs sind. Wir sprechen gleich mal mit einem Stadtradelstar. Melanie hat sich nämlich vorgenommen, sie verzichtet die nächsten 3 Wochen komplett auf ihr Auto bei Wind und Wetter. Hört ihr gleich hier bei mir. Sina Engler hier für euch. Guten Morgen.

0: 10 nach 8. 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Am Dienstagmorgen, seit dem Wochenende, läuft das Stadtradeln im Kreis Unna. Heißt, in den nächsten 3 Wochen, da werden fleißig Kilometer gesammelt. Und mit dabei ist auch Melanie Domscheid. Sie geht als Stadtradelstar für die Stadt Unna voran. Heißt, sie verzichtet tatsächlich 3 Wochen lang aufs Auto. Ich habe sie jetzt am Telefon. Guten Morgen, Melanie.
1: Guten Morgen.
0: Du bist schon auf der Arbeit. Wie bist du denn hingekommen heute früh?
1: Ja, tatsächlich bin ich heute Morgen geradelt und aber immerhin noch trocken geblieben.
0: Ja, heute Morgen war es noch, jetzt gerade fängt es so ein bisschen an zu tröpfeln. Die nächsten 3 Wochen, das kann ja öfter mal vorkommen. Wie groß ist denn da die Überwindung für dich, jetzt jeden Tag mit dem Fahrrad auch zur Arbeit zu fahren?
1: Das ist tatsächlich überhaupt gar keine Überwindung. Ich fahre nämlich immer mit dem Rad zur Arbeit. Und also auch im Winter. Und das Einzige, was mich wirklich abschreckt, ist wirklich sehr starker Regen.
0: Okay, hast du denn da schon so eine Alternative, dass du sagst, du kannst da irgendwie auf was ausweichen, wenn du jetzt das Auto schon stehen lassen musst?
1: Eine Alternative zum Auto gibt es nicht wirklich. Ich würde deswegen trotzdem nicht mit dem Auto zur Arbeit fahren. Ich gehe dann auch schon mal zu Fuß. Dann brauche ich nur ein bisschen mehr Zeit halt einfach.
0: Okay, ja gut, aber das ist ja bei Regen dann auch nicht so einfach, ne?
1: Nein, da wird man je nachdem, wie stark es regnet, natürlich auch noch ganz gut nass. Aber in den seltensten Fällen regnet es so stark, dass man wirklich pitschnass wird.
0: Okay, dann drücken wir auch mal die Daumen, dass das die nächsten Wochen auch so bleibt. Was machst du denn normalerweise alles so mit dem Auto? Also wo brauchst du das doch mal? Wo musst du dich dann jetzt vielleicht für diese 3 Wochen, in denen du gesagt hast, das Auto bleibt komplett stehen, umstellen?
1: Ja, natürlich sind das überwiegend Fahrten, wo ich Dinge zu transportieren habe. Wir haben einen Garten, ich pflanze gerne und da steht natürlich jetzt in Kürze die Pflanzzeit an. Und da fehlt mir das Auto tatsächlich. Ich muss mal schauen, wie ich die Sommerblumen am Ende in den Garten bekomme. Da werde ich wahrscheinlich viele kleine Fahrten mit dem Fahrrad machen und jedes Mal was eine Kleinigkeit vom Markt mitbringen.
0: Das ist natürlich auch eine Möglichkeit. Ich habe es neulich auch gemacht und hatte dann mit so einer Hand so halb auf dem Gepäckträger die Kiste mit den Blumen irgendwie festgehalten. Also ganz so einfach nicht ist es nicht. Ich verstehe das Problem auf jeden Fall. Was hast du dir denn vorgenommen für die nächsten 3 Wochen? Du bist ja eine von den Stadtradelstars, also auch schon so ein bisschen Vorbild jetzt für andere. Gehst du voran? Hast du dir irgendwie so ein Ziel vorgenommen, was du erreichen möchtest?
1: Also kilometermäßig habe ich tatsächlich kein Ziel. Ich möchte schon zusehen, dass ich ganz, ganz viel fahre. Ich bin gestern Abend auch noch mal ein schönes Ründchen gefahren. Habe da auch wieder Glück gehabt mit dem Wetter und so wie sich das irgendwie ermöglicht, werde ich mich natürlich aufs Rad setzen. Morgen werde ich mal nach Menden radeln, eine gute Freundin besuchen. Das wird schon eine kleine Herausforderung, weil morgen soll es tatsächlich regnen. Und da werde ich wahrscheinlich auch ein paar trockene Sachen mitnehmen müssen.
0: Ja, okay, da wollte ich gerade nachfragen, wie denn dein Outfit dann so aussieht bei Regen. Hast du auch so richtig Regenhose, Regenjacke oder nimmst du dann eher die Wechselsachen mit?
1: Dann nehme ich tatsächlich jetzt Sachen mit zum Umziehen. Vielleicht nehme ich sogar einen kleinen Reiseföhn mit, weil da wird meiner schon ganz schön nass werden morgen. Und da möchte ich auch halbwegs ordentlich erscheinen. Von daher werde ich mit Sicherheit mich da gut vorbereiten müssen. Ich habe tendenziell eigentlich immer nur eine Regenjacke an, aber Regenhose, das besitze ich tatsächlich nicht.
0: Okay, aber ich merke, du bist voll motiviert auf jeden Fall und sagst, du gibst da alles, egal wie das Wetter wird. Wo kommt die Motivation her?
1: Die Motivation ist eigentlich immer schon da gewesen. Ich fahre für mein Leben gern Fahrrad und das ist so meine Auszeit, die ich brauche. Eigentlich werde ich eher unzufrieden, wenn ich nicht Fahrrad fahre oder wandern gehe.
0: Ja, dann wünsche ich dir auf jeden Fall ganz viel Erfolg für die nächsten Wochen. Hast du vielleicht noch so eine kleine Motivation für alle, die sich bisher noch nicht angemeldet haben? Also warum sollte man beim Stadtradeln noch mitmachen?
1: Ja, einmal natürlich, weil es sich gut anfühlt, in der Gemeinschaft zu radeln. Ich freue mich auf jeden Fall immer, wenn ich irgendjemand mit dem grünen Stadtradelbändchen sehe und winkt dann auch mal schon ganz fleißig. Und die Motivation ist einfach, dass es sich super gut anfühlt, man richtig frisch schon zur Arbeit kommt und auch nebenbei noch ein paar Kalorien verbrennt, die man dann auch gerne in irgendeiner Form wieder lecker zu sich nehmen kann. Vielleicht ist das schon Motivation genug.
0: Das klingt auf jeden Fall nach einer sehr, sehr guten Motivation. Also mich hast du damit auf jeden Fall bekommen.
1: Wunderbar, dann bin ich gespannt.
0: Dann wünsche ich dir jetzt auf jeden Fall eine trockene Zeit in den nächsten Wochen, dass du nicht ganz so nass wirst und ganz viel Erfolg beim Stadtradeln.
1: Ganz vielen Dank.
0: Dankeschön, Melanie. Ja, und falls ihr mitmacht, dann berichtet uns auch gerne zwischendurch mal, wie es läuft hier bei Antenne Unna.

eine Band gibt, die ihre Fans anschreibt mit Hey Mäuse. Kann ja nur eine sein, oder? Es geht um Tokyo Hotel hier bei Antenne Unna. Spätestens seit der Netflix-Serie, über die wissen wir, dass sie sich ja gegenseitig Maus nennen, alle anderen Maus nennen. Ja, und diese Mäuse werden jetzt gesucht. Tokyo Hotel bringen anscheinend bald neue Musik raus und drehen dazu am Wochenende ein Musikvideo. Dafür werden noch Statisten gesucht. Voraussetzungen, ihr müsst mindestens 18 sein und eine elegante Abendgarderobe haben. Bis morgen könnt ihr euch noch bewerben, und zwar mit Mailadresse, Namen, Geburtsdatum und ein Bild von euch in eben solcher Abendgarderobe. Einziges Problem, gedreht wird in Berlin und das am Montagabend. Aber vielleicht passt es ja zufällig bei euch, dann schafft ihr es eventuell ins Tokyo Hotel Musikvideo. Ich spiele es euch jetzt mit White Lies hier bei Antenne Unna.

0: Das ist ein schönes Ende für so einen Song, kann man sich mal merken. Also die Songs so zu Ende zu bringen mit so einem Dum-Dum, geht so runter, hat irgendwie was. White Lies, Weiß und Tokyo Hotel waren das hier bei Antenne Una. Schönen guten Morgen.
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0: Loy mit Red Eyes hier bei Antenne Unna um 8:30.
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2: Mit Viktoria Michelt, schönen guten Morgen zusammen. Im Kreis Unna läuft seit Sonntag wieder das Stadtradeln. 3 Wochen lang fahren Teilnehmer so viele Wege wie möglich mit dem Fahrrad. Dabei sind an den ersten Tagen schon ordentlich Kilometer zusammengekommen. Über 4.200 Menschen sind schon angemeldet und sind fast 140.000 Kilometer gefahren. Das sind pro Person bisher mehr als 30 Kilometer. Bis zum 23. Mai geht das Stadtradeln noch und bis dahin gibt es auch viele organisierte Fahrradtouren. Im letzten Jahr hat der Kreis Unna beim Stadtradeln deutschlandweit Platz 14 belegt. Dieses Jahr soll eine Top-10-Platzierung drin sein. Das sei möglich, aber nur als Gemeinschaft, sagt der Kreis. Deswegen, wer noch mitmachen will, kann sich jederzeit unter stadtradeln.de registrieren. Die Tankpreise bei uns im Kreis Unna sind weiterhin höher, als sie sein müssten. Das Bundeskartellamt hat nachgerechnet. Die Ölkonzerne haben zum 1. Mai nur knapp 13 der versprochenen 17 Cent weitergegeben. Laut dem ADAC sind die Spritpreise am Wochenende dann nochmal gestiegen. Und das, obwohl Ölpreise nach unten gegangen sind. Das Fazit vom ADAC, die Spritpreise sind eindeutig zu hoch. Die Dortmunder IHK hatte die Überlegungen schon im Vorfeld kritisiert. IHK-Präsident Roland Klein sagte, die Senkung der Energiesteuer helfe nur kurzfristig. In Unna startet heute der Aufbau der Frühjahrskirmes und deswegen fahren zum Beispiel die Busse ab heute Umleitungen. Die Haltestellen Rathaus, Mozartstraße und das katholische Krankenhaus fallen weg. Stattdessen können Fahrgäste bei der oberen Husemannstraße oder bei Antenne Unna aussteigen. Die Frühjahrskirmes startet dann am Freitag um 15 Uhr. Es gibt rund um das Rathaus wieder 4 Tage Kirmesbetrieb mit verschiedenen Fahrgeschäften, Essenständen und Programmen. Am Montag ist zum Abschluss dann wieder der Familientag.
0: Dankeschön, Viktoria. Heute früh gibt's noch keine Ausrede, das Auto statt dem Fahrrad zu nehmen. Es ist zwar sehr, sehr grau, so ein paar Tropfen sind da runtergekommen, die waren aber wirklich nicht wild. Ansonsten bleibt's noch größtenteils trocken. Ab dem Mittag kommen dann aber richtige Schauer runter. Die können auch mal kräftiger ausfallen heute Nachmittag. Dazu 14 Grad aktuell in Bönen, 13 in Fröntenberg. Mehr ist auch nicht drin. Die nächsten Tage wird's noch etwas kühler und es bleibt ungemütlich. Auf der B236 in Schwerte, da wollte ich hin. Da staut es sich aktuell, wenn ihr Richtung Schwerte reinfahrt, aus Dortmund kommt, dann müsst ihr 5 Minuten mehr einplanen. Dann haben wir die A1, Münster Richtung Dortmund, zwischen dem Kamener Kreuz und Unna. 6 Kilometer Stop and Go, 10 Minuten plus. A44, Kassel Richtung Dortmund, zwischen dem Kreuz Werl und dem Kreuz Dortmund-Unna, Stop and Go auf 9 Kilometern. Insgesamt braucht ihr da eine Viertelstunde länger. Und die A45, Dortmund Richtung Hagen, zwischen dem Kreuz Dortmund Nordwest und dem Kreuz Dortmund West. 7 Kilometer Stop and Go. In 10 Minuten seid ihr da durch. Falls ihr noch was seht, sagt gerne kurz Bescheid. 0800 53 788.
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0: Ihr seid auf jeden Fall auch im Stadtradelfieber. Michaela hat uns eine WhatsApp geschickt. In Unna zum Beispiel gibt es viele geführte Stadtradeltouren. Und wenn ihr noch das passende Rad braucht, Samstag ist Radeselmarkt auf dem Marktplatz. Außerdem gibt es noch die Bike Night als Highlight zum Abschluss vom Stadtradeln. Also, das läuft. Sina Engler hier für euch. Guten Morgen und vor allem gute Fahrt.

Sorry, ich habe mich jetzt angemeldet zum Stadtradeln hier. Musste mir nur ein Team aussuchen. Ich habe jetzt einfach mal ein offenes Team genommen. Ich hoffe, das war okay. Ansonsten, sagt mir gerne Bescheid, wenn ihr mich da nicht aufnehmen möchtet. Dann suche ich mir noch ein anderes aus. Also funktioniert ganz einfach. Stadtradeln.de, da könnt ihr noch spontan mitmachen. Und dann gucken wir mal, dass wir den Kreis Unna dieses Jahr in die Top 10 bekommen, deutschlandweit. Das wäre doch mal ein Ziel. 3 Wochen gibt's Zeit, da alle Radkilometer einzutragen. Seht ihr eigentlich für euch bei Antenne Unna. Morgen!

0: 3000 Euro haben wir schon rausgehauen in der ersten Runde heute. So kann es doch gerne weitergehen.
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0: Also Daniela hat gerade schon mal abgeräumt. So gehört sich das. Dann hoffen wir, dann geht es jetzt auch direkt so schön weiter am besten wieder. Ich gebe ab ins landesweite Geldregenstudio zu Henrik Frost.
2: Und ich habe den Aaron am Telefon, einen Eisenbahner, der im Moment mal aber jetzt gerade im Auto sitzt. Guten Morgen, ist
3: genau,
2: richtig, ne?
3: Richtig.
2: Was ist denn
3: Guten
2: da
3: Morgen,
2: los?
3: Genau. Genau, ich bin gerade unterwegs. Heute wird der Essener Hauptbahnhof auf Vordermann gebracht. Graffiti-Entfernung, Rollsplit von den Bahnsteigen entfernen und einfach auch mal Müll aufsammeln.
2: Ja, und wenn du hier ein bisschen was rausholst aus dem Geldregen, gibt es für dich die Bahncard 100.
3: Mal schauen.
2: Was steht auf der Liste?
3: Wenn ich was gewinnen sollte, dann auf jeden Fall ein Umzug steht vor der Tür, ein Auto ist noch abzubezahlen.
2: Ich merke schon, die Ideen gehen dir nicht aus. Komm, dann machen wir doch hinne hier. Hier ist dein Geldregen.
3: Ja, okay.
1: 200 Euro.
3: Weiter.
1: 500 Euro.
3: Weiter.
1: 1000 Euro.
3: Weiter.
1: 1200 Euro.
3: Weiter.
2: Ist der Blitz eingeschlagen auf dem Bahnsteig.
3: Jo. Schade.
2: Aaron, tut mir leid.
3: Nicht dafür. Alles klar.
2: Hab einen schönen Tag. Danke dir fürs Mitspielen.
3: Danke. Schönen Tag noch. Tschüss.
2: Ja, das ist natürlich das Geräusch, was wir auf gar keinen Fall hören wollen. Der Blitz, der dann das gesamte Geld wieder wegnimmt. Boah, nicht schön. Wirklich nicht schön. Aber hey, ihr müsst ihn nicht hören. Auf jeden Fall vor 5000 Euro nicht. 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

0: Ja, wenn wir das Auto stehen lassen wollen, aber Fahrrad jetzt bei dem Wetter auch keine Alternative ist, vielleicht wäre es ja Zugfahren. Sind ja auch einige öfter mit unterwegs. Da gibt es ja immer so zwei Befürchtungen, wenn wir eine Fahrt planen. Zum einen natürlich Verspätungen. Wir hoffen, dass alles pünktlich ist. Und die zweite Befürchtung, dass wir irgendwann diese Zugtoilette benutzen müssen.
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2: Wenn der Harndrang im Zug zunimmt, dann musst du dich an einen dunklen Ort wagen. Ähnlich wie das Bermuda-Dreieck oder Mordor. Auf die Zugtoilette. Und du versuchst mit dem Ellbogen die Klinke zu drücken, um nichts zu berühren. Drin bloß nicht einatmen, schnell die Klobrille mit Papier auslegen. Dann trotzdem nicht hinsetzen, sondern du begibst dich in so eine absurde Halbhock-Position. Übrigens kleine Fantasieübung zwischendurch. Jetzt einfach mal dran denken, wie der Chef oder die Chefin in so einem Moment aussieht. Wer es geschafft hat, muss dann nur noch Hände waschen mit den 10 Tropfen, die aus dem Hahn träufeln und dann mit dem Papierhandtuch wieder die Klinke drücken und raus. Also für einen Zugtoilettenbesuch und für die Klobrille gilt gleichermaßen, man macht was durch.
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0: Danny Hoppe, guten Morgen. Leipzig steht nach der mutmaßlichen Amokfahrt weiter unter Schock. Zwei Menschen sind tot, eine 63-jährige Frau und ein 77-jähriger Mann. Dazu gibt es viele Verletzte. Wie viele genau, ist nach Angaben der Staatsanwaltschaft noch unklar. Viele hätten den Ort selbstständig verlassen und seien zum Arzt gegangen, sagte ein Sprecher am Morgen. Und auch sonst sind noch viele Fragen offen. Marc Weiß aus dem News-Team, was weiß man denn inzwischen über den mutmaßlichen Täter?
1: Es handelt sich laut Polizei um einen 33-jährigen Deutschen aus Leipzig. Er soll Polizei bekannt gewesen sein, melden einige Medien. Nach allem, was man bisher weiß, sieht es nach einer klassischen Amok-Tat aus. Es gibt keine Hinweise auf ein religiöses oder politisches Motiv. In einigen Berichten ist von einer möglichen psychischen Störung des mutmaßlichen Täters die Rede. Das ist aber im Moment zumindest wohl Spekulation. Laut Polizei ließ sich der Mann von den Beamten nach der Amokfahrt widerstandslos festnehmen. Er soll im Laufe des heutigen Tages vor den Haftrichter kommen. Die Stadt ist seit der Tat gestern in einer Art Schockzustand. Viele Geschäfte haben direkt danach geschlossen und auch gar nicht mehr aufgemacht für den Rest des Tages. Immerhin konnte die Polizei die Menschen gestern relativ schnell beruhigen, denn es war schnell klar, dass es sich um einen Einzeltäter handelt und nach dieser Amokfahrt keine Gefahr mehr bestand. Aber die meisten sind, wie gesagt, nach dieser Tat wohl offenbar sehr schnell nach Hause gegangen.
0: Danke, Marc. Und jetzt weitere Meldungen im Überblick. Der Streit um die Straße von Hormus gefährdet immer mehr die Waffenruhe zwischen den USA und dem Iran. US-Präsident Trump drohte Teheran erneut mit Vernichtung. Vorher hatte der Iran Ölanlagen in den Vereinigten Arabischen Emiraten angegriffen, als Reaktion auf das US-Vorgehen in der Straße von Hormus. Atomkraftgegner erwarten am Abend den dritten Castor-Transport mit Atommüll aus dem Forschungszentrum Jülich ins Zwischenlager Ahaus. An mehreren Stellen der Strecke sind wieder Aktionen geplant, unter anderem eine Mahnwache in Jülich und eine Fahrraddemo in Ahaus. Die Zahl der Apotheken in Deutschland schrumpft weiter, das zeigen neue Daten der Bundesvereinigung Deutscher Apothekerverbände. Demnach gab es Ende März bundesweit noch rund 16.500 Apotheken und damit etwas weniger als zum Jahreswechsel. Jede geschlossene Apotheke bedeutet weitere Wege für tausende Patienten, sagt der Verband. Der Iran-Krieg sorgt nicht nur für hohe Benzin- und Dieselpreise, auch Kerosin ist deutlich teurer geworden und das macht sich bei Flügen bemerkbar. Die großen deutschen Reiseveranstalter wollen ihre Kunden aber trotzdem nicht nachträglich für gebuchte Reisen zur Kasse bitten. Das haben TUI, Altours und Der Tour dem Tagesspiegel gesagt. Für zukünftige Buchungen könne es aber anders aussehen, sagen sie. Dass Urlaubsreisen aber ganz gestrichen werden, ist sehr unwahrscheinlich. Für die Sommerferien und den Herbst sähe es stabil aus, heißt es. Und das waren die Nachrichten mit Danny Hoppe.
2: Wir starten sehr grau in den Dienstag, sehr trüb. Es sind viele Wolken unterwegs, die bleiben den Tag über auch. Dabei wird es ab dem Mittag richtig nass. So noch kommen dann nur so ein paar Tröpfchen mal runter, aber im Laufe des Tages werden dann richtige Schauer draus. Auch die nächsten Tage geht es so weiter. Die Sonne sehen wir kaum, wird deshalb auch etwas kühler. 14 Grad bekommen wir in der Spitze, die erreichen wir aktuell auch schon in Lünen. 13 Grad aktuell noch in Unna.
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2: Es staut sich ein bisschen auf der B236 in Schwerte. Wenn ihr da von der A1 aus kommend Richtung Schwerte reinfahrt, müsst ihr aktuell 5 Minuten mehr einplanen. Dann die A1 Münster Richtung Köln. Zwischen Hamberg-Kam und dem Westhofener Kreuz 6 Kilometer Stop and Go. 8 Minuten plus. Und auf der A44 Kassel Richtung Dortmund. Zwischen dem Kreuz Werl und dem Kreuz Dortmund-Unna 8 Kilometer Stau. Da braucht ihr eine knappe halbe Stunde länger. Wenn euch noch was begegnet, dann sagt gerne Bescheid. 0800 5 3 mal die 7 9 8.
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2: Ja, der macht bestimmt beim Stadtradl mit. Vermutlich gerade die erste Reaktion, wenn wir irgendwo einen Radfahrer sehen. Aber ist das tatsächlich so? Das wollten wir testen und haben mal geschaut, wie viele wirklich beim Stadtradeln dabei sind. Heute gegen 10 nach 9. Sina Engler hier. Everyone.

0: Es ist morgens immer so ein Abwägen. Wie kalt ist es? Wie nass? Was haben wir nach der Arbeit vor? Lohnt es sich, mit dem Rad zu fahren? Seit dem Wochenende ist die Motivation im Kreis Unna aber vielleicht noch ein bisschen höher. Da ist nämlich das Stadtradeln gestartet. Aber wer macht da wirklich alles mit von den ganzen Leuten, die mit dem Fahrrad unterwegs sind? Arvid Karschuk aus dem Antenne Unna-Team hat das mal getestet und so ein paar Radfahrer angesprochen.
1: Und ich habe mich hier mal strategisch schlau an so einer Kreuzung aufgestellt und versuche hier mal Radfahrer in der Rotphase abzufangen, um mir anzuhören, wohin sie denn gerade unterwegs sind und vor allem, ob sie auch fleißig Kilometer sammeln. Wohin fährst du denn gerade?
2: Ich fahre jetzt wieder nach Hause.
1: Und du kommst von?
2: Vom Kieferorthopäden.
1: Und ist das ein normaler Weg, den du auch so immer mit dem Fahrrad machst?
2: Ja, also regelmäßig von Menden nach Unna wegen Kieferorthopäden.
1: Und sammelst du deine Kilometer fürs Stadtradeln zufällig?
2: Tatsächlich nicht.
1: Wie kommt das? Wieso nicht?
2: Ich habe keinen Tacho und sowas. Wurde mir auch schon mal von anderer Seite vorgeschlagen, ob ich da nicht mitmachen möchte, aber aktuell nicht.
1: Machst du beim Stadtradeln mit?
3: Ja, wobei dieses Jahr nur eingeschränkt, weil ich im Januar eine Fuß-OP hatte. Also ich kann nicht ganz so weit radeln. Also das ist so.
1: Und würdest du sagen, du fährst mehr Fahrrad in dieser Zeit oder ist das gar keine Umstellung?
3: Jetzt beim Stadtradeln ist es dann eher so, dass ich nochmal irgendwie abends nochmal eine kleine Runde oder sowas einschiebe.
1: Also du bist da schon etwas ehrgeizig.
3: Ja, nein, ich fahre jetzt keine langen Strecken. Also ich sag mal so 20 Kilometer, weiter werde ich wohl dieses Jahr nicht kommen. Und ne, ich meine, sonst waren es so maximal 35, 40 vielleicht. Und andere, die fangen ja da gerade erst mal an zu treten. Ne? Also von daher.
1: Fährst du zufällig beim Stadtradeln mit?
4: Habe ich gerade die App in der Tasche und zeichne gerade auf.
1: Das heißt, das sind jetzt deine ersten Kilometer?
4: Ja, gestern auch schon.
1: Du machst jedes Jahr mit?
4: Wenn ich so richtig überlege, ja, eigentlich schon, wenn ich gerade dran denke.
1: Was war denn so dein bestes Jahr? Wie viele Kilometer schaffst du so?
4: Keine Ahnung, das sind 3 Wochen, ne? 400.
1: Willst du die toppen? Bist du da ehrgeizig oder ist das einfach nur so?
4: Das wird das Wetter zeigen, ob ich in dem strömenden Regen da Lust zu habe. Und das soll ja kommende Woche eher schlecht werden. Deswegen lassen wir uns mal überraschen, was so passiert.
0: So, ich habe jetzt heute Morgen auch die ersten Kilometer gesammelt und mich gerade angemeldet. Ihr habt mich motiviert. Und ja, noch ist es ja trocken, da gibt's noch keine Ausrede. Wie sieht's denn bei euch aus? Macht ihr mit beim Stadtradeln dieses Jahr? Erzählt uns gerne unter der 0800 5 3x die 7988. Der Kreis Unna hat ja ein Ziel ausgegeben, es soll unter die Top 10 gehen, bundesweit. Letztes Jahr waren wir als Kreis auf Platz 14. Da geht noch ein bisschen was. Also gerne mitmachen und ich glaube, alle zusammen schaffen wir das dann. Antenne Unna hier mit Sina Engler. Das ist Falco, Rock Me Amadeus. 12 Minuten nach 9. Schönen guten Morgen.

Wir sprechen viel übers Radfahren heute früh, hat ja auch was mit Gesundheit zu tun. Es gibt aber noch ein anderes wichtiges Thema heute. Es ist nämlich der Tag gegen Schlaganfall. Darauf soll in Lünen aufmerksam gemacht werden. Vor dem Rathaus auf dem Willy-Brandt-Platz steht deshalb von 10 bis 14 Uhr der Red-Bus. Da bekommt ihr Infos zum Thema und könnt euch erklären lassen, woran ihr einen Schlaganfall erkennen könnt. Da gibt es als erstes die FAST-Regel, also F steht für Face. Ihr müsst checken, ob eine Gesichtshälfte runterhängt. Das A steht für Arms. Können beide Arme gehoben werden oder geht das nicht? Ja, dann das S wie Sprache. Da guckt ihr, ob die Betroffenen verwaschen oder undeutlich sprechen. Und als letztes T wie Time. Das ist besonders wichtig. Beim Verdacht auf Schlaganfall kommt es nämlich darauf an, dass der so schnell wie möglich behandelt wird und ihr sofort am besten, sobald ihr auch nur eine Ahnung habt, den Rettungswagen ruft. Aber mehr dazu und auch dazu, wie Schlaganfälle verhindert werden können, erfahrt ihr eben dann heute am Red Bus in Lünen von 10 bis 14 Uhr auf dem Willy-Brandt-Platz. 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

0: All for Love, Soundtrack zu den drei Musketieren aus den 90ern, hier bei Antenne Una.
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0: Es ist jetzt 9:30.
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2: Mit Viktoria Michelt, schönen guten Morgen zusammen. Vor 6 Jahren haben sie ihre Opfer gewaltsam entführt, erpresst und ausgeraubt. Deswegen müssen sich 3 Männer aus Unna und Dortmund ab heute vor Gericht verantworten. Laut Anklage ging es bei allen Vorfällen um Drogengeschäfte. Im Juli 2020 schlugen die 3 einen Mann in Unna und klauten sein Handy und das, um ausstehende Forderungen zu bekommen. Im September 2020 soll der Hauptangeklagte aus Unna dann geholfen haben, einen Mann zu entführen. Er half mit, den Geschädigten in den Kofferraum zu sperren. Erst nach mehreren Tagen der Misshandlung und Erpressung wurde das Opfer freigelassen. Vor dem Dortmunder Landgericht müssen sich die Männer aus Unna und Dortmund wegen erpresserischen Menschenraub, gefährlicher Körperverletzung und schweren Raubs verantworten. Der Kreis Unna ist seit Sonntag wieder im Stadtradelfieber. Schon mehr als 4000 Menschen im gesamten Kreis Unna machen mit. Sie versuchen, in 3 Wochen so viele Kilometer wie möglich mit dem Fahrrad zu fahren, für die Umwelt und die Gesundheit. Die Ziele für dieses Jahr sind hoch, denn der Kreis Unna hat eine Top-10-Platzierung in ganz Deutschland ausgerufen. Johanna Penzek aus dem Antenne-Unna-Team hat die Details.
3: Letztes Jahr war es für den Kreis Unna noch Platz 14 in ganz Deutschland, weit vor Nachbarstädten wie Hamm oder Dortmund. Dieses Jahr sei eine Platzierung in den Top 10 ein mögliches und erstrebenswertes Ziel, sagt der Kreis. Aber es sei auch eine Gemeinschaftsaufgabe, denn schon letztes Jahr wurden mit 1,5 Millionen Kilometern so viel Fahrrad gefahren wie noch nie. Auch in diesem Jahr planen die Städte und Fahrradclubs verschiedene Gemeinschaftsradtouren. Bisher sind aber nur etwa halb so viele Radfahrer angemeldet wie noch im letzten Jahr. Wer noch mitmachen will, kann jederzeit einsteigen. Das geht einfach unter stadtradeln.de. Da könnt ihr euch registrieren und einem Team beitreten.
2: In Unna sollen noch mehr Bushaltestellen barrierefrei werden. Deswegen werden 9 Stück ab dieser Woche umgebaut. Unter anderem wird der Boden angepasst, damit sich blinde Menschen besser orientieren können. Außerdem werden die Haltestellen auch nachhaltig und optisch aufgewertet. Sie bekommen begrünte Dächer und die stadttypische Silhouette der Eselsbrunnen-Skulptur. Los geht es mit der Haltestelle Salinencenter an der Kamener Straße. Bis Ende August soll alles fertig sein.
0: Dankeschön, Viktoria. Bis jetzt waren es nur so ein paar Tropfen, mehr so Fisselregen, der runtergekommen ist. Ansonsten geht's noch. Die Wolken bleiben aber den ganzen Tag und später wird's dann richtig nass. Dazu 14 Grad aktuell in Schwerte und Holzwickede und mehr ist da jetzt heute und auch die nächsten Tage erstmal nicht drin. Vorsicht auf der A2 Hannover Richtung Dortmund zwischen Hamm-Üntrop und Hamm. Da liegen Reifenteile einmal über die kompletten Fahrbahn verteilt. Passt da bitte auf. Staut sich aktuell da auch auf 1 Kilometer. Da braucht ihr eine Viertelstunde länger. Dann haben wir die A1 Köln Richtung Münster zwischen Schwerte und Kamenzentrum. 4 Kilometer Stau, 10 Minuten plus. A1 Münster Richtung Köln zwischen dem Kamener Kreuz und Schwerte. 4 Kilometer Stau, auch da 10 Minuten plus. A44 Kassel Richtung Dortmund zwischen dem Kreuz Werl und dem Kreuz Dortmund-Unna. Stop and go auf 7 Kilometer. Insgesamt dauert es 8 Minuten länger. Und die A45 Hagen Richtung Dortmund zwischen dem Kreuz Hagen und dem Westhofener Kreuz 4 Kilometer Stop and Go. Da seid ihr in 7 Minuten durch. Außerdem staut es sich auf der B1 Dortmund Richtung Unna. Vor der Abfahrt Dortmund-Sölde-Asseln ist nämlich ein Auto liegen geblieben. Kommt gut durch.
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Unser 2018er ESC-Star Michael Schulte, You Let Me Walk Alone bei Antenne Una, ist ja bald auch schon wieder soweit. Nächste Woche geht's ja wieder los mit dem Eurovision Song Contest. Hier sind jetzt Linkin Park mit The Emptiness Machine.

0: Einschaltquote bisher heute früh. Es ist noch nicht ganz so zufriedenstellend. Also da müssen wir noch ein bisschen einen drauflegen.
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0: Daniela hatte einen sehr guten Start, hat direkt 3.000 Euro abgeräumt. Dann ist bei Aaron der Blitz eingeschlagen. Wir schauen mal, was jetzt drin ist. Bei Henrik Frost im landesweiten Geldregen-Studio.
2: Bei mir am Telefon ist Dennis in der nächsten Runde Geldregen. Und Dennis, ich muss dir erstmal gratulieren. Hey, happy birthday.
3: Dankeschön, dankeschön.
2: Gab es schon Geschenke für dich?
3: Ja, einen schönen E-Scooter von meiner Frau.
2: Ach, guck mal, die will, dass du weniger Auto fährst.
3: Genau.
2: Und du bist Dachdecker, hast du mir gesagt.
3: Jawohl.
2: So, jetzt stelle ich mir vor, heute ist ein relativ grauer, nasser Dienstag. Da kann einiges an Regen runterkommen. Da stelle ich mir den Job als Dachdecker nicht gerade schön vor.
3: Gut, aber welcher Job ist immer schön? Bei Regen würde es weniger stauben auf der Baustelle, ne?
2: Ah, weißt du, wo es auch nicht staubt?
3: Wahrscheinlich bei einem Radio.
2: Richtig, bei uns im Regen, im Geldregen.

0: da klimpert es höchstens. Dennis, hier ist dein Geldring. Du kennst die Befehle. Weiter und stopp. Hol was raus.
1: Jawohl, ist klar.
2: 200 Euro.
1: Weiter.
2: 700 Euro.
1: Weiter.
2: 1200 Euro.
1: Weiter.
2: 1300 Euro.
0: Dennis?
1: Ja?
0: Da kam nichts mehr von dir.
1: Ich habe aber mehrfach Stopp gesagt. Stopp. Das ist aber schade.
0: Ja. Dennis, das tut mir wahnsinnig leid.
1: Mir auch gerade. Aber gut, so ist es nun mal im Leben, ne?
0: Ach, das ist ärgerlich. Das ist aber auch ganz, ganz wichtig hier im Geldregen. Die Befehle natürlich immer laut und deutlich geben, weil wenn da nichts kommt, dann schlägt der Blitz eben auch ein. Das ist auf jeden Fall das, was wir euch nicht wünschen. Die 5000 Euro sind also nicht rausgegangen. Sie sind doch hier für euch. 5000 Euro direkt ohne Blitz, wenn ihr aber auch dann im richtigen Moment Stopp oder Weiter sagt. Holt sie euch, 5000 Euro garantiert.
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Wenn ihr rund um Lünen gerade wen auf dem pinken Fahrrad seht, das müsste Britta sein. Die ist auch beim Stadtradeln dabei, hat uns hier bei Antenne Una eine WhatsApp geschickt, seit sie unser Antenne Una Osterei gefunden hat und auf dem pinken Rad schnell dahin geradelt ist, wird sie damit überall erkannt, drauf angesprochen. Ihr Arbeitsweg ist so, ja, 3,5 Kilometer circa lang, den macht sie meistens mit dem Rad und verlässt sich dabei auf unseren Wetterbericht, schreibt sie. Ja, der sieht ja leider für die nächsten Tage nicht so gut aus, aber mit dem richtigen Outfit kommt ihr trotzdem gut mit dem Rad hin und zurück. Also für Stadtradeln passt das schon auch die nächsten Tage. Macht euch einen schönen Dienstag, bleibt hoffentlich trocken. Wir hören uns dann morgen früh wieder hier bei Antenne Una. Ich bin Sina Engler. Ciao.

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1: Mit Danny Hoppe, guten Tag. Es gibt gute Nachrichten für die meisten Urlauber, die schon gebucht haben. Auch wenn die Kerosinpreise weiter steigen, werden zumindest die großen Reiseveranstalter die Preise nicht nachträglich erhöhen. Das haben TUI, Altours und Der Tour dem Tagesspiegel gesagt. Marc Weiß aus dem News-Team, dass die Preise im Nachhinein erhöht werden, geht aber sowieso nur unter ganz bestimmten Voraussetzungen.
2: Ja, genau. Ich schätze, dass die meisten Menschen gar nicht wussten, dass das überhaupt geht. Aber es kommt auf den Vertrag an, den man mit dem Reiseveranstalter schließt. In manchen gibt es Klauseln, die sehen vor, dass der Veranstalter im Nachhinein die Preise noch erhöhen kann, wenn zum Beispiel das Flugkerosin zwischen der Buchung und dem Reiseantritt deutlich teurer geworden ist. Das würde dann bedeuten, dass man tatsächlich nachzahlen muss. Aber zumindest die großen Veranstalter wollen ja genau das nicht tun. Wir wissen allerdings nicht, wie sich kleinere Reiseveranstalter verhalten werden. Das muss man einfach abwarten. Fakt ist, dass Kerosin, genau wie Benzin und Diesel ja auch, seit Wochen extrem teuer ist. Deshalb sagen die Reiseveranstalter auch, dass zukünftige Reisen wohl teurer werden. Also wer jetzt bucht oder noch ein bisschen später, der wird wahrscheinlich mehr bezahlen müssen, eben weil die Kosten für alle Beteiligten so gestiegen sind.
1: Danke, Marc. Und jetzt weitere Meldungen im Überblick. Nach der mutmaßlichen Amokfahrt sind Teile der Leipziger Innenstadt weiter abgesperrt. Zwei Menschen kamen bei der Tat ums Leben, viele weitere wurden verletzt. Bei dem Tatverdächtigen handelt es sich laut Polizei um einen 33-jährigen Deutschen. Hinweise auf ein religiöses oder politisches Motiv gäbe es nicht, heißt es. Mütter von kleinen Kindern sind in Deutschland deutlich seltener berufstätig als die Väter. Das zeigen neue Zahlen des Statistischen Bundesamts. Demnach haben nur rund 40% der Mütter mit mindestens einem Kind unter 3 Jahren gearbeitet. Bei den Vätern waren es 89%. Es gäbe hier kaum einen Wandel, heißt es. Audi macht immer weniger Gewinn. Der Autobauer hat am Morgen in Ingolstadt die nächsten schlechten Zahlen vorgelegt. Im ersten Quartal hat Audi nach Steuern 559 Millionen Euro verdient. Das sind 11% weniger als zuvor. Gleichzeitig ist es der 4. Rückgang in Folge in einem ersten Quartal. In NRW steht offenbar der nächste Castortransport an. Heute Abend sollen zum 3. Mal Behälter mit hochradioaktivem Atommüll von Jülich ins Zwischenlager Ahaus gebracht werden. Davon gehen Anti-Atomkraft-Initiativen aus. Malte Albrecht hat mehr dazu.
3: Eine offizielle Bestätigung gibt es zwar bisher nicht, trotzdem sind wieder Proteste geplant. In Jülich ist ab 18 Uhr eine Mahnwache direkt am Forschungszentrum angekündigt. In Ahaus soll eine halbe Stunde später eine Fahrraddemo durch die Innenstadt starten. Auch hier wollen sich die Demonstranten dann zu einer Mahnwache versammeln. Die ersten beiden Transporte mit hochradioaktivem Müll waren ohne Zwischenfälle verlaufen. Bei den Protesten waren nur wenige 100 Menschen dabei, die Polizei jedes Mal mit einem Großaufgebot im Einsatz. Insgesamt sollen 152 Castor-Behälter nach Ahaus gebracht werden. Darin befinden sich insgesamt rund 288.000 Brennelemente, etwa so groß wie Tennisbälle. Der Grund für die Transporte: die NRW-Atomaufsicht hat angeordnet, das Zwischenlager in Jülich zu räumen. Es gilt als nicht ausreichend erdbebensicher.
1: Und das waren die Nachrichten mit Danny Hoppe.
4: Das Wetter. Das hatten wir schon mal schöner im Mai. Heute Vormittag viele Wolken und Schauer. Zum Nachmittag hin regnet es dann im ganzen Land und zwar ziemlich heftig. Vor allem im Süden dann auch mit Gewittern und Starkregen. Die Temperaturen liegen zwischen 14 und 18 Grad. Morgen bleibt es wechselhaft und regnerisch. Am Donnerstag wird es dann allmählich besser.
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4: Oh, einiges los auf den Straßen bei dem Wetter. Fahrt bitte vorsichtig, hier kommen nur die längeren Staus für euch. Wir starten mit der A1 Euskirchen Richtung Dortmund. Zwischen Köln-Löwenich und Kreuz Leverkusen-West 7 Kilometer Stau, da braucht ihr 20 Minuten länger. Die A2 Dortmund Richtung Oberhausen zwischen Essen-Gladbeck und Kreuz Oberhausen 11 Kilometer, Dreiviertelstunde. A3 Oberhausen Richtung Köln zwischen Kreuz Hilden und Kreuz Leverkusen 13 Kilometer, 20 Minuten, dann seid ihr da durch. A4 Olpe Richtung Aachen zwischen Kreuz Köln-Ost und Köln-Eiffeltor 5 Kilometer, auch hier gut 20 Minuten. A40 Dortmund Richtung Duisburg zwischen Dreieck Bochum-West und Essen-Hottrop 9 Kilometer Stau, eine knappe halbe Stunde braucht ihr da länger. Und die A42 Dortmund Richtung Kamp-Lintfort zwischen Gelsenkirchen-Schalke und Kreuz Essen-Nord 6 Kilometer Stau, da braucht ihr eine Dreiviertelstunde länger. Kommt gut und sicher an.
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4: Hm. Wie heißt es so schön? Mairegen macht schön, ne? Ist so eine Bauernweisheit. Also da hätten wir heute einiges im Angebot, ihr habt es gehört. Wir nehmen es einfach, wie es ist. Und ihr nehmt vielleicht einfach die 5000 Euro mit, die jetzt in dieser Runde Geldregen garantiert sind. Also gerne bewerben. Die landesweite Geldregen-Hotline, das ist die 01379 36 5000. Ab 18 könnt ihr mitmachen. 50 Cent kostet das aus allen deutschen Netzen. 5000 Euro garantiert. Claudia Löhrs hier. Hallo, schönen Dienstag mit uns.

0: Leonie, don't worry. Ach Mann, wie ärgerlich. Es hätte wirklich der perfekte Geburtstag werden können hier. Ja?
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0: Ah, Dennis hat heute Geburtstag und er hat auch schon sein erstes Geschenk bekommen.
2: Einen schönen E-Scooter von meiner Frau.
0: Ah, nicht schlecht. Ein E-Scooter. Es hätte natürlich hier bei uns noch ein bisschen Geburtstagsgeld dazukommen können. Das hat leider nicht geklappt. Dafür habt ihr jetzt die Chance auf diese Summe hier.
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0: Garantiert. Die sind ganz sicherlich drin in der nächsten Runde hier, ohne Blitz. 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

0: How Deep Is Your Love? Calvin Harris. Schönen Dienstagvormittag euch. In weniger als einem Jahr wird hier in Nordrhein-Westfalen ja ein neuer Landtag gewählt. Und wir wollen vorher wissen, fühlt ihr euch eigentlich noch verstanden von der Politik? Wir gehen dafür raus aus dem Studio, rein in den Landtag in Düsseldorf. Dort wird mein Kollege José Nasyandi an diesem Freitag stehen, wenn wir aus dem Landtag senden. José, ihr plant da eine besondere Sendung. Was habt ihr vor?
1: Ja, wir werden mehrere Stunden lang an diesem Vormittag aus der Bürgerhalle des Landtags senden. Dort treffen Politik und Alltag direkt aufeinander. Abgeordnete, Besuchergruppen, es gibt spontane Gespräche, aber auch Ministerinnen und Minister. Ich werde am Freitag mit zentralen politischen Akteuren sprechen, aber uns interessiert vor allem auch eure Meinung. Uns interessiert, was kommt bei euch eigentlich von dem, was die Politik so treibt, an und was erwartet ihr von der Landespolitik?
0: Das heißt, es können sich wirklich alle beteiligen an dieser Sendung, an dem Freitag aus dem Landtag. Wie genau funktioniert das?
1: Wir haben auf unserer Homepage eine Umfrage eingerichtet. Das dauert vielleicht 3-4 Minuten, alles einzutragen. Und dort stellen wir 3 zentrale Fragen. Fühlt ihr euch von der Landespolitik verstanden? Welche Themen sollte die Landespolitik stärker aufgreifen? Und glaubt ihr, dass die Politik euer Leben konkret verbessern kann? Und das, was ihr dort reinschreibt, das fließt dann direkt in unsere Sendung mit ein. Und ich muss sagen, ich freue mich schon darauf, die Politiker, die mir vors Mikrofon kommen, damit zu konfrontieren.
0: Und es ist tatsächlich schon einiges reingekommen hier bei uns. Ich habe mal nachgeschaut. Der Klassiker natürlich. Schulen sind marode. Es wird zu wenig für Familien getan, für Kinder. Politiker haben den Blick auf die Menschen verloren, heißt es. Hier dann aber auch, ich erwarte, dass die Landesregierung das Leben hier bezahlbar macht und fangt endlich mal an zu handeln. Seid mutig, sprecht die Dinge mal an. Also, das ist wirklich eure Chance, den Politikern mal zu sagen, was euch bewegt und was ihr euch wünscht. Das macht ihr über uns. Auf unserer Homepage gibt es ein Online-Formular mit Fragen. José hat es gesagt. Und wir werden das dann am Freitagvormittag weitergeben. Wir werden dann aus dem Landtag in Düsseldorf senden.

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1: Mit Viktoria Michelt. Schönen guten Tag zusammen. Vor 6 Jahren haben sie ihre Opfer gewaltsam entführt, erpresst und ausgeraubt. Deswegen müssen sich 3 Männer aus Unna und Dortmund ab heute vor Gericht verantworten. Laut Anklage ging es bei allen Vorfällen um Drogengeschäfte. Im Juli 2020 sollen die 3 einen Mann aus Unna geschlagen und sein Handy geklaut haben, um ausstehende Forderungen zu bekommen. Im September 2020 habe der Hauptangeklagte aus Unna dann geholfen, einen Mann zu entführen. Er soll den Geschädigten am Bahnhof in Schwerte in den Kofferraum gesperrt haben. Erst nach mehreren Tagen der Misshandlung und Erpressung wurde das Opfer freigelassen. Ein Urteil in dem Fall könnte Ende Juni fallen. Im Kreis Unna läuft seit Sonntag wieder das Stadtradeln. 3 Wochen lang gilt es, möglichst viele Wege mit dem Fahrrad zu fahren. Dabei sind an den ersten Tagen schon ordentlich Kilometer zusammengekommen. Über 4.200 Leute haben bei uns im Kreis sich schon angemeldet und sind fast 140.000 Kilometer gefahren. Das sind pro Person mehr als 30 Kilometer. Bis zum 23. Mai geht das Stadtradeln noch und bis dahin gibt es viele organisierte Fahrradtouren. Im letzten Jahr hat der Kreis Unna deutschlandweit Platz 14 belegt. Dieses Jahr will der Kreis eine Top-10-Platzierung schaffen. Das sei möglich, aber nur als Gemeinschaft, sagt der Kreis. Deswegen, wer noch mitmachen will, kann sich jederzeit unter stadtradeln.de registrieren. Vor dem Rathaus in Lünen steht seit 10 Uhr ein großer roter Doppeldeckerbus. Er soll über das Thema Schlaganfall aufklären, denn am Sonntag ist der offizielle Tag gegen den Schlaganfall. Die katholische Paulusgesellschaft hat zu dem Infotag eingeladen. Bis 14 Uhr bekommt ihr Infos zum Thema und erfahrt, woran man einen Schlaganfall erkennt. Denn bei einem Verdacht ist es wichtig, so schnell wie möglich zu handeln und die 112 zu rufen. Außerdem sind an dem Infostand auch Experten und Ärzte, die für offene Fragen da sind. Das Wetter bei uns im Kreis ist heute ziemlich grau, aber immerhin ab und zu auch trocken. Nur zwischendurch kommen mal Regenschauer runter. Gegen Abend werden die dann auch mehr. Das Ganze bei aktuell 13 Grad in Lünen und in Fröndenberg. So 1 Grad mehr ist dann heute noch drin. Morgen früh wachen wir dann auch mit Regen auf, aber es gibt auch trockene Momente. Nur die Sonne kommt morgen wie heute gar nicht raus. Das dann bei bis zu 10 Grad. Wir schauen auf die Straßen und da gibt es erstmal eine Gefahrenmeldung. Vorsicht auf der A2 Hannover Richtung Dortmund. Zwischen Kamenberg, Kamen und Lünen Süd, da liegen Gegenstände auf der Fahrbahn und da ist auch eine ungesicherte Unfallstelle. Also passt auf, wenn ihr da gerade unterwegs seid. Dann staut es sich auf der A1 Münster Richtung Köln zwischen dem Kamener Kreuz und Schwerte. 5 Kilometer Stop and Go, 7 Minuten kommen da oben drauf. Und auch 7 Minuten länger auf der A44 Kassel Richtung Dortmund. Zwischen Unna Ost und dem Kreuz Dortmund-Unna, da staut es sich auf 3 Kilometern. Da wo es geht, habt eine gute Fahrt.
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2: Michael Patrick Kelly spiele ich euch jetzt. Ist auf Tour im Moment, ab Mai auch in Deutschland. Und nach Nordrhein-Westfalen kommt er im Juli. Open Air jeweils in Hamm am 24. und in Mönchengladbach am 26. Schönen 80er-Klassiker, danach noch von Chaka Khan, Ain't Nobody. Claudia Löhrs hier, schönen Dienstag, hallo.

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0: Einen wunderschönen Dienstag euch. Gleich für euch die neue von Klock Klock. Halleluja, war das gerade ein Krimi eben? Ja, da steht Dennis im Geldregen und auf einmal Stille. Ja, kein Weiter und kein Stopp.
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0: Es kam einfach nichts mehr von ihm und dann, ja, dann kam leider der Blitz. Deshalb schon mal üben. Weiter und Stopp sagen. Ganz, ganz wichtig, ne? Das wollen wir nicht nochmal erleben. Rüber zu Hendrik Frost ins landesweite Geldregenstudio.
2: Und in dieser Runde möchte Andrea sich in den Geldregen stellen. Hallo Andrea.
3: Ja, hallo.
2: Du bist gerade bei der Hausarbeit.
3: Ganz genau. Betten beziehen, Wohnung machen, dann kochen.
2: Was ich neulich übers Bettenbeziehen gelernt habe bei den Bettlaken, ist immer unten rechts so ein Etikett eingenäht. Manchmal hat man das ja, dass man nicht genau weiß, was ist jetzt hier die lange Seite und was ist die kurze Seite. Ich habe dann rechts unten so ein Etikett entdeckt und das muss immer rechts unten ans Fußende. Kennst du die Regel?
3: Nee, kenne ich nicht.
2: Ja, guck mal, wenn du gleich noch weiter beziehst mit dem Betten, geht es vielleicht ein bisschen schneller.
3: Ja, muss ich mal drauf achten.
2: War das der Hund oder hast du in den Fuß gestoßen?
3: Ja, das ist der Hund.
2: Ah, ein bisschen aufgeregt, ne?
3: Ja, genau.
2: Ich kann mir vorstellen, dass du jetzt auch ein bisschen aufgeregt bist, wenn du den Geldregen hörst.
3: Auf jeden Fall.
2: Ja, dann hol mal was raus hier.
3: Wunderbar.

0: 200 Euro.
1: Weiter.
0: 800 Euro.
1: Weiter.
0: 1.500 Euro.
1: Weiter.
0: 3.000 Euro.
1: Weiter.
0: 5.000 Euro.
1: Stopp.
2: Andrea?
3: Ja?
2: Es gibt ja Leute, die sagen, mit Hausarbeit würde man kein Geld verdienen.
3: Ja?
2: Das stimmt nicht.
3: Nein.
2: Du hast hier gerade 5.000 Euro verdient.
3: Ja! Mein Hund geht gerade durch. Ja,
2: ja, du aber auch.
3: Ja.
2: Der Hund freut sich, Andrea freut sich und wir freuen uns, dass endlich die 5.000 Euro rausgegangen sind. Ihr könnt auch was haben. 2x5.000 Euro zusammengerechnet, ja, sind 10.000 Euro. Wir packen jetzt 10.000 Euro hier in den Geldregentopf und ihr holt sie euch entweder in dieser neuen Runde oder in der nächsten. Quasi eine 50-50-Chance. Bewerbt euch hier.
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1: Mit Danny Hoppe, guten Tag. Seit Jahren versucht Deutschland, die Gleichberechtigung auch im Job und der Familie hinzubekommen, aber das klappt offenbar nach wie vor nicht. Denn Mütter von kleinen Kindern sind deutlich seltener berufstätig als Väter. Im vergangenen Jahr ging weniger als die Hälfte der Mütter mit mindestens einem Kind unter 3 Jahren arbeiten. Bei den Vätern waren es dagegen fast 90%. Diese Zahlen kommen heute vom Statistischen Bundesamt. Marc Weiß aus dem News-Team, woran liegt das genau?
2: Ja, dazu liefern auch Experten keine eindeutige Antwort, beziehungsweise gibt es mehrere. Das Bild von Müttern und Vätern in der Gesellschaft ist bei uns noch eher alt. Männer und Frauen werden nach wie vor nicht gleich bezahlt, deshalb bleiben die Mütter eher bei den Kindern. Oder auch die aktuelle Gesetzgebung beim Elterngeld. Dazu hat sich zum Beispiel die Hans-Böckler-Stiftung geäußert. Da fordert man unter anderem, dass die Regelungen so geändert werden, dass die Aufteilung der Elternzeit zwischen Müttern und Vätern gleichberechtigt ist. Denn die aktuellen Regeln führen nämlich wohl dazu, dass die Väter meistens nur kurz in die Elternzeit gehen und die Mütter dann den Hauptteil der insgesamt 14 Monate machen. Immerhin arbeiten viele Mütter wieder etwas mehr, sobald die Kinder älter werden. Sie kommen im Teenageralter der Kinder dann auf rund 70%. Bei den Vätern liegt diese Zahl aber bei über 90%. Und ein generelles Problem ist natürlich nach wie vor die U3-Kinderbetreuung. Hier gibt es immer noch viel zu wenig Plätze, sodass auf jeden Fall ein Elternteil zu Hause bleiben muss. Und das ist dann nach den aktuellen Zahlen und aus den gerade genannten Gründen meistens eben die Mutter.
1: Danke, Marc. Und jetzt weitere Meldungen im Überblick. Nach der mutmaßlichen Amokfahrt in Leipzig mit 2 Toten und vielen Verletzten will sich die Staatsanwaltschaft heute nochmal zur Tat äußern. Das hat ein Sprecher der Behörde angekündigt. Der Verdächtige, ein 33-jähriger Deutscher, soll heute vor den Haftrichter. Hinweise auf ein politisches oder religiöses Motiv gibt es nicht. Immer mehr Menschen in Deutschland kaufen sich Dinge auf Pump. Das zeigen neue Zahlen des Bankenfachverbandes. Demnach haben sich die Verbraucher im vergangenen Jahr Kredite von fast 60 Milliarden Euro für ihren Konsum besorgt. Besonders gefragt seien Autofinanzierungen gewesen, heißt es. Bundesverkehrsminister Schnieder hat den Tankrabatt der Bundesregierung verteidigt. Gegenüber dem RND schloss er auch eine Verlängerung der Maßnahme nicht aus. Ein von Experten gefordertes Tempolimit lehnte er dagegen ab. Das sei unnötig. Der Staat müsse nicht überall die Nanny sein, sagte Schnieder. Mal eben schnell in die Apotheke um die Ecke ein Rezept einlösen oder ein Medikament fürs fiebernde Kind holen, das könnte in Zukunft nicht mehr überall so einfach sein, sagt zumindest die Bundesvereinigung Deutscher Apothekerverbände. Denn sie warnt, das Apothekennetz in Deutschland schrumpfe weiter. Ende März waren es demnach rund 16.500 und damit wieder einige weniger als noch zum Jahreswechsel. Die Versorgung mit Medikamenten sei zwar weiter sicher, auf Dauer werde es aber schwierig, sagt der Verband. Als Grund nennt er vor allem zu wenig Geld. Seit Jahren fordern die Apotheken mehr Honorar pro abgegebener Packung. Eine Erhöhung ist zwar im Gespräch, wurde bisher aber wegen der angespannten Finanzlage der Krankenkassen verschoben. Und das waren die Nachrichten mit Danny Hoppe.
3: Das Wetter. Viel Wasser kommt darunter heute, darauf müssen wir uns einstellen. Die Schauer heute Vormittag gehen dann nachmittags in Dauerregen über. Vor allem im Süden kann es Gewitter und Starkregen geben. Bis zu 16 Grad kriegen wir. Morgen bleibt es dann wechselhaft und regnerisch und ein bisschen kühler. Ab Donnerstag wird es dann aber besser.
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3: Mit allem ab einer Viertelstunde Wartezeit. A1 Euskirchen Richtung Dortmund. Zwischen Euskirchen und Weilerswist-West 2 Kilometer Stau, dauert eine Viertelstunde länger. A2 Dortmund Richtung Oberhausen zwischen Gladbeck-Ellinghorst und Kreuz Oberhausen 10 Kilometer Stau, hier gute halbe Stunde. A40 Duisburg Richtung Essen zwischen Mülheim-Dümpten und Mülheim-Heißen 2 Kilometer, gute 20 Minuten kommt da oben drauf für euch. Die A42 Dortmund Richtung Kamp-Lindfort zwischen Gelsenkirchen Zentrum und Kreuz Essen Nord 4 Kilometer, da braucht ihr eine gute eine halbe Stunde länger. Und die A61 Koblenz Richtung Venlo zwischen Mönchengladbach-Wickrath und Kreuz Mönchengladbach. 6 Kilometer Stau, knappe halbe Stunde kommt da oben drauf für euch. Gute Fahrt.
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3: Claudia Löß hier. Hallo an diesem verregneten Dienstagvormittag. Wir machen es uns einfach nett. Bruce Springsteen spiele ich gleich. Da wäre ich also auf jeden Fall schon mal mit im Boot. Und dann noch Teddy Swims mit seinem aktuellen Hit im besten Mix. Und mit 10.000 Euro im Geldregen in dieser oder in der nächsten Stunde garantiert. Wie wär's? Jetzt gerne bewerben. Die landesweite Geldregen-Hotline, das ist die 01379 36 5000. 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

0: Das ist ja wohl schick hier. Andrea hat mal eben während der Hausarbeit 5000 Euro abkassiert.
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0: Ja, zwischen Betten beziehen und Mittagessen kochen sozusagen.
2: Ja, doch. Mein Hund geht da durch. Ja, schön. Prima, ich freue mich.
0: 5000 Euro, das lohnt sich, während der Hausarbeit Radio zu hören. Das kann man nicht anders sagen. Und wir verdoppeln das Ganze jetzt nochmal. 10.000 Euro gibt es in dieser oder in der nächsten Runde im Geldregen. Gerne anrufen und bewerben im landesweiten Geldregenstudio 01379 36 5000. Mitmachen könnt ihr, wenn ihr 18 seid. Und das Ganze kostet 50 Cent pro Anruf aus dem deutschen Festnetz und aus allen deutschen Netzen. 10.000 Euro in dieser oder in der nächsten Runde.
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0: Taylor Swift und Opolite. Ich weiß nicht, habt ihr schon mal, ja, ihr habt's bestimmt, ihr habt euch, ganz sicherlich habt ihr euch auch schon mal selber gegoogelt, oder? Kommt, gebt zu, ihr seid auch nicht allein damit.
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2: Habt ihr euch mal selbst gegoogelt? Ja, natürlich, wer nicht? Ich hab's auch gemacht und es gibt tatsächlich noch einen Hannes Höfer. Also der steht auch in der Öffentlichkeit. Und dieser Hannes Höfer ist Urologe. Jetzt frage ich mich, für wen ist das unangenehmer? Für mich als Comedian oder Dr. Höfer als Urologe? Vielleicht kriegt Dr. Höfer bald auch Google-Rezensionen wie Danke für den schönen Abend, meine Frau und ich hatten sehr viel Spaß, 5 Sterne. Oder ich bekomme Google-Rezensionen wie Ich hatte erst Sorge, als er mir den Finger in den Po gesteckt hat. Aber Herr Höfer war sehr behutsam. Kommen jetzt vielleicht mehr Menschen zu meinen Auftritten, nicht wegen der Comedy, sondern weil sie einfach auf der Suche nach einem Facharzttermin sind? Kann ich Karten über Dr. Lipp verkaufen? Und freut sich Dr. Höfer genauso über Standing Ovations wie ich? Freunde, googelt euch nicht. Und wenn, dann googelt mich gleich mit, dann habt ihr was zu lachen.
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1: Mit Viktoria Michelt, schönen guten Tag zusammen. Vor 6 Jahren sollen sie ihre Opfer gewaltsam entführt, erpresst und ausgeraubt haben. Deswegen müssen sich 3 Männer aus Unna und Dortmund ab heute vor Gericht verantworten. Laut Anklage ging es bei allen Fällen um Drogengeschäfte. Im Juli 2020 sollen die 3 einen Mann in Unna geschlagen und sein Handy geklaut haben, offenbar um ausstehende Forderungen zu bekommen. Im September 2020 habe der Hauptangeklagte aus Unna dann geholfen, einen Mann zu entführen. Er soll geholfen haben, den Geschädigten am Bahnhof in Schwerte in den Kofferraum zu sperren. Erst nach mehreren Tagen der Misshandlung und Erpressung wurde das Opfer freigelassen. Ein Urteil vor dem Landgericht Dortmund könnte Ende Juni fallen. Die Mieten steigen und bezahlbarer Wohnraum wird knapp. Das ist ein Problem, das viele Städte bei uns im Kreis haben. Gleichzeitig kämen neue Bauprojekte nur langsam voran. Deswegen gibt es morgen in einer Woche auch eine öffentliche Diskussion beim Bauverein zu Lünen. Die SPD hat dazu eingeladen und will vor allem über den Bauturbo sprechen. Ein Gesetz, was Genehmigungsverfahren beschleunigen soll. Bei dem öffentlichen Dialog sollen aber auch der Mieterschutz und bezahlbarer Wohnraum ein zentrales Thema sein. Wer am 13. Mai ab 18 Uhr dabei sein will, kann sich heute noch anmelden. Auch Vertreter aus Wohnwirtschaft und anderen Parteien werden vor Ort sein. Interessierte können dann auch Fragen stellen und mitdiskutieren. Vor dem Rathaus in Lünen steht seit 10 Uhr ein roter, großer Doppeldeckerbus. Er soll über das Thema Schlaganfall aufklären, denn am Sonntag ist der offizielle Tag gegen den Schlaganfall. Die katholische Paulusgesellschaft hat zu dem Infotag eingeladen. Bis 14 Uhr bekommt ihr Infos zum Thema und erfahrt, woran man einen Schlaganfall erkennen kann. Denn bei einem Verdacht ist es wichtig, so schnell wie möglich zu handeln und die 112 zu rufen. Außerdem sind an dem Infostand auch Experten und Ärzte. Wir schauen auf das Wetter bei uns im Kreis und das ist vor allem grau heute. Es hängen viele dicke Wolken am Himmel. Ab und zu kommt auch mal Regen runter, vor allem am Abend. Das Ganze bei aktuell 13 Grad in Werne und in Holzwickede. Morgen dann nur noch 10 Grad an der Spitze. Da wachen wir auch erstmal noch mit Regen auf. Ansonsten gibt es morgen aber auch trockene Momente. Nur die Sonne, die schafft es morgen auch nicht durch. Von den Straßen gibt es eine Gefahrenmeldung von der A1 Münster Richtung Dortmund. Zwischen Münster-Hiltrup und Ascheberg, da ist ein Fahrzeug liegen geblieben und da sind gerade Fußgänger auf der Fahrbahn. Also passt auf, wenn ihr da unterwegs seid. Außerdem staut es sich auf der A1 Münster Richtung Dortmund zwischen dem Kamener Kreuz und Kamenzentrum 1 Kilometer Stau. Da seid ihr aber schon in 5 Minuten wieder durch. Da wo es geht, habt eine gute und vor allem sichere Fahrt.
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2: Claudia Lewis hier. Hallo zusammen. Gleich mit Ed Sheeran. Oh, der hat sich seine rote Strubbelmähne abrasieren lassen. Trägt jetzt Buzzcut. Also zack. Einfach mal alles weg. Soll für einen Neuanfang in seinem Leben stehen. Also es scheint gerade im Moment ziemlich viel passieren. Da lassen wir uns auch mal überraschen. 80er von Nick Kershaw, danach noch Wouldn't It Be Good. Schönen Dienstag mit uns. Hallo zusammen.

0: was ein Maiwetter. Graue Wolken, Regen, dann auch noch die Eisheiligen die Woche, die schlagen auch noch zu. Ihr könnt es natürlich auch anders haben.
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0: Mit ein bisschen Glück würden wir euch sehr gerne euren Sommerurlaub, euer Sonnenurlaub finanzieren. Strand, 30 Grad, keine Ahnung. Das Geld gibt's jetzt. Henrik Forst, wer ist bei dir am Telefon?
2: Jessica hat die landesweite Geldregen-Hotline gewählt und hat mich jetzt am Telefon. Und Jessica, komm, wir machen erstmal eine Atemübung. Ist notwendig, oder?
3: Ja, das glaube ich auch.
2: Du bist ein bisschen aufgeregt.
3: Und wie?
2: Du wünschst dir eine neue Kaffeemaschine, deine alte ist kaputt.
3: Ja, da kommt nur noch Wasser und Kaffeesatz raus, mehr oder weniger.
2: Ja, gut. Ja. Ja. Jessica, und wenn du hier ein bisschen Geld rausholst, hast du aber noch einen zweiten Wunsch.
3: Ja, ich würde gern in den Urlaub fahren.
2: Nach Mallorca?
3: Nach Rügen. Nach Rügen.
2: Okay.
3: Wir fahren fast jedes Jahr dahin und ja, ist einfach schön.
2: Mhm. Jessica, wir schauen mal, was von beiden wahr wird. Hier kommt dein Geldregen. Pass auf, dass der Blitz nicht einschlägt.
3: Okay.
1: 250 Euro.
3: Weiter.
1: 1000 Euro.
3: Weiter.
1: 1150 Euro.

0: 1200 Euro.
1: Weiter? Oh Gott.
2: Weiter?
3: Nein, Jessica.
1: Nein! Nein!
3: Ach. Und du hast zwischendurch richtig mit dir gerungen, oder?
1: Ja.
3: Kannst du auch noch eine Woche mit Filterkaffee leben?
1: Ja, muss ich denn wohl.
3: Ach, wie schade. Und ich habe genau geahnt, wo Jessie hin wollte, nämlich zu den 10.000 Euro. Die sind ja hier im Geldregen versteckt. Heißt, sie sind da. Und zwar jetzt genau in dieser Runde Geldregen stecken 10.000 Euro garantiert ohne Blitz. Ich will euch am Telefon hören. 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
1: Mit Danny Hoppe, guten Tag. Die Welt wird immer digitaler, das merken wir alle auch in unserem Alltag. Sollten die Systeme allerdings mal großflächig ausfallen, droht ein kaum beherrschbares Chaos. Davor warnen jetzt die Vereinten Nationen. Kein Staat sei auf einen digitalen Super-GAU wirklich vorbereitet. Außerdem würden die Risiken unterschätzt. Das sagen die UN-Organisation für Telekommunikation und das Büro für Katastrophenvorsorge. Marc Weiß hat die Infos.
2: Das Problem sei, dass beim Risikomanagement immer nur von einzelnen digitalen Ausfällen ausgegangen werde, die sich schnell lösen ließen. Die Gefahr sei aber, dass ein einzelnes Problem eine andere kritische Infrastruktur beschädigen könnte und plötzlich mehrere gleichzeitig betroffen seien. Die Experten sprechen von einer digitalen Pandemie und sie führen mögliche Auslöser dafür an. Ein Sonnensturm ist nicht unrealistisch, Signale von Navigationssatelliten wären dann gestört, Flugzeuge hätten keinen Live-Radar mehr, autonom fahrende Autos würden stehen bleiben, Finanztransaktionen würden fehlschlagen. Auch die Stromversorgung wäre gefährdet. Maximale Schäden können auch Vulkanausbrüche unter der Meeresoberfläche anrichten. Im Südpazifik riss vor 4 Jahren bei einem Vulkanausbruch ein großes Unterseekabel und kappte das Internet für Wochen vollständig. Das in einem dichter besiedelten Gebiet und wir hätten ein massives Problem. Die Vereinten Nationen fordern mehr analoge Ausweichmöglichkeiten. Wenn die digitale Welt zusammenbrechen sollte, dann müssten die Menschen wissen, wie sie mit analogen Systemen digitale Krisen überbrücken und am Ende auch bewältigen könnten.
1: Und jetzt weitere Meldungen im Überblick. Der mutmaßliche Amokfahrer von Leipzig soll heute vor den Haftrichter. Das Motiv des 33-jährigen Deutschen ist weiter unklar. Hinweise auf ein politisches oder religiöses Motiv gibt es nicht. Die Staatsanwaltschaft will sich im Laufe des Tages nochmal äußern. Bei der Amokfahrt kamen 2 Menschen ums Leben, dazu wurden viele verletzt. Die Mineralölkonzerne geben den Tankrabatt bisher nur teilweise weiter. Das hat nach dem ADAC jetzt auch das IFO-Institut bestätigt. Vor allem Diesel habe sich kaum verbilligt, heißt es. In den ersten 3 Tagen seien von den 17 Cent Steuersenkung im Schnitt nur 4 Cent weitergegeben worden. Das kann laut IFO-Institut daran liegen, dass Deutschland Diesel importiert. In NRW hat der Zoll mehr als 40 Tonnen Reis vernichten lassen. Er war mit Mineralöl belastet. Das hat das Hauptzollamt Düsseldorf mitgeteilt. Der Laster mit dem Reis war Ende April kontrolliert worden. Die Ladung war ursprünglich für einen Supermarkt in Wuppertal vorgesehen. Insgesamt 152 Castor-Behälter mit Atommüll sollen aus dem Forschungszentrum Jülich ins Zwischenlager nach Ahaus gebracht werden. 2 Transporte gab es bisher in den vergangenen Wochen. Heute Abend erwarten Atomkraftgegner den 3., auch wenn es wieder keine offizielle Bestätigung dafür gibt. Geplant sind wieder mehrere Aktionen, unter anderem eine Mahnwache am Forschungszentrum Jülich und eine Fahrraddemo durch Ahaus. Die letzten 2 Transporte waren ohne Probleme über die Bühne gegangen. An den Protesten hatten sich wenige 100 Menschen beteiligt. Die Polizei dürfte den Transport trotzdem wieder mit einem Großaufgebot sichern. Und das waren die Nachrichten mit Danny Hoppe.
3: Das Wetter. Nach Mai fühlt sich das nicht an heute. Viele Wolken, immer wieder Schauer. Gegen Spätnachmittag werden die auch heftiger, zum Teil mit Starkregen und Gewitter. Kühler ist es geworden. Mehr als 15 Grad kriegen wir nicht. Morgen bleibt es dann wechselhaft und regnerisch. Die Temperaturen gehen noch ein bisschen runter. Ab Donnerstag wird es dann aber besser.
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3: Es ist etwas entspannter geworden auf den Autobahnen. Hier alles ab 10 Minuten Wartezeit. A2 Dortmund Richtung Oberhausen zwischen Dreieck Bottrop und Kreuz Oberhausen. 7 Kilometer Stau. Knappe halbe Stunde braucht ihr da länger. Die A3 Köln Richtung Arnheim zwischen Kreuz Oberhausen West und Kreuz Oberhausen. 4 Kilometer, 10 Minuten plus. A3 Oberhausen Richtung Köln zwischen Kreuz Hilden und Kreuz Leverkusen. 7 Kilometer, knappe 20 Minuten on top. Und die A52 Essen Richtung Düsseldorf zwischen Essen-Kettwig und Breitscheid. 2 Kilometer Stau. Gut 10 Minuten drauf planen. Kommt gut an.
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3: Claudia Löß hier. Hallo, schöne Mittagspause mit uns. Die neue Single von Miles Smith. Ganz ehrlich, die holt mich mal richtig ab. Drive Safe, sehr, sehr starker Song, spiele ich euch gleich. 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

0: Show Me Love with DMC. Es gibt ja Menschen, die sind einfach immer positiv. Das ist der Wahnsinn.
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0: Also Jessica gehört auf jeden Fall dazu. Die hat sich schon mal erstmal richtig, richtig gefreut über unseren Anruf.
2: Nein, ich fasse es nicht, ehrlich.
0: So, dann kam der Blitz und dort hat ihr aber irgendwie nicht die Laune verhagelt.
2: Ja, alles gut, alles gut. Oh, herrlich, ja.
0: Ich will wirklich nicht wissen, wie die bei 10.000 Euro abgegangen war. Also wirklich zuckersüß. Ach, schade für sie. 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

0: ein cooler Song. Miles Smith und Niall Horan, Drive Safe. Also ich mache es ja ehrlich gesagt schon mal ganz gerne, wenn ich im Restaurant sitze und was ganz Tolles vorgesetzt kriege. Ja klar, mache ich da ein Foto, ja, schick's in die Familiengruppe, damit die schon mal auf jeden Fall ein bisschen neidisch sind. Und ich bin da auch nicht alleine mit. Also es machen so viele Menschen, ihr seht selber in den Restaurants. Das gefällt natürlich nicht jedem. Ein Sterne-Restaurant in Berlin hat jetzt Fotoregeln aufgestellt und auch direkt Stress mit dem Kunden bekommen, ne? Niklas Lünebach?
1: Ja, genau. Das Sterne-Restaurant Nobelhart und Schmutzig nämlich. Die haben jetzt auch ein Foto auf Instagram gepostet. Zu sehen eine E-Mail von einem Kunden, der hat seine Reservierung storniert. Die Begründung, er hat mitbekommen, dass er nicht fotografieren darf. Andere aber schon. Also zum Beispiel, wenn du jetzt Foodblogger bist oder professioneller Kritiker oder so, dann ist das okay. Genau das fand er aber unfair.
0: Ja, okay. Was schreibt das Restaurant dazu? Ich meine, die haben ja auch aus einem Grund diese Regeln.
1: Ja, genau. Also die sagen, die Leute sollen einfach mal ihr Handy weglegen und eben das Essen und das Erlebnis genießen und auch damit die anderen Gäste eben ungestört sind. Ne? Stell dir vor, irgendjemand macht ein Foto von seinem Kartoffelbrei und im Hintergrund schiebst du dir gerade eine Frikadelle, ein bisschen unvorteilhaft in den Mund. Da, und dann landest du in irgendeiner Instagram-Story oder so, ist natürlich auch nicht so geil. Deswegen sind die Regeln da. Und auch wenn Profis da Fotos machen dürfen, müssen die die erst vom Restaurant überprüfen lassen.
0: Mhm. Und wie sind die Reaktionen da drauf so?
1: Sehr unterschiedlich. Die einen sagen, gut, ne, das machen eh schon zu viele Fotos davon. Die anderen sagen, jeder soll machen, was er möchte. Andere Sterne-Restaurants haben sich auch dazu geäußert. Ein Restaurantleiter meinte, bei denen ist es so, wenn du die ganze Zeit am Handy hängen willst und das Essen kaum beachtest, ist das eben deine Sache.
0: Ja,
1: solange keiner gestört wird, ist das egal. Und wenn ein Restaurant eben so eine Politik hat, von wegen keine Fotos machen und dir das überhaupt nicht passt, dann geh halt woanders hin. Das sagt er ja so. Ne?
0: Ja, macht irgendwie alles Sinn. Ja. Aber ganz ehrlich, wenn ich in ein Sterne-Restaurant gehe, wo das Essen, weiß ich nicht, 200 Euro pro Person kostet, da machst du halt auch mal ein Bild, ja, oder?
1: Logisch.
0: Also, cooles Thema, finde ich, wenn wir die Woche über auch auf jeden Fall nochmal aufgreifen. Interessiert uns ja natürlich auch, was ihr darüber denkt. Fotos im Restaurant beim Essen machen. Wir gucken drauf. Danke dir, Niklas.
1: Jo.
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2: Mit Fenja Langbein, guten Tag. Wer gerne im Horstmarer See in Lünen baden geht, sollte ab sofort vorsichtig sein, denn die Wasserqualität hat sich deutlich verschlechtert. Das zeigen Messwerte aus dem letzten Jahr, die das Umweltministerium und das zuständige Landesamt ausgewertet haben. Im Vergleich zum Vorjahr ist die Wasserqualität von gut zu ausreichend abgesackt. Einer der Gründe seien die vielen Kanadagänse, die möglichen Einfluss auf die Wasserqualität haben. Außerdem gibt es einzelne Verdachtsfälle, dass im Horstmarer See Zerkalien, also Parasitenlarven, sind. Damit ist der Horstmarer See nur eine von zwei ausgewiesenen Badestellen in NRW, die bloß eine ausreichende Bewertung hat. Die Wasserqualität im Ternscher See und im Naturfreibad Beckham-Heil ist weiterhin ausgezeichnet. Vor 6 Jahren haben sie ihre Opfer gewaltsam entführt, erpresst und ausgeraubt. Deswegen müssen sich 3 Männer aus Unna und Dortmund ab heute vor Gericht verantworten. Laut Anklage ging es bei allen Vorfällen um Drogengeschäfte. Im Juli 2020 sollen die 3 einen Mann in Unna geschlagen und sein Handy geklaut haben, um ausstehende Forderungen zu bekommen. Im September 2020 habe der Hauptangeklagte aus Unna dann geholfen, einen Mann zu entführen. Er soll geholfen haben, den Geschädigten am Bahnhof in Schwerte in den Kofferraum zu sperren. Erst nach mehreren Tagen Misshandlung und Erpressung wurde das Opfer freigelassen. Ein Urteil in dem Fall könnte Ende Juni fallen. Die Mieten steigen und bezahlbarer Wohnraum wird knapp. Das ist ein Problem, das viele Städte und Gemeinden bei uns im Kreis haben. Gleichzeitig kommen neue Bauprojekte nur langsam voran. Deswegen gibt es morgen in einer Woche auch eine öffentliche Diskussion beim Bauverein zu Lünen. Die SPD hat dazu eingeladen und will vor allem über den Bauturbo sprechen, ein Gesetz, was Genehmigungsverfahren beschleunigen soll. Bei dem öffentlichen Dialog soll aber auch der Mieterschutz und bezahlbarer Wohnraum ein zentrales Thema sein. Wer am 13. Mai um 18 Uhr dabei sein will, kann sich heute noch anmelden. Auch Vertreter aus Wohnwirtschaft und andere Parteien werden vor Ort sein. Interessierte können dann auch Fragen stellen und mitreden. Das Wetter bei uns im Kreis ist ziemlich grau und nass heute. Bis zum Nachmittag gibt es immer mal wieder trockene Phasen, abends dann mehr Regen. Das Ganze aktuell bei 13 Grad in Cham und in Schwerte und damit haben wir auch schon die Höchsttemperaturen erreicht. Morgen geht es dann genauso weiter. Es kommt immer mal wieder ein Schauer runter, dazu Höchsttemperaturen bis zu 10 Grad. Und der Blick auf die Straßen. Da haben wir erst einmal einen Blitzer in Unna-Königsborn auf der Kamener Straße. Außerdem staut es sich auf der A1 Dortmund in Richtung Münster zwischen Kreuz Dortmund-Unna und Kam-Zentrum 5 Kilometer Stop-and-Go 8 Minuten plus. Und dann noch die A1 Münster in Richtung Dortmund zwischen Kamener Kreuz und Kreuz Dortmund-Unna 6 Kilometer stoppender Verkehr und auch hier 8 Minuten Zeitverlust. Falls ihr sonst noch was gesehen habt, Staus und Blitzer, könnt ihr uns immer kostenlos melden unter der 0800 5 3x die 7 988. Gute Fahrt!
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3: Eine der ganz großen Künstlerinnen aus den 80ern gleich für euch, Whitney Houston. Die ist nur 48 geworden, das hatte ich gar nicht mehr so richtig auf dem Schirm. I Wanna Dance With Somebody gleich für euch. Vorher noch aktuellen Hit im besten Mix von Leonie. Mein Name ist Claudia Löhr. Hallo zusammen.

0: Max Giesinger, wenn sie tanzt. Gleich für euch neue Musik von Kato und Join. Turn the lights on.
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0: So, wenn der Magen auch grummen sollte, jetzt um die Uhrzeit, wenn ihr noch kein Mittagessen hattet, wartet vielleicht noch ein Minütchen. Es ist immer gut zu wissen, was sich da tut im Geldregen. Hier geht's in die nächste Runde. Rüber zu Henrik Frost ins landesweite Geldregenstudio.
2: Aisha ist jetzt am Telefon und Aisha hat noch einen schönen Nachmittag vor sich.
3: Genau. Ich werde mich mit meiner Mutter und meiner Schwester gleich treffen in der Stadt. Schön Kaffee, Kuchen und hoffe, dass ich die beiden vielleicht auch einladen kann, wenn ich hier erfolgreich bin.
2: Das wollen wir herausfinden. Ich meine, Talent für Zahlen hast du ja.
3: Ja, ich studiere BWL und möchte in die Wirtschaftsprüfung gehen.
2: Ja. Was ist bei der Wirtschaftsprüfung besonders wichtig?
3: Kontrolle, Effizienz, Wirtschaftlichkeit.
2: Guck mal, das sind ja auch drei Keywords, die hier perfekt bei uns auf den Geldregen passen. Du hast die Kontrolle, du musst da möglichst effizient durch und das dritte habe ich jetzt schon wieder vergessen, aber ich drücke dir die Daumen.
3: Dankeschön.
1: 200 Euro.
3: Weiter.
1: 1500 Euro.
3: Weiter.
1: 2500 Euro.
3: Weiter.
1: 5000 Euro.
3: Weiter.
1: 10.000 Euro.
3: Stopp.
2: Aisha.
3: Oh mein Gott.
2: Und wie du deine Schwester und deine Mama gleich einladen wirst.
3: Oh mein Gott, danke schön. Ihr seid der Knaller, wirklich. Danke.
2: Du bist so eine gute Wirtschaftsprüferin. Du hast die Kontrolle komplett behalten und zockst hier 10.000 Euro raus.
3: Und die Nerven vor allem. Danke schön.
2: Was machst du mit dem Geld?
3: Boah, ich habe so viele Ideen, aber ich glaube in erster Linie auch einen Urlaub buchen mit meinem Freund zusammen, damit man vom Lernstress mal ein bisschen runterkommt.
2: Du hast es dir verdient. Ach, wie herrlich. Aisha ist glücklich. Das freut mich doch auch. Und jetzt seid ihr dran. Ihr seid die Nächsten mit 5000 Euro. Wir packen nochmal Kohle rein in den Jackpot hier. Innerhalb der nächsten drei Runden regnen hier garantiert 5000 Euro. Versucht herauszufinden, in welcher Runde sie stecken und bewerbt euch hier auf 5000 Euro.
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1: Mit Thorsten Adolfs. Guten Tag. Der Ärger um den Tankrabatt reißt nicht ab. Auch das Münchner IFO-Institut kommt jetzt zu dem Schluss, dass die Steuersenkung bis jetzt nur unvollständig bei den Autofahrern ankommt. Vor allem Diesel sei kaum günstiger geworden, heißt es. Malte Albrecht hat die Einzelheiten.
2: Die Zahlen des IFO-Instituts sind ernüchternd. Von den 17 Cent Steuersenkung wurden beim Diesel in den ersten 3 Tagen nur 4 Cent weitergegeben. Beim Superbenzin waren es immerhin 12 Cent. Die Vermutung der Experten, Deutschland importiert Diesel und der Kraftstoff, der am Wochenende getankt wurde, war wohl noch zum alten hohen Steuersatz eingekauft worden. Vorher hatte schon der ADAC kritisiert, dass die Mineralölfirmen den Tankrabatt nicht voll und ganz an die Autofahrer weiterreichen. Auch die Entwicklung des Rohölpreises könne das nicht erklären. Das Kartellamt mahnt dagegen zur Geduld. Behördenchef Mund betonte im Deutschlandfunk, die Preisbildung bei Kraftstoffen sei sehr komplex. Neben dem Rohölpreis spielten viele weitere Faktoren eine Rolle. Ob die aktuellen Preise fair zustande kommen, müsse genauer untersucht werden und das brauche Zeit. Mund gab außerdem ein wenig Entwarnung, was den Vorwurf angeht, viele Tankstellen würden sich nicht an die 12-Uhr-Regel halten und den Preis auch davor oder danach erhöhen. Man sehe eigentlich relativ wenig systematische Verstöße, sagte Mund. Er habe daher nicht den Eindruck, dass im großen Stil gegen die Regel verstoßen werde.
1: Und jetzt weitere Nachrichten in der Zusammenfassung. Nach der Amokfahrt in Leipzig kommt der Tatverdächtige heute vor den Ermittlungsrichter. Der 33-jährige Deutsche hatte gestern Nachmittag mit einem Auto mehrere Menschen erfasst. Ein Mann und eine Frau starben. Die genaue Zahl der Verletzten steht immer noch nicht fest. Nach MDR-Informationen soll der Fahrer erst vor kurzem aus der Psychiatrie entlassen worden sein. Die SPD hält an ihren Plänen fest, Spitzenverdiener stärker zur Gegenfinanzierung einer Steuerreform heranzuziehen, obwohl Kanzler Merz bei dem Thema ein Machtwort gesprochen hat. Trotz der angespannten Haushaltslage müsse es eine spürbare Entlastung für die breite Mehrheit der Arbeitnehmer geben, sagt der SPD-Fraktionsvize Esther der Augsburger Allgemeinen. Der Zoll hat in Wuppertal 40 Tonnen Reis sichergestellt. Die LKW-Ladung wurde auf Schimmelsporen überprüft, gefunden wurde dann aber eine Mineralölbelastung. Sie könnte aus der Verpackung stammen. Der Basmati-Reis soll jetzt bei der Abfallwirtschaftsgesellschaft verbrannt werden. In Kempten im Allgäu hat der Prozess um einen Millionendiebstahl aus Parkautomaten begonnen. Angeklagt ist ein ehemaliger Mitarbeiter der Stadt. Er soll innerhalb von 10 Jahren zusammen mit seiner Frau rund 1,9 Millionen Euro erbeutet haben. Der Mann war dafür zuständig, die Automaten zu leeren. Die Münzen soll das Paar auf private Konten eingezahlt und sich dafür Supermarktgutscheine geholt haben. Zum Prozessauftakt hat der Mann unter Tränen ein Geständnis abgelegt. Die Staatsanwaltschaft wirft ihm gewerbsmäßigen Diebstahl vor. Laut Gesetz droht ihm eine Höchststrafe von 10 Jahren Haft. Soweit die Meldungen mit Thorsten Adolfs.
0: Das Wetter.
3: Eigentlich ein guter Tag heute, um arbeiten zu gehen. Was soll man auch draußen bei dem Wetter? Es ist regnerisch und grau. Später werden die Schauer dann heftiger. Dann kommt ordentlich was an Regen runter. 14 bis 15 Grad kriegen wir nur. Und in der Nacht ist es weiterhin sehr nass. Morgen wechselhaft und etwas kühler. Ab Donnerstag wird es aber besser.
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3: Um kurz nach 1, wir schauen mal auf die Straßen. Das hier sind die längeren Staus für euch. A2 Dortmund Richtung Oberhausen zwischen Dreieck Bottrop und Kreuz Oberhausen 6 Kilometer Stau. Da braucht ihr gute 20 Minuten länger. A3 Köln Richtung Arnheim zwischen Kreuz Oberhausen West und Kreuz Oberhausen 4 Kilometer. Knappe Viertelstunde kommt da oben drauf. A3 Oberhausen Richtung Köln zwischen Dreieck Langenfeld und Kreuz Leverkusen 5 Kilometer Viertelstunde. Die A52 Essen Richtung Düsseldorf zwischen Essen-Kettwig und Breitscheid 3 Kilometer Stau 12 Minuten und die A61 Koblenz Richtung Mönchengladbach. Zwischen dem Dreieck Mönchengladbach-Wannloh und Mönchengladbach-Wickrath 3 Kilometer Stau. Da braucht ihr fast eine Viertelstunde Länge. Kommt gut an.
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3: Robbie Williams habe ich jetzt für euch. Ja, der scheint es mit der Zahnhygiene offenbar vielleicht ein bisschen zu ernst zu nehmen. Auf jeden Fall hat er sich beim Zähneputzen den halben Zahn weggeputzt. Geht abends ins Bett, ne, nach dem Zähneputzen, und seine Frau erstmal den halben Lachanfall gekriegt, weil ihm, ja, wie gesagt, ein halber Schneidezahn fehlt. Ne? Aber er nimmt es sportlich, hat ein Foto auf Insta gepostet, alles gut. Claudia Löhr ist hier. Gute Mittagspause für euch. Hallo zusammen. Sehr

0: Robbie Williams für euch. Aisha hat sich heute was vorgenommen. Sie hat sich vorgenommen, Mama und Schwester heute Nachmittag zu Kaffee und Kuchen einzuladen.
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0: Ja, da wird sie wohl noch ein Ründchen Sekt mit dazu bestellen können. Aisha ist richtig cool geblieben und hat sich eben 10.000 Euro gesichert.
2: Oh, oh mein Gott, danke schön. Ihr seid der Knaller, wirklich. Danke.
0: So, das heißt, ihr seid dran. In dieser oder in einer der beiden nächsten Runden warten 5.000 Euro auf euch. Versucht euer Glück, gerne bewerben im landesweiten Geldregenstudio 0137 936 5000. 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

0: Dienstagmittag mit uns. Handtricks und Golden sind das. Knapp ein Jahr noch bis zur Landtagswahl in Nordrhein-Westfalen. Ja, es ist noch ein Weilchen hin, aber auf der anderen Seite, es ist ja auch noch einiges zu tun bis dahin. Und deswegen wollen wir von euch wissen, was genau muss denn noch angegangen werden? Kollege Niklas Lünebach aus der Redaktion, wir haben da ein bisschen was vorbereitet, ne?
1: Ganz genau. Am Freitag, da reden wir nämlich mit eben genau diesen Politikern aus unserem Landtag in Düsseldorf. Und da kommt eben auch ihr zu Wort. Welche Themen beschäftigen euch? Wo muss die Politik nochmal ran, ordentlich nachbessern? Das könnt ihr uns super easy schreiben auf unserer Homepage. Da findet ihr ein Formular, könnt ihr alles eintragen und dann nehmen wir eure Themen am Freitag mit.
0: Ist ja auch schon einiges reingekommen. Mhm. Du hast mal geblättert und geguckt.
1: Genau, und da sind wirklich also viele, viele verschiedene Themen, die euch da beschäftigen. Bastian schreibt zum Beispiel hier, Tierschutz, Kinderschutz, Strompreise, das sind gerade bei ihm die wichtigsten Themen. Er wünscht sich, dass die Regierung da auch mehr auf die kleinen Leute eingeht. Lukas ist frisch Vater geworden, deswegen interessiert er sich gerade natürlich sehr für Familienpolitik und sagt, da gibt es laut ihm absolut keine Unterstützung für Familien. Und dann wundert man sich, dass immer weniger Menschen Kinder bekommen. Und genau das regt ihn auf. Außerdem auch, dass viele Versprechungen zum Beispiel zur Migrationspolitik nicht eingehalten werden. Also, ne, du siehst viele Dinge, die euch da draußen beschäftigen. Und wir freuen uns dann sehr, dass wir eure Anliegen am Freitag mit in den Landtag nehmen können.
0: Also gerne weiter so. Was beschäftigt euch eigentlich? Was brennt euch auf den Nägeln? Was wolltet ihr unbedingt mal loswerden oder wo können Politiker konkret Sachen besser machen? Geht gerne auf unsere Homepage, klickt unser Formular an und schreibt es uns, wir leiten es sehr.

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1: Mit Fenja Langbein, guten Tag. Wer gerne im Horstmacher See in Lünen baden geht, sollte ab sofort vorsichtig sein, denn die Wasserqualität hat sich deutlich verschlechtert. Das zeigen Messwerte aus dem letzten Jahr, die das Umweltministerium und das zuständige Landesamt ausgewertet haben. Im Vergleich zum Vorjahr ist die Wasserqualität von gut zu ausreichend abgesackt. Einer der Gründe seien die vielen Kanadagänse, die möglichen Einfluss auf die Wasserqualität haben. Außerdem gibt es einzelne Verdachtsfälle, dass im Horstmacher See Zerkalien, also Parasitenlarven, sind. Damit ist der Horstmacher See nur eine von zwei ausgewiesenen Badestellen in NRW, die bloß eine ausreichende Bewertung hat. Die Wasserqualität im Tärnscher See und im Naturfreibad Beckham-Heil ist weiterhin ausgezeichnet. Ab heute stehen drei Männer aus Unna und Dortmund vor Gericht. Sie haben vor 6 Jahren ihre Opfer gewaltsam entführt, erpresst und ausgeraubt. Im Juli 2020 sollen die drei einen Mann in Unna geschlagen und sein Handy geklaut haben, um ausstehende Forderungen zu bekommen. Im September habe der Hauptangeklagte aus Unna dann geholfen, einen Mann zu entführen. Er soll geholfen haben, den Geschädigten am Bahnhof in Schwerte in den Kofferraum zu sperren. Erst nach mehreren Tagen Misshandlung und Erpressung wurde das Opfer freigelassen. Ein Urteil in dem Fall könnte Ende Juni fallen. Laut Anklage ging es bei allen Vorfällen um Drogengeschäfte. Die Mieten steigen und bezahlbarer Wohnraum wird knapp. Das ist ein Problem, das viele Städte und Gemeinden bei uns im Kreis haben. Gleichzeitig kommen neue Bauprojekte nur langsam voran. Deswegen gibt es morgen in einer Woche auch eine öffentliche Diskussion beim Bauverein zu Lünen. Die SPD hat dazu eingeladen und will vor allem über den Bauturbo sprechen, ein Gesetz, was Genehmigungsverfahren beschleunigen soll. Bei dem öffentlichen Dialog soll aber auch der Mieterschutz und bezahlbarer Wohnraum ein zentrales Thema sein. Wer am 13. Mai um 18 Uhr dabei sein will, kann sich heute noch anmelden. Auch Vertreter aus Wohnwirtschaft und anderen Parteien werden vor Ort sein. Interessierte können dann auch Fragen stellen und mitreden. Viele Wolken und immer wieder Regen begleiten uns heute über dem Kreis. Dazu 13 Grad in Böen und 14 in Frontenberg. Wärmer wird es dann heute auch nicht mehr. Und morgen geht es genauso urselig weiter und es wird auch noch mal frischer, maximal 10 Grad. Und der Blick auf die Straßen. Es wird geblitzt in Lünen auf der Niederadener Straße und in Unna Königsborn auf der Kamener Straße. Außerdem staut es sich aktuell auf der A1 Dortmund in Richtung Münster zwischen Kreuz Dortmund Unna und Kam Zentrum. 4 Kilometer Stop and Go, 8 Minuten braucht ihr länger. Falls ihr sonst noch was gesehen habt, Staus und Blitzer, könnt ihr uns immer kostenlos melden unter der 0800 5 3 mal die 7988. Gute Fahrt!
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2: Claudia Löhrs hier, hallo, schönen Dienstag. Bruno Mars spiele ich euch gleich. Aktuelle Single I Just Might. Nächsten Monat ja endlich hier bei uns in Deutschland auf seiner Tour in Berlin. 26. bis 29. Juni. Extra noch ein Zusatzkonzert klar gemacht, weil die Tickets einfach so unfassbar schnell weg waren. Hier erstmal Jupiter Jones für euch. Still. Schönen Dienstag. Hallo zusammen.

0: Bangles, Eternal Flame. Sehr stark hier in München haben Studenten aus Abwasser Bier gebraut.
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0: Da finde ich ja schon nicht so schlecht, aber wir schubsen euch eigentlich jetzt lieber in Richtung Champagner. Eine Flasche oder zwei. Je nachdem, was ihr rausholt, rüber zu Hendrik Frost ins landesweite Geldregenstudio.
2: So, Kevin ist am Telefon und Kevin ist einer, der fummelt so gerne an Kabeln rum. Habe ich das richtig zusammengefasst?
3: Ja, genau, das stimmt.
2: Einfach ausgedrückt, du bist Elektriker bei den Stadtwerken. Was war heute schon zu tun?
3: Ach, einiges. Wir mussten einige Baustellen abfahren und einige Sachen reparieren.
2: Und das ist halt ein handwerklicher Job. Wenn der dann nicht anfällt, würdest du gerne in den Urlaub. Der erste größere Urlaub mit deiner Partnerin. Ich kann euch ja Kreta empfehlen.
3: Oh, ja.
2: Warst du da
3: auch
2: schon mal?
3: Schön. Nee, da war ich noch nicht.
2: Gibt auch sehr, sehr viele schöne Strände und ist jetzt nicht so ganz so klassisch wie Mallorca oder so. Wäre das eine Möglichkeit für euch?
3: Definitiv.
2: Pass auf,

0: Den Tipp nimmst du kostenlos mit und alles, was jetzt kommt, wäre dann on top. Hier ist dein Geldregen für dich.
1: 200 Euro.
2: Weiter.
1: 500 Euro.
2: Weiter.
1: 1.000 Euro.
2: Weiter.
0: Ich fasse es nicht. Kevin, das war der Blitz.
3: Habe ich gehört.
0: Ich meine, du kennst dich ja mit Strom und so weiter alles aus, aber dass jetzt noch der Blitz hier einschlägt, da schlägst du die Sicherung
3: nicht
0: raus.
3: Nicht mitgerechnet.
0: Ne? Ach schade, es tut mir wahnsinnig leid.
3: Ja, trotzdem, vielen Dank.
0: Ach ärgerlich. Und ich dachte noch, Kevin kann mit Spannung umgehen. 5.000 Euro warten auf euch. Kevin hat rausgefunden, in dieser Runde waren sie nicht. Das heißt, sie können nur noch in zwei Runden sein. In dieser oder in der danach. Versucht herauszufinden, in welcher sie stecken und holt euch mit etwas Glück 5.000 Euro. Ich freue mich auf euch.
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15: Das landesweite Geldregenstudio hier, Hendrik Frost mein Name, Tag zusammen und ich habe 5.000 Euro im Gepäck. Die möchte ich noch loswerden heute und zwar an euch. Die stecken entweder in dieser Runde oder aber in der nächsten. 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Bewerbt euch hier, ich freue mich auf euch.
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1: Mit Thorsten Adolfs. Guten Tag. Die Zahl der Pflegebedürftigen in Deutschland steigt stark an. Und das liegt nicht nur daran, dass die Gesellschaft immer älter wird. Auch bei Jüngeren wächst die Zahl der Menschen, die Pflegegeld bekommen. Das zeigt ein neuer Forschungsbericht für den Spitzenverband der Krankenkassen. Malte Albrecht aus dem News-Team. Woran liegt dieser deutliche Anstieg?
2: Ja, das ist tatsächlich die überraschende Erkenntnis. Inzwischen ist fast jeder vierte Pflegebedürftige jünger als 65 Jahre. Besonders deutlich sieht man die Entwicklung bei Kindern und Jugendlichen. Ihr Anteil ist auf 6,5% gestiegen. Hier spielen oft psychische Erkrankungen oder soziale Problemlagen eine wichtige Rolle. Der Bericht nennt aber noch einen anderen wichtigen Grund. 2017 wurde das Pflegesystem umgestellt. Aus 3 Pflegestufen wurden 5 Pflegegrade. Und der Chef des GKV-Spitzenverbands Blatt kritisiert, die Politik habe damals den Zugang zur Pflege viel großzügiger gemacht als vorgeschlagen. Das alles belastet die Pflegekassen jetzt natürlich zusätzlich. Die Studienautoren empfehlen deshalb, das Bewertungssystem wieder umzustellen, damit vor allem die Menschen Unterstützung bekommen, die sie wirklich brauchen. Es soll ja ohnehin eine neue Pflegereform geben. Konkrete Vorschläge will Bundesgesundheitsministerin Wagen noch in diesem Monat vorstellen.
1: Danke für die Infos, Malte Albrecht. Und jetzt weitere Themen kurz und kompakt. Das Biotechnologieunternehmen BioNTech will mehrere Standorte schließen, darunter die in Idar-Oberstein und Marburg. Insgesamt sollen davon rund 1.860 Arbeitsplätze betroffen sein. Das Mainzer Pharmaunternehmen will so pro Jahr rund 500 Millionen Euro einsparen. In Dresden sind eine Straßenbahn und ein Linienbus zusammengestoßen. Es soll etwa 30 Verletzte geben. Die Straßenbahn ist bei dem Unglück entgleist. Zur Unfallursache wurden noch keine Angaben gemacht. In der Stadt gibt es massive Verkehrsbehinderungen. Das soll auch noch ein paar Stunden so bleiben. Mit immer mehr Haustieren in Deutschland wird illegal gehandelt. Laut Tierschutzbund gab es im vergangenen Jahr knapp 260 Fälle, in denen mindestens die Zahlen zurückgegangen. Die Experten rechnen damit, dass die Lage bei vielen Unternehmen angespannt bleibt. Das gelte vor allem für den Bau- und den Dienstleistungsbereich, heißt es. Das waren die Nachrichten mit Thorsten Adolfs.
3: Bei eventueller Müdigkeit am Arbeitsplatz könnt ihr das heute schön auf das Wetter schieben. Also wenn ihr im Laufe der Sendung mal schnarchen hört, daran ist dann nur das Wetter schuld. Es bleibt grau und regnerisch im Kreis Unna. Vor allem heute Abend kann noch mal ordentlich was runterkommen. Dazu um die 14 Grad. In Beckham sind es 13, in Holzwickede 12. Morgen geht es noch mal etwas runter von den Temperaturen und es bleibt aber genauso grau und nass wie heute.
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3: Es gibt 2 Blitzer. Und zwar einmal in Unna-Königsborn auf der Kamener Straße, da ist die Hildegard unterwegs. Und dann wird in Lünen auf der Niederadener Straße noch geblitzt. Dann kommen wir zu den Staus. A1 Dortmund Richtung Münster zwischen dem Kreuz Dortmund-Unna und Kamenzentrum. 4 Kilometer Stop-and-Go, 6 Minuten plus. A1 Münster Richtung Dortmund zwischen dem Kamener Kreuz und dem Kreuz Dortmund-Unna. Auch da 4 Kilometer Stop-and-Go, da braucht ihr so 5 Minuten länger. Dann die A1 Dortmund Richtung Köln zwischen dem Westhofener Kreuz und Hagen-Nord. 1 Kilometer Stau, da seid ihr schon in 4 Minuten durch. Und die A45 Hagen Richtung Dortmund. Zwischen dem Kreuz Hagen und dem Westhofener Kreuz 3 Kilometer Stop and Go. 5 Minuten, dann seid ihr da durch. Solltet ihr noch was sehen, schickt uns gerne eine WhatsApp oder ruft einmal kurz kostenlos durch. Die Nummer ist die 0800 5 3 mal die 7 988.
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3: Mit Alessa Michel, schönen Start in diesen Dienstagnachmittag euch.

0: Wenn ihr viel mit dem Zug unterwegs seid, ist Hauptangst Nummer 1 ja eigentlich, hoffentlich kommt er pünktlich. Wenn bis dahin aber alles geklappt hat und ihr sitzt dann schon sicher im Zug, dann könnte es aber mal passieren, dass ihr eventuell auf Toilette müsst.
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2: Wenn der Harndrang im Zug zunimmt, dann musst du dich an einen dunklen Ort wagen. Ähnlich wie das Bermuda-Dreieck oder Mordor. Auf die Zugtoilette. Und du versuchst mit dem Ellbogen die Klinke zu drücken, um nichts zu berühren. Drinnen bloß nicht einatmen. Schnell die Klobrille mit Papier auslegen. Dann trotzdem nicht hinsetzen, sondern du begibst dich in so eine absurde Halbhock-Position. Übrigens kleine Fantasieübung zwischendurch. Jetzt einfach mal dran denken, wie der Chef oder die Chefin in so einem Moment aussieht. Wer es geschafft hat, muss dann nur noch Hände waschen mit den 10 Tropfen, die aus dem Hahn träufeln und dann mit dem Papierhandtuch wieder die Klinke drücken und raus. Also für einen Zugtoilettenbesuch und für die Klobrille gilt gleichermaßen, man macht was durch.
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Neue Musik von Felix Jehn zusammen mit Cascada, Boy You Turn Me, hier bei Antenne Ona. Damals in der Schule mussten wir mal eine eigene Zumba-Choreografie entwickeln. Das war zwar sehr anstrengend, aber auch sehr, sehr lustig. Und wenn ihr da noch jede Menge Wasser um euch rum habt, dann wird's bestimmt noch witziger. Im Solebad in Werne gibt's bald Aqua-Zumba. Am 12. Mai, 12. Juni und am 3. Juli, jeweils um 18.30 und um 19.30. Wenn ihr da mitmachen wollt, müsst ihr aber schnell sein. Die Plätze sind nämlich begrenzt. Anmelden geht per Mail über das Solebad, das kostet dann 15 Euro pro Kurs. Also wenn ihr an einem der drei Termine könnt, 22. Mai, 12. Juni oder 3. Juli, dann könnt ihr das ja mal ausprobieren. Macht euch einen schönen Dienstag mit Antenne Ona.

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0: Es ist jetzt 2:30.
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2: Mit Fenja Langbein, guten Tag. Wer im Kreis Unna nach Badeorten sucht, der wird am Tärnscher See und im Naturfreibad Beckham-Hall fündig. Das Umweltministerium und das Landesamt haben dort die Wasserqualität untersucht und die ist ausgezeichnet. Damit haben beide Badeseen wie auch in den letzten Jahren die Bestnote bekommen. Nicht so gut hingegen schneidet der Horstmacher See in Lünen ab. Dort hat sich die Wasserqualität von gut zu ausreichend verschlechtert. Einer der Gründe seien die vielen Kanadagänse, die möglichen Einfluss auf die Wasserqualität haben. Außerdem gibt es einzelne Verdachtsfälle, dass im Horstmacher See Fäkalien, also Parasitenlarven, sind. Auch das hat einen negativen Einfluss auf die Gesamtbewertung. Er produziert klimafreundlichen Strom für rund 6.000 Haushalte. Dafür wurde der Solarpark Fründenberg jetzt vom Regionalverband Ruhr als Projekt des Jahres ausgezeichnet. Vor einer Woche wurde der Preis offiziell übergeben. Als Begründung heißt es, dass der Solarpark ein Vorreiterprojekt für grüne Transformation sei. Er zeige, wie eine ökologische, sozialverträgliche und wirtschaftlich tragfähige Energiewende gelingen könne. Die Anlage ist seit letztem Herbst in Betrieb. Durch sie kann jährlich 5.500 Tonnen CO2 eingespart werden. Klimafreundlich ist es auch in Schwerte. Dort startet heute ein großer Gartenwettbewerb. Gesucht wird ein Garten, der vorbildlich gestaltet ist. Er soll also naturnah, klimaangepasst und insektenfreundlich sein. Anlass für den Wettbewerb ist die internationale Gartenausstellung im nächsten Jahr. Deswegen können Hobbygärtner ihre Gärten auch noch bis Juni 2027 einreichen. Heute Nachmittag um 17 Uhr gibt es dann eine Auftaktveranstaltung im Klimapavillon des Klimagartens Schwerte. Dort werden Teilnahmebedingungen und der Ablauf des Wettbewerbs nochmal genauer vorgestellt. Wer mag, kann auch spontan vorbeikommen.
3: Dankeschön, Fenja. 12 Grad sind es in Werne, 13 Grad in Schwerte. Viel mehr ist auch nicht drin. Im Moment ist es grau mit längeren Trockenphasen. Heute Abend kann es dann aber schon wieder losgehen mit den Schauern. Die bleiben dann auch morgen noch. Da wird es auch noch mal frischer als heute. Es wird geblitzt in Unna Königsborn auf der Kamener Straße, da steht die Hildegard. Und ein normaler Blitzer steht in Lünen auf der Niederadener Straße. Dann die A1 Dortmund Richtung Münster, zwischen dem Kreuz Dortmund-Unna und dem Kamener Kreuz. 4 Kilometer Stop and Go, da braucht ihr 6 Minuten länger. A1 Münster Richtung Dortmund, zwischen dem Kamener Kreuz und Unna, da stockt es auf 7 Kilometer 9 Minuten plus. Und die A45 Hagen Richtung Dortmund, zwischen dem Kreuz Hagen und dem Westhofener Kreuz, 2 Kilometer Stop and Go, da seid ihr schon in 4 Minuten durch. Gute Fahrt euch!
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3: Kevin hätte in der letzten Runde vielleicht etwas mehr auf sein Berufsbauchgefühl gehört, so als Elektriker. Er hat nämlich den Blitz kassiert beim Geldregen. Dafür habt ihr die Chance auf 5.000 Euro. Die sind in dieser oder in der nächsten Runde drin. Macht gerne noch mit. Alessa Mischel hier für euch. Hi.

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0: In der letzten Runde gab es den Blitz, den würden wir für die letzten beiden Runden aber lieber verhindern.
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0: 5.000 Euro sind drin, entweder in dieser oder in der nächsten Runde hoffentlich. Ohne Gewitter jetzt bei Hendrik Frost im landesweiten Geldregenstudio.
2: Kerstin bereitet sich ein bisschen darauf vor, gleich nochmal shoppen zu gehen. Hey, hallo.
3: Hallo.
2: Wobei shoppen ist jetzt schon ziemlich groß gesagt, oder?
3: Ja, ist nur ein kleiner Einkauf. Das, was so fehlt im Kühlschrank, das muss heute noch ran.
2: Und du hast mir schon gesagt, du bist da auch relativ spontan, du machst dir gar keine Liste.
3: Nee, ich sollte das vielleicht tun, weil irgendwie landet mehr im Einkauf. Aber ja. Ich gebe mir Mühe.
2: Ich kenne das. Ohne Liste oder hungrig einkaufen gehen sind die teuersten Sachen, die man machen kann.
3: Aber also. Ich gebe mir Mühe und ich hoffe, das klappt diesmal.
2: Du hast ja auch eine gute Begleitung, ne?
3: Ja, mein Mann wollte mitkommen.
2: So. Wenn er denn dann gleich zu Hause ist, du hast schon gesagt, genau. Eine halbe Stunde sind wir noch unter uns, liebe Kerstin.
3: Genau, und dann müssen wir Schluss machen.
2: Mhm. Ja, komm, dann beeilen wir uns. Hier kommt dein Geldregen.
1: 200 Euro.
3: Weiter.
1: 700 Euro.
3: Weiter.
1: 1.000 Euro.
3: Stopp.
2: Das sind 1.000 Euro für dich.
3: Das ist toll, danke schön.
2: Und das ging auch schneller als eine halbe Stunde. Mensch, wir haben noch so viel Zeit hinten raus. Wir können auch Kaffee trinken.
3: Ja, das können wir tun.
2: Kerstin, 1.000 Euro für euch.
3: Dankeschön.
2: So, und das machen wir einfach mal 5. Statt 1.000 Euro gibt es für euch jetzt in dieser Runde Geldregen garantiert 5.000 Euro. Bewerbt euch hier auf der landesweiten Geldregen-Hotline. Sichert euch mit etwas Glück 5.000 Euro.
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Wenn ihr in die Buchhandlung geht und ein neues Buch kaufen wollt, zum Beispiel einen Roman, da seid ihr ja schon immer mindestens so um die 10 Euro los. Ich meine, als absolute Bücherliebhaberin lohnt sich das auch, aber in Lünen könnt ihr vielleicht trotzdem bald einen Schnapp.

Aber machen. Macht euch einen schönen Dienstag mit Antenne Ona. Vom 11. bis zum 23. Mai gibt es bei der Stadtbücherei einen Medienflohmarkt. Da werden zum Beispiel Romane, Kinder- und Jugendbücher oder auch Hörbücher verkauft. Und für jedes Stück zahlt ihr nur 50 Cent. Also für ein cooles Buch ist das auf jeden Fall nix. Den Flohmarkt könnt ihr einfach zu den regulären Öffnungszeiten besuchen. Ihr habt Antenne Ona mit Alessa Michel. Tag zusammen.

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1: Mit Thorsten Adolfs, guten Tag. Auf einem kleinen Kreuzfahrtschiff im Atlantik herrscht weiter Ausnahmezustand. Drei Menschen sind nach einer Hunter-Virus-Infektion gestorben, darunter auch ein Deutscher. Jetzt gibt es neue Erkenntnisse. Die Weltgesundheitsorganisation geht davon aus, dass das Virus von Mensch zu Mensch übertragen wurde. Malte Albrecht aus den Nachrichten, so etwas ist extrem selten.
2: Ja, genau. Normalerweise wird das Hunter-Virus über Ausscheidungen von Nagetieren übertragen, also zum Beispiel durch Urin, Kot oder Speichel. In diesem Fall vermutet die WHO, dass es sich um den sogenannten Antentyp handeln könnte und bei dem sind Infektionen auch bei engem Kontakt zwischen Menschen möglich. Ursprünglich hat sich wohl ein Ehepaar schon vor Reisebeginn in Argentinien noch an Land infiziert, vermutlich bei einer Expedition durch Kontakt mit Wildtieren. Beide sind inzwischen gestorben. Das Hunter-Virus kann hohes Fieber und schwere Atemwegserkrankungen verursachen. Häufig werden auch die Nieren geschädigt.
1: Wie ist im Moment die Lage auf dem niederländischen Schiff und wie geht es jetzt weiter?
2: Laut WHO gibt es auf dem Schiff bisher insgesamt 7 Erkrankungsfälle. 2 Patienten sollen demnächst in die Niederlande gebracht werden. Die MV Hondius ankert unterdessen weiter vor den Kapverden im Atlantik. Die rund 140 Passagiere dürfen nicht an Land. Geplant ist nun, Kurs auf die Kanarischen Inseln zu nehmen. Dort soll das Schiff gründlich untersucht und desinfiziert werden. Außerdem wird dann geprüft, wie groß das Risiko für die übrigen Passagiere ist. Für die breite Öffentlichkeit besteht laut WHO keine größere Gefahr.
1: Danke Malte und jetzt weitere Meldungen in der Zusammenfassung. Bund und Länder stecken 4 Milliarden Euro in Kitas für den Neubau, die Sanierung und eine bessere Ausstattung. Das Geld stammt aus einem speziellen Investitionstopf und gilt rückwirkend ab Januar 2026. Vor allem Städte und Gemeinden, die finanziell schwach aufgestellt sind, sollen davon profitieren. Der Meta-Konzern setzt künftig auf KI, um Kinder unter 13 Jahren von Instagram, Facebook und Threads fernzuhalten. Die Software scannt dabei nicht nur Profilinfos, sondern auch Fotos und Videos. Erkennt sie zum Beispiel Geburtstagsbilder eines Kindes, wird das Konto gelöscht. Hintergrund ist der Druck der EU, die Meta vorwirft, zu wenig für den Schutz junger Nutzer zu tun. Die Grünen ziehen nach einem Jahr Schwarz-Rot ein vernichtendes Fazit. Die Koalition taumle wie ein Schiff ohne Steuermann. Außerdem würden Reformen angekündigt, aber kaum umgesetzt, kritisiert die Grünen-Fraktionsspitze. Fraktionschefin Dröge sagte, wenn Kanzler Merz vor eine Kamera tritt, müsse man der Koalition die Daumen drücken, dass er nicht irgendetwas sagt, was unüberlegt sei, eine Krise auslöse, irgendjemanden beleidige oder die Koalition in Schwierigkeiten bringe. In Deutschland wurden im vergangenen Jahr mehr als 3 Milliarden Euro für Fairtrade-Produkte ausgegeben. Das ist ein Rekord und ein Plus von fast 9% gegenüber dem Vorjahr. Pro Kopf haben Verbraucher im Schnitt 38 Euro für Waren wie Kaffee, Kakao oder Bananen mit dem Fairtrade-Siegel ausgegeben. Besonders bei Bananen und Kakao stieg die Nachfrage deutlich. Von den gut 3 Milliarden Euro gingen 42 Millionen an Prämien direkt an die Produzenten. Das Geld wird dort dringend benötigt, um Investitionen in den Umweltschutz und in bessere Arbeitsbedingungen zu finanzieren. Das waren die Nachrichten mit Thorsten Adolfs.
3: Gegen Ende der Woche sehe ich wieder so ein Sonnensymbol auf der Karte. Ich hoffe mal, dass das so bleibt. Bis dahin müssen wir uns aber erstmal noch mit dem Regen anfreunden und den etwas kälteren Temperaturen. 13 Grad in Unna, 12 in Selm. Morgen gibt es dann nur noch so um die 10 Grad.
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3: Eine Hildegard ist unterwegs. Die steht in Unna und macht Fotos auf der Kamener Straße. Und dann gibt es noch 2 Staus. Einmal auf der A1 Köln Richtung Münster zwischen Schwerte und dem Kamener Kreuz. 6 Kilometer Stop and Go, 11 Minuten plus. Und die A1 Münster Richtung Köln zwischen dem Kamener Kreuz und Schwerte. Da stoppt es auf 5 Kilometern. Da seid ihr schon in 6 Minuten durch. Staus und Blitzer könnt ihr uns immer gerne kostenlos melden. Die Nummer ist die 0800 5 3 mal die 7 988.
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3: Vor Jahren war ich mal im Horstmacher See in Lünen schwimmen. Hatte ich auch echt Spaß dran. Im Moment ist es aber vielleicht besser, wenn ihr euch dann nur an den Strand legt. Die Wasserqualität da ist nämlich schlechter geworden. Da gibt es jetzt Verdachtsfälle auf Bakterien. Wir haben deshalb mal überlegt, ob das nicht Anlass für einen neuen Horrorfilm wäre. Ich bin Alessa Mischel. Hallo zusammen.

0: Am Strand zu liegen am Horstmachersee in Lünen ist wirklich toll. Also wenn die Sonne scheint, ist es da richtig schick. Aber schwimmen gehen, das ist so eine Sache. In den letzten Jahren gab es ja öfter mal schlechte Nachrichten über die Wasserqualität, dass die nicht allzu top ist. Dieses Jahr sieht es ähnlich aus. Sie ist von gut auf ausreichend gerutscht. Unter anderem soll das an den Kanadagänsen liegen. Und vereinzelt gibt es jetzt Verdachtsfälle, dass im Horstmachersee Zerkalien, also Parasitenlarven, sind. Arvid Kaschuk aus dem Antenne-Ona-Team hat das mal als Anlass genommen, sich über einen möglichen Horrorfilm Gedanken zu machen.
1: Ein Ort, an dem Menschen entspannen wollten. Ein See. Ruhig, friedlich, harmlos. Doch unter der Oberfläche hat sich etwas verändert.
2: Eilmeldung, Wasserqualität gesunken. Horstmacher See im Fokus.
1: Von gut zu ausreichend.
3: Erst dachte ich, es ist Einbildung, aber dann waren sie überall.
1: Augenzeugen berichten von einer wachsenden Präsenz. Kanadagänse. Doch das ist erst der Anfang, denn sie sind bereits da. Zerkalien. Unsichtbar, unaufhaltsam und näher, als du denkst.
4: Also wir kommen hier seit Jahren hin, aber so habe ich den See noch nie erlebt.
1: Der Horstmacher See in Lünen wird zum Schauplatz eines Sommers, den du nicht vergisst. Nach Horror am Horstmacher See 1, Gänsekot in Lünen und Horror am Horstmacher See 2, Gefahr aus der Blaualge, kommt jetzt Horror am Horstmacher See 3, Zerkalien des Grauens, diesen Sommer.
0: Ja, und wenn die richtigen Leute das hören, dann vielleicht auch bald in eurem Kino. Aber so dramatisch ist es zum Glück nicht. In den Horstmacher See hüpfe ich trotzdem so schnell nicht mehr. Alessa Michel hier für euch bei Antenne Ona.

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Ich wusste, dass Parkautomaten wahrscheinlich ziemlich viel Geld aufnehmen, aber so viel, damit hätte ich jetzt auch wieder nicht gerechnet. Im Allgäu ist ein Prozess gestartet, da geht es um Münzdiebstahl aus Parkautomaten. Ein Ehepaar hat über 10 Jahre lang immer wieder Geld daraus geklaut. Am Ende kam so fast, und jetzt kommt's, 2 Millionen Euro zusammen. Ich meine, ja, 10 Jahre sind auch eine lange Zeit, aber 2 Millionen Euro finde ich trotzdem echt heftig. Die beiden haben das jetzt auch alles gestanden, ein Urteil gibt's aber noch nicht. Die Höchststrafe liegt allerdings bei 10 Jahren. Die Infos hatten wir für euch hier bei Antenne Una.

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2: Mit Fenja Langbein, guten Tag. Es ist die größte Investition in der 100-jährigen Geschichte der Westfalenhalle in Dortmund. Die Stadt investiert 215 Millionen Euro in den Neubau von zwei Messehallen und einem neuen Kongresszentrum. Auf dem Gelände an der Strobelallee sind bereits Bagger mit den Vorarbeiten beschäftigt. Hier entstehen die Hallen 9 und 10. Halle 9 wird mit 10.000 Quadratmetern die größte Halle auf dem gesamten Messegelände. Unter den Hallen entsteht das neue Kongresszentrum, das auch internationalen Standards entsprechen soll. Die alten Kongressräume bleiben für kleinere Kongresse. Die Fertigstellung des neuen Komplexes mit dann drei repräsentativen Eingängen ist für das Jahr 2030 geplant. Wer gerne im Horstmacher See in Lünen baden geht, sollte ab sofort vorsichtig sein, denn die Wasserqualität hat sich deutlich verschlechtert. Das zeigen Messwerte aus dem letzten Jahr, die das Umweltministerium und das zuständige Landesamt ausgewertet haben. Im Vergleich zum Vorjahr ist die Wasserqualität von gut zu ausreichend abgesackt. Einer der Gründe seien die vielen Kanadagänse, die möglichen Einfluss auf die Wasserqualität haben. Außerdem gibt es einzelne Verdachtsfälle, dass im Horstmacher See Zerkalien, also Parasitenlarven, sind. Damit ist der Horstmacher See nur eine von zwei ausgewiesenen Badestellen in NRW, die bloß eine ausreichende Bewertung hat. Die Wasserqualität im Tärnscher See und im Naturfreibad Bergkamheil ist weiterhin ausgezeichnet. Wer hat den vorbildlichsten Garten in Schwerte? Ab heute soll diese Frage in einem Gartenwettbewerb geklärt werden. Gesucht wird ein Garten, der naturnah, klimaangepasst und insektenfreundlich ist. Anlass für den Wettbewerb ist die internationale Gartenausstellung im nächsten Jahr. Eine Fachjury kürt dabei die besten Gärten. Zum Beispiel gibt es dann einen Preis für den besten Vorher-Nachher-Garten. Heute Nachmittag um 17 Uhr geht es mit einer Auftaktveranstaltung im Klimapavillon des Klimagartens Schwerte los. Auch wer kurz entschlossen ist, kann dann noch kommen.
3: Dankeschön, Fenja. Gestern war es noch das kurzärmelige Hemd, heute ist es wieder der Pulli. Es hat sich ordentlich abgekühlt bei uns im Kreis. Von den 20 Grad am Wochenende ist nichts mehr übrig. 13 sind es in Kamen, Fründenberg kommt auf 14 Grad. Mehr ist heute auch nicht drin, dazu bleibt es den Tag über bewölkt und kann auch immer mal wieder regnen. Das sieht morgen dann ganz genauso aus. Es wird geblitzt in Unna Königsborn auf der Kamener Straße und dann gibt es noch zwei Staus auf der A1 Köln Richtung Münster zwischen Schwerte und Kamen Zentrum. 6 Kilometer Stau, da braucht ihr ungefähr eine Viertelstunde länger. Und die A1 Münster Richtung Köln zwischen dem Kamener Kreuz und Schwerte, da stockt es auf 6 Kilometern. Dementsprechend seid ihr da schon in 8 Minuten durch.
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3: Kerstin hat sich in der letzten Runde 1.000 Euro gesichert. Das ist eine Menge Geld, bedeutet aber, für den oder die nächste Kandidatin sind 5.000 Euro drin. Ohne Blitz. Hört ihr gleich in der nächsten halben Stunde. Alessa Michel für euch im Studio.

Drop Dead. Neue Musik von Olivia Rodrigo hier bei Antenne Una. Drop Dead war das. Jetzt gibt's alle Farben mit Baby Goodbye. Auch relativ aktuell. 2025 kam der raus, der Song. Baby.

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2: Die letzte Runde im Geldregen für heute möchte Melanie bestreiten. Hallo.
3: Hallo.
2: Du bist Hobbybäckerin, habe ich richtig verstanden?
3: Ja, kann man so sagen.
2: Was kommt denn gleich in den Backofen?
3: Ein glutenfreies Brot mit Reis und Hülsemehl.
2: Oh, habe ich noch nie gehört, dass man sowas backt. Wie aufwendig ist das im Vergleich, ich sag mal, zum normalen Weizenbrot?
3: Das ist eigentlich nur ein anderes Mehl, aber die anderen Zutaten bleiben alle gleich.
2: Ja, okay. Wenn du dein Geld hier mit rausholst aus dem Geldregen, dann soll es in die Kinderzimmer deiner beiden Kids fließen. Ihr habt da was Größeres vor.
3: Das ist richtig. Wir ziehen jetzt im Juni um in eine größere Wohnung und die Kinder würden dann beide jeweils ein komplett neues Kinderzimmer kriegen.
2: Okay, ich bin gespannt, was es am Ende wird. Ob es den Zuschuss dazu gibt, das entscheidet sich jetzt. Hier kommt dein Geldregen, du kennst die Begriffe Weiter und Stopp. Pass vor dem Blitz auf, nicht, dass wir den heute nochmal hören. Das war schon häufig genug, liebe Melanie. Ich drück dir die Daumen.
3: Dankeschön.
0: 200 Euro.
3: Weiter.
0: 800 Euro.
3: Weiter.
0: 2000 Euro.
3: Weiter.
0: 5000 Euro.
3: Stopp. Stopp, stopp, stopp.
2: Da hast du dich kurz erschrocken.
3: Ja.
2: Melanie.
3: Oh mein Gott.
2: Das sind 5000 Euro für euch. Da ist die Kohle raus. Sehr gut. Das macht uns happy. Und für euch ist auch noch ein bisschen was da. 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

Viertel vor vier. Antenne Ona ist hier. Im ersten Moment ist das ja immer ein sehr cooles Gefühl. Wenn ihr irgendwo ein Abo abgeschlossen habt und die Beiträge werden nicht abgebucht, dann ist das immer so der Gedanke, haben sie es etwa vergessen und ihr habt einen Monat etwas mehr Geld auf dem Konto. Bei der VKU im Kreis Unna könnte das im Moment auch so wirken. Da gibt es nämlich Verzögerungen.

Bei den Abbuchungen der monatlichen Beiträge. Da werden wohl gerade interne Systeme modernisiert und deshalb dauert das etwas länger. Ab Juni soll das aber wieder besser laufen und die Buchungen von April und Mai, die werden dann auch nachgeholt. Kürzlich war es dann jetzt der März, aber das passiert noch. Gehört ihr das hier bei Antenne Unna?

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0: mit Thorsten Adolfs. Guten Tag. Der Sommer kann kommen, zumindest was die Wasserqualität angeht. Die ist nämlich in den meisten Badegewässern in NRW sehr gut. Das hat das Landesamt für Natur, Umwelt und Klima bestätigt. Von 116 überprüften Badestellen haben 103 die Bestnote ausgezeichnet bekommen. Das entspricht in etwa den guten Ergebnissen der letzten Jahre. Malte Albrecht hat mehr zum Thema.
1: In ganz NRW gibt es 86 ausgewiesene EU-Badegewässer, die regelmäßig kontrolliert werden. Verbesserungen gab es zum Beispiel am Aasee in Münster und am Badesee Kappusch in Hückelhofen. Beide wurden von gut auf ausgezeichnet hochgestuft. Neu bewertet wurden etwa Badestellen an der Ruhrtalsperre Schwamenaul und am Rathersee in Köln, beide ebenfalls mit Bestnote. Einige Gewässer wurden mit gut bewertet, zwei nur mit ausreichend, darunter der Horstmarer See in Lünen. Grundlage der Bewertungen sind Messreihen über mehrere Jahre. Während der Badesaison nehmen die Gesundheitsämter mindestens alle 4 Wochen Wasserproben. Dabei wird unter anderem geprüft, ob sich Darmbakterien im Wasser befinden. Das Landesamt empfiehlt, nur an den ausgezeichneten und gut bewerteten EU-Badestellen ins Wasser zu gehen. Andere Gewässer würden nicht regelmäßig überprüft. Wer sicher gehen will, der schaut am besten in die interaktive Badegewässerkarte im Netz unter lanuk.nrw.de. Der Rhein und die Schifffahrtskanäle gehören nicht zu den Badegewässern. Vom Baden an solchen Wasserstraßen wird weiterhin dringend abgeraten. Dort bestehe Lebensgefahr durch starke Strömungen.
0: Und jetzt weitere Meldungen im Überblick. Der seit dem 1. Mai geltende Tankrabatt in Höhe von 17 Cent kommt bis jetzt nur teilweise bei den Autofahrern an. Laut ADAC wurden mit Blick auf die Durchschnittspreise von Benzin und Diesel bis jetzt nur rund 11 Cent der Steuersenkung weitergegeben. Zu ähnlichen Ergebnissen kommt das IFO-Institut. Im Mordprozess gegen den Raser von Remscheid fordert die Staatsanwaltschaft lebenslange Haft für den jungen Mann und einen lebenslangen Führerscheinentzug. Der betrunkene 25-Jährige habe im April vergangenen Jahres den Tod von Menschen in Kauf genommen, als er Vollgas gab, um mit seinem hochmotorisierten Wagen anzugeben, heißt es. Der Wagen war damals ausgebrochen, auf den Bürgersteig geraten, eine 19-Jährige starb, ihre Freundin überlebte schwer verletzt. Das Pharmaunternehmen BioNTech will 3 Standorte in Deutschland schließen und bis zu 1860 Stellen streichen. Das entspricht etwa einem Viertel der Belegschaft. Die Gewerkschaft IGBCE spricht von einem skrupellosen Kahlschlag. Mit den eingesparten rund 500 Millionen Euro pro Jahr will das Unternehmen die Entwicklung von Krebsmedikamenten vorantreiben. Das Apothekennetz in Deutschland schrumpft weiter. Nach Angaben der Bundesvereinigung der Apothekerverbände gab es Ende März nur noch rund 16.500 Apotheken. Das ist der niedrigste Stand seit 1977. Die Branche warnt, dass dadurch für viele Patienten die Wege zur Medikamentenversorgung länger würden. Besonders für ältere Menschen oder Menschen mit Behinderungen sei das ein Problem. Die Apotheker fordern deshalb eine höhere Vergütung pro Packung, um die gestiegenen Kosten für Personal, Miete und Energie auszugleichen. Die gesetzlichen Krankenkassen sehen die wirtschaftliche Lage der Apotheken gelassener. Sie verweisen auf steigende Umsätze. Ob und wann die Politik die Vergütung anpasst, ist offen. Soweit die Meldungen mit Thorsten Adolfs.
2: Im Moment ist es bei den meisten Städten und Gemeinden im Kreis Unna nur so ein Regentropfen auf der Karte. Heute Abend sind es dann aber schon 2 bis 3. Also im Moment geht's noch. Zwischendurch kann mal so Nieselregen runterkommen. Später wird's aber wieder mehr. Das Ganze bei 14 Grad maximal. In Böen sind's 13, in Lünen 12 Grad. Morgen könnt ihr die Regenschirme direkt draußen liegen lassen. Da geht's weiter mit dem Uselswetter.
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2: Es wird weiterhin geblitzt in Unna auf der Kamener Straße, da steht die Hildegard. Dann haben wir die A1 Köln Richtung Münster, zwischen Schwerte und Hamberg-Kamen 9 Kilometer stockender Verkehr, 16 Minuten plus. A1 Münster Richtung Köln, zwischen dem Kamener Kreuz und Schwerte, da ist Stop and Go 5 Kilometer in 8 Minuten on top. Und die A45 Hagen Richtung Dortmund, zwischen dem Kreuz Hagen und dem Westhofener Kreuz, da stockt es auf 3 Kilometern, 5 Minuten braucht ihr da länger. Sollte dann noch was fehlen, schickt uns gerne eine WhatsApp oder ruft einmal kurz kostenlos durch. Die Nummer ist die 0800 5 3x die 7. 988.
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2: Viele Freibäder bei uns im Kreis haben schon auf, darunter auch das Naturfreibad in Bergkamen-Heil. Im Moment ist das zwar wegen des schlechten Wetters dicht, aber sobald es wieder schicker wird, geht's wieder los. Da könnt ihr dann mal eine der besten Wasserqualitäten testen. Das zeigen jetzt neue Messdaten. Das ist ein Thema gleich. Ich bin Alessa Mischel, jetzt Bibi Rexa mit New Religion.

0: 10 nach 4. 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Die Wasserqualität im Horstmacher See in Lühn ist schlechter geworden. Nur noch ein Ausreichen gab es dafür vom Umweltministerium. Das liegt unter anderem an den vielen Kanadagänsen dort. Es gibt aber auch Verdachtsfälle von Parasitenlarven. Das zeigen Messwerte aus dem letzten Jahr. Klingt irgendwie so, als würde ich da jetzt erstmal ungern schwimmen gehen. Ganz anders sieht das im Ternscher See in Selm und im Naturfreibad in Bergham-Heil aus. Eine ausgezeichnete Wasserqualität gibt es da und das kommt nicht von ungefähr, sagt Achim Rudolf vom Naturfreibad.
1: Wir haben natürlich viel getan. Schilf geschnitten, den Boden des Wassers gesäubert und sind froh, dass wir natürlich eigene Quellen besitzen.
0: Das Naturfreibad ist definitiv auch einfach schön. Jeden Sommer zieht es da richtig viele Leute hin. Und das hat auch für Achim Rudolf einen Grund, nämlich die Ruhe dort.
1: Wenn man hier morgens die Tore aufschließt, zwitschern die Vögel, Schwanenmäxchen kommt zur Begrüßung und die Störche ziehen ihre Kreise übers Watt. Die Welt ist hier eigentlich noch in Ordnung.
0: Seit dem 1. Mai läuft die Saison im Naturfreibad offiziell. Momentan ist aber kein Badewetter und deshalb ist es zu. Das könnte sich aber schnell wieder ändern.
1: Es geht sofort wieder los, wenn die Sonne kommt. Auf unserer Internetseite schreiben wir dann, wenn wir offen haben. Zurzeit hat das Wasser jetzt 18 Grad und es sind aber schon Leute geschwommen. Ja, und am 14.05. zum Vatertag findet natürlich wieder wie jedes Jahr das große Naturbadfest statt.
0: Und dann könnt ihr ja das ausgezeichnete Wasser da mal testen. Oder ihr geht mal im Ternscher See in Selm schwimmen. Ihr habt auf jeden Fall einige Möglichkeiten. Schönen Dienstag mit Antenne Ona.
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Es gibt eine Warnmeldung hier bei uns, Hannover. Auf der A2 Oberhausen Richtung Dortmund zwischen Henrichenburg und Dortmund-Mengede. Da liegen Spanngurte auf der mittleren Fahrspur. Also fahrt da bitte besonders vorsichtig.

Was ist denn jetzt mit Timmy oder Hope oder einfach nur dem Wal? Am Wochenende wurde der mehrfach gestrandete Buckelwal ja freigelassen. Experten des Deutschen Meeresmuseums sagen jetzt aber, vermutlich ist er gestorben, weil er halt so geschwächt war. Am 2. Mai wurde der Wal das letzte Mal gesehen, seitdem gibt es aber kein Zeichen mehr von ihm. Es gibt ja einen Tracker, die Daten sind aber bisher wohl geheim. Also irgendwie weiß keiner, was die sagen, wo er ist. Deswegen gibt es jetzt auch Forderungen, dass das Walretterteam das alles offenlegen soll. Also final ist das Ganze noch nicht, aber es könnte eben sein, dass der Wal leider doch gestorben ist. 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

0: Okay, da ist jetzt irgendwas falsch gelaufen. Einen Moment. Wo sind denn jetzt die Nachrichten hier? Wenn die Technik mal einmal funktioniert hier, ne? Moment. Jetzt muss ich ja, und die Maus funktioniert jetzt auch nicht. Meine Güte, das ist ja heute so ein klassischer Montag, obwohl es eigentlich Dienstag ist. So, wir versuchen es jetzt nochmal. Nee, ich glaube, die Nachrichten wollen jetzt gerade nicht. Gut, dann machen wir erstmal weiter mit dem Wetter und Verkehr und gucken dann, wie es weitergeht. So, aber die Musik dafür jetzt. Ja, das klingt einigermaßen gut. Wobei mir jetzt hier als erstes der Verkehr angezeigt wird. Mein Gott, was ist denn jetzt los hier mit dem Studio? Spielt mir wieder irgendjemand einen April-Scherz? Meine Güte. So, dann gucke ich raus und mache das jetzt spontan. Also, es ist relativ uselig heute und das bleibt auch für den restlichen Dienstag heute noch so. Grau und Regen, vor allen Dingen heute Abend kann nochmal ordentlich was runterkommen. Dazu so 14 Grad maximal. Gut, und dann schauen wir jetzt noch, wo wir gerade schon beim Verkehr sind, auch nochmal auf dem Verkehr. Und zwar in Unna-Königsborn wird immer noch geblitzt auf der Karmener Straße. Dann haben wir Fröndenberg mit der B233. Und dann haben wir noch ein paar Staus. Es gibt noch eine Warnmeldung von der A2 Oberhausen Richtung Dortmund zwischen Henrichenburg und Dortmund-Mengede. Da liegen Spanngurte auf der mittleren Fahrspur. Dann die A1 Köln Richtung Münster zwischen Schwerte und Kamm-Zentrum. 4 Kilometer Stau, 9 Minuten plus. Die A1 Dortmund Richtung Münster zwischen dem Kamener Kreuz und Hamberg-Kamm. Da stockt es auf 5 Kilometern. Da braucht ihr 7 Minuten länger. So, ich drücke jetzt mal einen Knopf und gucke, was passiert. Ich bin gespannt. Ah ja, jetzt sind wir beim Verkehr. Gut, da waren wir ja jetzt schon fertig.
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0: Meine Güte, da bringe ich aber dann auch immer zum Schwitzen, wenn hier technisch irgendwas nicht funktioniert. Wir machen einfach mit dem nächsten Thema weiter. Beim Tanken trifft's uns, da sind die Preise ja immer hoch, aber auch bei den Flugzeugen sieht das ähnlich aus. Da wird das Kerosin teurer, bedeutet für uns im Moment aber zumindest nicht zwingend, dass auch beim Urlaub alles teurer wird. Wir sprechen da gleich nochmal genauer drüber. Alessa Michel hier für euch.

0: So, ich hoffe, die Technik hat sich jetzt wieder beruhigt, die Antenne. Mein Puls ist auf jeden Fall schon wieder ein bisschen runtergegangen. Nicht nur die Spritpreise sind in den vergangenen Wochen angestiegen, auch die Kerosinpreise für Flugzeuge. Und da ist jetzt die Frage, wie sieht's denn da mit dem Sommerurlaub aus? Ist der jetzt irgendwie gefährdet oder könnte teurer werden? Antenne-Reporter Thorsten Ortmann, wie groß ist aktuell denn die Gefahr, dass zum Beispiel Urlaubsflüge gestrichen werden müssen?
1: Also aktuell gibt es keinen Kerosinmangel, sagen die Airlines, aber die Reserven könnten im Juni, Juli aufgebraucht sein, so der europäische Flugverband ACI Europe. Dann könnten durchaus Flüge ausfallen. Passiert das aufgrund von Kerosinmangel, dann besteht nach EU-Recht aber ein Anspruch auf Rückerstattung oder Umbuchung. Aktuell haben zum Beispiel TUI und Altus aber gesagt, dass alle Sommerreisen wie geplant stattfinden sollen. Übrigens, die großen Reiseveranstalter wollen für bereits gebuchte Reisen auch nachträglich keine Kerosinaufschläge verlangen. Allerdings könnten kleinere Veranstalter das auch anders sehen. Hermann Josef Tenhagen von Finanztipp.
2: Haben Sie eine Pauschalreise, also zum Beispiel Fliegen mit Hotel gebucht, dann dürfen die 8% aufschlagen und ab dann haben Sie Sonderkündigungsrecht und bekommen Ihr Geld zurück. Wenn das kurzfristig stattfindet, den letzten 14 Tage vorher, haben Sie auch Recht auf eine Entschädigung.
1: Und die beträgt bis zu 600 Euro bei ausgefallenen Flügen.
0: Also wenn ihr jetzt noch einen Sommerurlaub buchen wollt, dann könnt ihr zum Beispiel auch auf ein paar Sachen achten.
1: Also Experten raten, Pauschalreisen zu buchen, weil dann der Reiseveranstalter in der Verantwortung steht, sollten Flüge ausfallen. Und wer jetzt Langstreckenflüge oder Fernreisen bucht, der geht natürlich ein höheres Risiko ein, sagt Luftfahrtexperte Heinrich Groß-Bongardt. Denn in Europa könne man einen möglichen Kerosinmangel durch entsprechende Reserven besser managen als anderswo.
3: Das Problem ist, dass eine Lufthansa dann beispielsweise nach Bangkok oder nach Hanoi fliegt, da aber dann nicht mehr den Sprit für den Rückflug bekäme.
1: Auch wichtige Drehkreuze für Asien- oder Australienreisen wie Dubai sind gerade wegen des Nahostkriegs aktuell ein Risikofaktor. Wer da unbedingt hin will, der muss auf gute Storno- oder Umbuchungsmöglichkeiten achten. Für alle, die lieber in Europa bleiben, gilt so früh wie möglich buchen, denn das Angebot gerade an Flügen könnte im Sommer knapper sein als sonst und die Preise dürften aufgrund der Kerosinproblematik weiter steigen.
0: Also im Moment sieht es noch gut aus, noch gibt es genug Kerosin für den Flugverkehr. Es könnte aber genau zur Hauptreisezeit im Sommer knapp werden, befürchten Experten. Also am besten seid ihr da ein bisschen vorsichtiger und macht das dann eben zum Beispiel über ein Reisebüro. Gehört habt ihr das hier bei Antenne Unna.

The Weeknd, Dancing in the Flame, hier bei Antenne Ona. Wir haben ja heute Morgen schon über das Stadtradeln gesprochen. Das ist ja am Wochenende gestartet und viele von euch sammeln dafür auch schon fleißig Kilometer. Am Wochenende gibt es jetzt in Ona was, das passt auf jeden Fall thematisch zu dem Thema. Der Drahteselmarkt steht nämlich wieder an. Am Samstag könnt ihr euch von 10 bis 15 Uhr auf dem alten Markt ganz viele Fahrräder angucken. Da sind dann auch Pedelecs zum Beispiel mit dabei. Für Kinder gibt es dann noch eine Tombola. Außerdem können Kinder bis zum Mittag beim ADFC ein Bild malen und damit dann bei einer Verlosung für ein Fahrrad mitmachen. Also da steht wirklich einiges an Programm an. Musik von Green Day habe ich jetzt für euch hier bei uns an Ona, 21 Guns.

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0: mit Thorsten Adolfs. Guten Tag. In NRW steht offenbar der nächste Castortransport an. Heute Abend sollen zum dritten Mal Behälter mit radioaktivem Atommüll von Jülich ins Zwischenlager Ahaus gebracht werden. Davon gehen Anti-Atomkraft-Initiativen aus. Malte Albrecht hat mehr dazu.
1: Eine offizielle Bestätigung gibt es zwar bisher nicht, trotzdem sind wieder Proteste geplant. In Jülich ist ab 18 Uhr eine Mahnwache direkt am Forschungszentrum angekündigt. In Ahaus soll eine halbe Stunde später eine Fahrraddemo durch die Innenstadt starten. Ziel ist eine Kreuzung, wo der Transport laut den Atomkraftgegnern vorbeifahren soll. Auch hier wollen sich die Demonstranten dann zu einer Mahnwache versammeln. Die ersten beiden Transporte mit hochradioaktivem Müll waren ohne Zwischenfälle verlaufen. Bei den Protesten waren nur wenige hundert Menschen dabei. Die Polizei jedes Mal mit einem Großaufgebot im Einsatz. Insgesamt sollen 152 Castor-Behälter nach Ahaus gebracht werden. Darin befinden sich insgesamt rund 288.000 Brennelemente, etwa so groß wie Tennisbälle. Der Grund für die Transporte: die NRW-Atomaufsicht hat angeordnet, das Zwischenlager in Jülich zu räumen. Es gilt als nicht ausreichend erdbebensicher.
0: Und jetzt weitere Meldungen in der Zusammenfassung. Die USA drohen dem Iran bei weiteren Angriffen in der Straße von Hormuz mit einer massiven Antwort. Im Moment halte die Waffenruhe, sagte Verteidigungsminister Hegseth. Wenn der Iran aber US-Streitkräfte oder weitere Handelsschiffe angreife, werde er mit der, Zitat, überwältigenden und vernichtenden Feuerkraft der USA konfrontiert. Sein Land beobachte die Lage genauso, Hegseth. Jens Spahn bleibt Bundestagsfraktionschef von CDU und CSU. Er erhielt bei seiner Wiederwahl 86,5% der Stimmen. Bei seiner ersten Wahl vor genau einem Jahr hatte er mehr als 90% Zustimmung erhalten. Spahn sagte, sein Ziel sei, dass die Unionsfraktion ein Stabilitätsanker bleibe. Man habe noch viel vor. AfD-Chefin Weidel gibt der Bundesregierung nicht mehr lang. Sie rechnet spätestens nächstes Jahr mit Neuwahlen. Weidel sieht Deutschland nicht nur in einer finanzpolitischen Staatskrise, sondern auch in einer Wirtschaftskrise. Sie wirft Union und SPD vor, eine linksextremistische grüne Politik auf Kosten der arbeitenden Bevölkerung zu machen. In Kempten im Allgäu hat der Prozess um einen Millionendiebstahl aus Parkautomaten begonnen. Angeklagt ist ein ehemaliger Mitarbeiter der Stadt. Er soll innerhalb von 10 Jahren zusammen mit seiner Frau rund 1,9 Millionen Euro erbeutet haben. Der Mann war dafür zuständig, die Automaten zu leeren. Die Münzen soll das Paar auf private Konten eingezahlt und sich dafür Supermarktgutscheine geholt haben. Zum Prozessauftakt hat der Mann unter Tränen ein Geständnis abgelegt. Die Staatsanwaltschaft wirft ihm gewerbsmäßigen Diebstahl vor. Laut Gesetz droht ihm eine Höchststrafe von 10 Jahren Haft. Das waren die Nachrichten mit Thorsten Adolfs.
2: 13 Grad bei euch in Bergkamen, 12 in Holzwickede. Aber durch die Wolken und den Regen wirkt es alles doch noch mal etwas frischer. Das bleibt für den Rest des Tages so und auch morgen zeigt sich die Sonne erstmal nicht. Da bleibt es weiterhin bewölkt und es fängt auch direkt wieder an zu regnen.
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2: Es gibt einen Blitzer in Fründenberg auf der B233 und die Hildegard ist auch weiterhin unterwegs in Unna-Königsborn auf der Kamener Straße. Dann gibt es noch 2 Staus, A1 Dortmund Richtung Münster zwischen dem Kreuz Dortmund-Unna und Kamen-Zentrum. 5 Kilometer Stop-and-Go, 9 Minuten plus und ganz genau das gleiche, A1 Dortmund Richtung Münster zwischen dem Kamener Kreuz und Hamberg-Kamen, auch da 5 Kilometer Stop-and-Go, in 9 Minuten seid ihr da durch. Staus und Blitzer könnt ihr uns immer gerne kostenlos melden unter der 0800 5 3 x 7 988.
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2: Mit meinem grünen Daumen kriege ich Blümchen auf dem Balkon noch hin, bei Gemüse hört es dann aber auf. Da bin ich einfach zu unfähig für. Die Saison ist aber gerade im Gang. Vielleicht habt ihr ja auch ein paar außergewöhnlichere Sorten. Die Schlumpftomate zum Beispiel. Wir klären das gegen 10 nach 5 nochmal genauer auf. Alessa Mischel hier für euch.

0: Red Hot Chili Peppers mit Under the Bridge. Ihr hört Antenne Ona mit Alessa Michel. Hallo zusammen. Diese Woche gibt es zwar wieder so einen kleinen Knick im Wetter, aber wir sind trotzdem mitten im Frühling und haben ja auch oft schönes Wetter mit ganz viel Sonne. Deshalb läuft auch die Gartensaison schon. Ob es jetzt die neuen Blümchen auf dem Balkon sind oder das Obst und Gemüse, was ihr zu Hause irgendwie selber anbaut. Viele machen das nämlich mittlerweile. Also diesen Trend, sich einfach selber zu versorgen, anstatt in den Supermarkt zu gehen. Mit Tomaten, Gurken, Zucchinis, Kräutern und Co. geht das auch ganz leicht. Es geht aber auch noch verrückter. Da habt ihr dann auf einmal blaue Tomaten und lila Karotten. Das kennt auch Ina Fram vom Gartencenter Augsburg in Schwerte.
1: Es geht immer mehr dahin, dass die Früchte, die Gemüsepflanzen plötzlich neue Farben haben. Ich bin da nicht so ein Freund von.
0: Wundert mich jetzt auch ehrlich gesagt nicht. Bei so Namen wie Cosmic Purple Carrot, also eine kosmische lila Karotte, oder noch besser finde ich Dancing with the Smurfs. Da könnten wir auch einfach Tomate sagen. Die ist halt teilweise komplett blau, also eine Schlumpftomate.
1: Eine Möhre darf gerne orange sein, die kann auch mal gelb sein, das ist ja kein Problem. Aber warum eine Tomate jetzt blau sein muss, erschließt sich mir nicht so richtig.
0: Aber ich meine, wenn ihr mal so richtig krass unterwegs sein wollt und angeben wollt, dann könnt ihr die kosmischen Karotten oder die Dancing with the Smurfs, also tanzend mit den Schlümpfen-Tomaten, ja mal ausprobieren. Kann ja nicht schaden. Ich bin da eher gesagt raus. Kommt gut durch den Dienstag mit Antenne Ona.

paar Tagen gilt der Tankrabatt. Ich habe von ein paar Freunden gehört, dass sie direkt am ersten Tag unter 2 Euro getankt haben. Aber seitdem irgendwie wirkt so, als wäre da nichts passiert. Also an den Preisen hat sich nicht so viel verändert. Das nervt euch auch ziemlich. Auf der Internet-Owner-Facebook-Seite sind viele sauer. Michael schreibt zum Beispiel, dass man das Geld dann auch lieber in den ÖPNV hätte stecken können. Bettina sagt, sie hat nichts anderes erwartet. Und auch Dennis geht in die Richtung und schreibt, wer hätte das gedacht? Also ja, der Tankrabatt zieht echt eine schlechte Bilanz ab. Die Ölkonzerne haben nur knapp 13 Cent anstatt der 17 Cent eben weitergegeben. Gehört habt ihr das hier bei Antenne Unna.

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0: Halb sechs ist es jetzt.
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2: Mit Finja Langbein, guten Tag. Es ist eine Investition in die Zukunft direkt neben dem Kreis Unna. Das Messezentrum an der Westfalenhalle in Dortmund wird für 215 Millionen Euro ausgebaut. An der Strobelallee entstehen gleich zwei neue Hallen. Eine davon wird mit 10.000 Quadratmetern Fläche die größte auf dem gesamten Messegelände. Es sei die größte Investition der 100-jährigen Geschichte der Unternehmensgruppe, sagte uns Westfalenhallenchefin Sabine Loos bei der Vorstellung der Pläne.
3: Vor dem Hintergrund der Auslastung kommen wir bei einigen Veranstaltungen an unsere Kapazitätsgrenzen, so dass es uns hilft jetzt eben, wenn wir auch zusätzliche Fläche schaffen. Der Grundgedanke ist aber eben die Modernisierung und damit wir zeitgemäß sind und für die Zukunft moderne Hallen und Infrastruktur und Services für unsere Besucher und die Ausstellenden anbieten können.
2: Unter den Hallen entsteht ein neues Kongresszentrum, das internationalen Standards entsprechen soll. Der Komplex soll 2030 fertiggestellt werden. Abokunden der VKU können ab Juni wieder mit zuverlässigen Abbuchungen vom Konto rechnen. Davon geht eine Sprecherin aus. Derzeit gibt es Verzögerungen beim Einzug der monatlichen Beiträge. Hintergrund ist laut VKU die Modernisierung interner Systeme. Ihr Ziel: langfristig soll alles stabiler und kundenfreundlicher laufen. Das aktuelle Ausbleiben von Abbuchungen hatte bei vielen VKU-Kunden Verwirrung ausgelöst. Fürs Deutschlandticket zum Beispiel wurde vor knapp zwei Wochen gerade mal die Märzgebühr eingezogen. April und Mai sind noch offen. Er produziert klimafreundlichen Strom für rund 6.000 Haushalte. Dafür wurde der Solarpark Fröndenberg jetzt vom Regionalverband Ruhr als Projekt des Jahres ausgezeichnet. Vor einer Woche wurde der Preis offiziell übergeben. Als Begründung heißt es, dass der Solarpark ein Vorreiterprojekt für grüne Transformation sei. Er zeige, wie eine ökologische, sozialverträgliche und wirtschaftlich tragfähige Energiewende gelingen könne. Die Anlage ist seit letztem Herbst in Betrieb. Durch sie kann jährlich 5.500 Tonnen CO2 eingespart werden.
0: Dankeschön, Fenja. Wenn die Sonne jetzt scheinen würde, wäre es jetzt noch sehr hell, quasi mitten am Tag. Aber mit den grauen Wolken da draußen fühlt es sich an, als könnten wir gleich alle ins Bett gehen. Bis heute Abend bleibt es grau und nass, dazu sind es noch 12 Grad in Werne und Schwerte. Morgen sind dann nur noch so um die 10 Grad drin und es gibt wieder recht viel Regen über den Tag verteilt. Dafür sieht es auf den Straßen recht entspannt aus. In Fröndenberg wird geblitzt, und zwar auf der B233, und in Unna-Königsborn auf der Kamener Straße steht die Hildegard. Dann die A1 Dortmund Richtung Münster zwischen Unna und Kamenzentrum, 3 Kilometer Stop and Go, 4 Minuten plus. Und die A1 Dortmund Richtung Münster zwischen dem Kamener Kreuz und Hamberg-Kamen, 5 Kilometer Stau, 5 Minuten braucht ihr da länger. Gute Fahrt euch!
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0: Mit Alessa Michel, kommt gut in den Feierabend mit uns.

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0: Die ersten Änderungen habt ihr in Unna vielleicht diese Woche schon bemerkt. Die Busse fahren nicht mehr wie sonst und es wird fleißig aufgebaut. Am Freitag startet die Frühjahrskirmes. Da geht's traditionell los mit dem kostenlosen Lebkuchenherzen vom Bürgermeister. Und dann haben natürlich die ganzen Karussells geöffnet. Sina Engler aus dem Antenne Unna-Team, worauf freust du dich am meisten?
1: Auf diesen Popcorn-Zuckerwatte-Geruch. Der zieht ja immer so schön bis hier so zum Sender rüber und macht schon Lust auf Kirmes.
0: Praktisch dann nach dem Feierabend einmal rüber zu gehen,
1: genau,
0: und was zu futtern. Morgen früh stimmen wir uns dann noch mehr drauf ein. Wir schauen uns nämlich die Karussells mal genauer an.
1: Ja, wir begleiten die Schausteller dabei, wie sie alles aufbauen. Da fangen die ja auch schon Tage vorher jetzt mit an, damit Freitag eben alles steht. Und da sind ein paar Karussells, die sie aufbauen müssen. Also der Fireball zum Beispiel, da sitzt ihr in so einer Gondel, die sich sehr wild rumdreht. Also so ein Karussell, bei dem man danach definitiv nicht mehr gerade auslaufen kann. Außerdem gibt es noch so Nebel, Wasser, Feuereffekte. Aber allein vom Video gucken ist mir schon so ein bisschen schwindelig geworden. Und ich bin normalerweise nicht so empfindlich, was das angeht. Also eigentlich sage ich gehe in alles rein, aber da habe ich gedacht, hui.
0: Okay, Respekt. Ja, nachdem du das gesagt hast, habe ich mir das Video ja auch angeguckt. Wüsste ich jetzt auch nicht, ob ich das könnte. Das ist mir zu viel rumgedreht. Da stehen die Chancen ganz gut, dass mir dann übel wird. Der Love Express und der Autoscooter sind aber auch ja noch mit Klassikern dabei. Es geht aber sogar noch höher.
1: Ja, zum Beispiel beim Rock'n'Roll, klingt ja auch schon gut. Mhm. Da geht's rauf auf 25 Meter Höhe, das ist schon ordentlich was.
0: Ja.
1: Da wird's dann auch nochmal schwindelig, weil die Gondeln sich so überschlagen.
0: Oh.
1: Intox ist auch noch eine Überkopfschaukel, also gibt schon einiges, und aber auch vielleicht dann auch eher was für dich, wenn du sagst, dein Magen braucht ein bisschen Pause. Für Kinder ist nämlich auch ein bisschen was dabei, da sind auch ein paar Fahrgeschäfte.
0: Wobei diese Überkopfschaukel, die würde ich machen. Es geht nur darum, dass es sich nicht zu schnell drehen soll.
1: Dann wie schnell ist die ist, weiß ich nicht.
0: Dann ist irgendwann zu viel.
1: Ausprobieren.
0: Aber das Schöne ist ja, ihr könnt das alles testen und müsst dafür auch nicht so viel zahlen. Wir haben da nämlich was für euch.
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1: Mehr dazu hört ihr dann morgen früh ab 6 bei mir in der Sendung.
0: Vielleicht aber dann erst ins Fahrgeschäft und danach was essen. Vor allen Dingen beim Fireball.
1: Essen und danach was essen und immer was essen.
0: Ja, das geht natürlich auch. Also es kann sich lohnen, morgen früh bei Antenne Unna einzuschalten.

Ich stelle mir das immer alles sehr konzentriert vor, wenn Künstler Songs im Studio aufnehmen, dass sie dann in so einer Kabine sind, davor ein großes Fenster, wo die Produzenten sitzen, vor den 58.000 Knöpfen fürs Studio. Aber es geht anscheinend auch entspannter. Taylor Swift habe ich gleich für euch hier bei Antenne Ona mit Opalite. Und bei Instagram hat sie ein paar Videos von hinter den Kulissen zu dem Song

veröffentlicht, wie sie den singt, wie irgendjemand mit einem Hund spielt, wie das Musikvideo gedreht wird. Schon spannend, was da alles so von dem Song zu sehen ist. Das Video kann ich euch jetzt nicht anbieten, dafür aber die passende Musik. Alessa Mischel hier für euch. Macht euch noch einen schönen Dienstag mit Antenne Unna. Ciao!

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1: Mit Thorsten Adolfs. Guten Abend. Der Ärger um den Tankrabatt reißt nicht ab. Auch das Münchner IFO-Institut kommt jetzt zu dem Schluss, dass die Steuersenkung bis jetzt nur unvollständig bei den Autofahrern ankommt. Vor allem Diesel sei kaum günstiger geworden, heißt es. Malte Albrecht hat die Einzelheiten.
2: Die Zahlen des IFO-Instituts sind ernüchternd. Von den 17 Cent Steuersenkung wurden beim Diesel in den ersten 3 Tagen nur 4 Cent weitergegeben. Beim Superbenzin waren es immerhin 12 Cent. Die Vermutung der Experten, Deutschland importiert Diesel und der Kraftstoff, der am Wochenende getankt wurde, war wohl noch zum alten hohen Steuersatz eingekauft worden. Vorher hatte schon der ADAC kritisiert, dass die Mineralölfirmen den Tankrabatt nicht voll und ganz an die Autofahrer weiterreichen. Auch die Entwicklung des Rohölpreises könne das nicht erklären. Das Bundeskartellamt mahnt dagegen zur Geduld. Behördenchef Mund betonte im Deutschlandfunk, die Preisbildung bei Kraftstoffen sei sehr komplex. Neben dem Rohölpreis spielten viele weitere Faktoren eine Rolle. Ob die aktuellen Preise fair zustande kommen, müsse genauer untersucht werden. Und das brauche Zeit. Mund gab außerdem ein wenig Entwarnung, was den Vorwurf angeht, viele Tankstellen würden sich nicht an die 12-Uhr-Regel halten und den Preis auch davor oder danach erhöhen. Man sehe eigentlich relativ wenig systematische Verstöße, sagte Mund. Er habe daher nicht den Eindruck, dass im großen Stil gegen die Regel verstoßen werde.
1: Und jetzt weitere Nachrichten, kurz und kompakt. Der mutmaßliche Amokfahrer von Leipzig war schon vor der Tatpolizei bekannt. Es ging unter anderem um Bedrohung und ehrverletzende Delikte in seinem sozialen Umfeld, sagen Polizei und Staatsanwaltschaft. Zuletzt wurde er in einer psychiatrischen Klinik behandelt. Der Mann war gestern durch eine belebte Fußgängerzone gefahren und hatte mehrere Menschen erfasst. 2 von ihnen starben. Auf der Rheinbrücke im Bonner Norden wird ab morgen das Gewicht von Lastwagen kontrolliert. Eine entsprechende Anlage wird dann an mehreren Stellen in Betrieb genommen. Auf der Brücke gilt seit Februar ein Gewichtslimit von 7,5 Tonnen. An das Verbot halten sich viele Lkw-Fahrer aber nicht. Mit immer mehr Haustieren in Deutschland wird illegal gehandelt. Laut Tierschutzbund gab es im vergangenen Jahr knapp 260 Fälle, in denen mindestens 2250 Tiere davon betroffen waren. Die Tierschützer sagen, das sei aber wohl nur die Spitze des Eisbergs. Man gehe von einer hohen Dunkelziffer aus. Als Gegenmaßnahmen fordert der Verband strengere gesetzliche Vorgaben beim Onlinehandel mit Tieren. Außerdem sollten Händler ihre Identität nachweisen müssen. Bund und Länder wollen kräftig in die Kitas investieren. Sie haben ein Programm über 4 Milliarden Euro auf den Weg gebracht. Das hat das Bundesfamilienministerium mitgeteilt. Mit dem Geld sollen Kitas neu gebaut, saniert und besser ausgestattet werden. Finanziert wird das Ganze aus dem Sondervermögen für Infrastruktur und Klimaneutralität. Bundesfamilienministerin Prien sagt, das Geld soll vor allem dort ankommen, wo es am dringendsten gebraucht werde. Besonders profitieren sollen Städte und Gemeinden, die knapp bei Kasse sind. Bevor das Geld fließen kann, müssen die Bundesländer aber noch eigene Förderrichtlinien aufstellen. Danach können die Mittel beantragt werden. Soweit die Meldungen mit Thorsten Adolfs.
3: Das Wetter. Aktuell so Temperaturen zwischen 12 und 14 Grad bei uns in NRW. Viele Wolken, noch größtenteils trocken. Ändert sich in den nächsten Stunden. Da zieht nämlich eine fette Regenfront über uns, die wahrscheinlich die ganze Nacht anhält. Ähnlich sieht es dann auch morgen am Mittwoch aus. Viel Regen und viele Wolken bei maximal 17 Grad. Erst Richtung Nachmittag mit Auflockerung.
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3: Hier kommt alles ab 13 Minuten Zeitverlust. A2 Dortmund Richtung Oberhausen. Zwischen Bottrop und Kreuz Oberhausen. 5 Kilometer Viertelstunde. A3 Köln Richtung Frankfurt. Zwischen Siebengebirge und Bad Honnef-Linz. Da steht ein brennender LKW. Bitte die Gasse für Rettungs- und Einsatzfahrzeuge bilden und Abstand halten. Autobahn ist gesperrt. Davor 3 Kilometer Stau, 40 Minuten obendrauf. A40 Essen Richtung Duisburg. Zwischen Essen-Frillendorf und Essen-Frohnhausen 4 Kilometer Viertelstunde. Dann A46 Wuppertal Richtung Düsseldorf. Zwischen Wuppertal-Oberbahnen und Wuppertal-Katternberg. So ganz genau ausgesprochen, 5 Kilometer. Dauert 10 Minuten länger. A52 Essen Richtung Düsseldorf. Zwischen Essen-Harzopf und Breitscheid, 5 Kilometer, 18 Minuten. Und A59 noch Bonn Richtung Köln, zwischen Spich und Flughafen Köln-Bonn, 4 Kilometer, 20 Minuten. Euch unterwegs eine gute und sichere Fahrt.
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3: Mit Leo Arregi und ja, aktuell noch ohne Regen. Ich finde das ja total krass. Also als ich eben in den Wetterbericht geguckt habe, da steht ja wirklich so drin, ab 19, 20 Uhr regnet es flächendeckend bis morgen Mittag in NRW. Also ja, gut, warum denn auch nicht? Hat vielleicht auch einen Vorteil, braucht er nicht extra nach Thailand fliegen. Monsun haben wir ja auch hier. Und Nico Santos ist doch wunderbar.

0: So, wir öffnen jetzt mal wieder den Glückskeks des Tages. Das mache ich immer gerne in meinen Sendungen. Ja, weil ich habe zu Hause einfach zu viele von den Dingern. Ich weiß auch nicht, die haben sich mal so angesammelt. Aber toll, jetzt habe ich eine eigene Kategorie im Radio dafür aufgemacht. Und das ist doch auch wunderbar, weil da stehen ja wirklich immer so grundphilosophische Weisheiten drin. Und vielleicht ja für euch auch irgendwie ein Zeichen. Vielleicht steht ihr gerade vor der Lebensentscheidung und wartet nur, dass das Universum euch irgendwas sagt. Hier, das Universum sagt euch jetzt etwas in Form des Glückskeks des Tages. Am 5. Mai 2026. Da steht heute drin: Gestern hast du schon morgen gesagt. Okay? Gestern hast du schon morgen gesagt. Also ich finde, wenn man es wirklich so in der kompletten Stille sagt, wirkt es nochmal anders. Gestern hast du schon morgen gesagt. Lassen wir mal sagen. Der Glückskeks des Tages. Ich finde, es ist ein geiler Spruch. Kann man sich wirklich zu Herzen nehmen. Die erste jetzt im besten Mix. Männer und Frauen.
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0: ist 18.30 Uhr. 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
1: Mit Fenja Langbein, guten Abend. Es ist eine Investition in die Zukunft direkt neben dem Kreis Unna. Das Messezentrum an der Westfalenhalle in Dortmund wird für 215 Millionen Euro ausgebaut. An der Strobelallee entstehen gleich zwei neue Hallen. Eine davon wird mit 10.000 Quadratmetern Fläche die größte auf dem gesamten Messegelände. Es sei die größte Investition der 100-jährigen Geschichte der Unternehmensgruppe, sagte uns Westfalenhallenchefin Sabine Loos bei der Vorstellung der Pläne.
2: Vor dem Hintergrund der Auslastung kommen wir bei einigen Veranstaltungen an unsere Kapazitätsgrenzen, so dass es uns hilft jetzt eben, wenn wir auch zusätzliche Fläche schaffen. Der Grundgedanke ist aber eben die Modernisierung und damit wir zeitgemäß sind und für die Zukunft moderne Hallen und Infrastruktur und Services für unsere Besucher und die Ausstellenden anbieten können.
1: Unter den Hallen entsteht ein neues Kongresszentrum, das internationalen Standards entsprechen soll. Der Komplex soll 2030 fertiggestellt werden. Abokunden der VKU können ab Juni wieder mit zuverlässigen Abbuchungen vom Konto rechnen. Davon geht eine Sprecherin aus. Derzeit gibt es Verzögerungen beim Einzug der monatlichen Beiträge. Hintergrund ist laut VKU die Modernisierung interner Systeme. Ihr Ziel? Langfristig soll alles stabiler und kundenfreundlicher laufen. Das aktuelle Ausbleiben von Abbuchungen hatte bei vielen VKU-Kunden Verwirrung ausgelöst. Fürs Deutschlandticket zum Beispiel wurde vor knapp zwei Wochen gerade mal die Märzgebühr eingezogen. April und Mai sind noch offen. Er produziert klimafreundlichen Strom für rund 6.000 Haushalte. Dafür wurde der Solarpark Fröndenberg jetzt vom Regionalverband Ruhr als Projekt des Jahres ausgezeichnet. Vor einer Woche wurde der Preis offiziell übergeben. Als Begründung heißt es, dass der Solarpark ein Vorreiterprojekt für grüne Transformation sei. Er zeige, wie eine ökologische, sozialverträgliche und wirtschaftlich tragfähige Energiewende gelingen könne. Die Anlage ist seit letztem Herbst in Betrieb. Durch sie kann jährlich 5.500 Tonnen CO2 eingespart werden. Das Wetter im Kreis ist immer noch sehr grau und nass. 12 Grad messen wir aktuell bei uns in Holzwickede und in Lünen. In der Nacht und morgen geht es dann ähnlich weiter. Viele Regenschauer, das Ganze bei maximal 10 Grad an der Spitze. Auf den Straßen ist derzeit alles frei. Es wird nur geblitzt in Unna Königsborn auf der Kamner Straße. Gute Fahrt!
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3: Richard Marx spiele ich uns jetzt mit Right Here Waiting For You. Und ich weiß noch, ich habe mal in der Oberstufe den Chor am Klavier begleitet und die haben eben genau das Lied gesungen. Und die Leiterin, das war eine ja also aufbrausende Frau, kann man sagen. Die hatte auch Ansprüche an ihren Chor, weiß ich noch ganz genau. Ihr werdet das doch wohl hinkriegen, nicht so schief zu singen. Richard Marx hat es auch hingekriegt. Und das war kein besonders talentierter Künstler. Gut, da kann man sich jetzt drüber streiten, aber sie hat wirklich viel gefordert von ihrem Kurs. Von ihren kleinen Künstlern hat sie viel gefordert. Harte Worte, weiche Musik. Jetzt also hier für euch Richard Marx. Right Here Waiting. Einen schönen Dienstagabend. Ich bin Leo Arrighi.

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0: Miley Cyrus mit dem End of the World und dem sich anbahnenden End of the Song. Ah, wie schön.
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0: Keine Ahnung. Seid ihr so Menschen, die ihr Essen immer fotografieren? Also ich kann das schon verstehen, wenn du da jetzt irgendwie sowas ganz Besonderes aufgetischt bekommst. Ich knips dann auch schon mal gerne. Ne? Und ich kann das auch nachvollziehen. Jetzt muss man aber sagen, das gefällt nicht allen. Vor allem, wenn ihr es vielleicht im Restaurant macht. Kollege Niklas Lünebach, jetzt hat ein Sterne-Restaurant in Berlin sogar Fotoregeln aufgestellt und haben dann direkt Stress mit einem Kunden bekommen.
2: Ja, und zwar das Sterne-Restaurant Nobelhart und Schmutzig. Die haben auf Instagram ein Foto gepostet. Zu sehen ist eine E-Mail von einem Kunden, der hat seine Reservierung storniert. Seine Begründung, er hat mitbekommen, dass er keine Fotos machen darf, andere aber schon. Also wenn du jetzt zum Beispiel Foodblogger bist oder professioneller Kritiker, dann ist das okay. Genau das fand er aber unfair.
0: Okay, was schreibt denn das Restaurant selbst dazu? Die haben die Regeln ja bestimmt aus irgendeinem Grund.
2: Also die sagen, die Leute sollen einfach mal ihr Handy weglegen und das Erlebnis und das Essen genießen. Und vor allem ist die Regel auch dafür da, dass andere Gäste ungestört essen können. Weil stell dir mal vor, jemand macht jetzt ein Foto von seinem Kartoffelsalat und im Hintergrund schiebst du dir gerade irgendeine Frikadelle sehr unvorteilhaft in den Mund und landest auf irgendeinem Instagram-Profil. Willst du ja auch nicht haben. Dafür ist die Regel eben auch da. Und auch wenn Profis Fotos machen dürfen, das Restaurant schreibt selber, die Fotos müssen die erstmal vorher dem Restaurant vorlegen und abnehmen lassen.
0: Und wie sind so die Reaktionen darauf?
2: Sehr unterschiedlich. Die einen sagen, gut, es machen eh schon zu viele Fotos, ne, deswegen eigentlich eine gute Sache. Die anderen sagen, jeder soll das machen, was er möchte. Auch andere Sterne-Restaurants haben sich dazu schon geäußert. Zum Beispiel das Roots, das ist das einzige 3-Sterne-Restaurant in Berlin. Da sagt der Restaurantleiter, wenn du die ganze Zeit am Handy hängen willst und dir das Essen komplett egal ist, dann ist das deine Sache, ne? Denen ist das egal, kannst du machen, wie du möchtest. Er sagt aber auch, man muss jetzt nicht übertreiben und wenn es dir eben gar nicht passt und du unbedingt Fotos machen willst, dann gehst du halt woanders hin.
0: Finde ich, klingt aber deutlich sympathischer. Also bin ich auch der Meinung, ja, wenn du Fotos machen willst, dann mach doch halt Fotos. Und vor allem, wenn du dann schon mal in so einem Sterne-Restaurant hängst, irgendwie für 200 Euro pro Person, dann willst du doch vielleicht auch mal ein Beweisfoto machen, oder? Warum

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0: Nachrichten. Mit Thorsten Adolfs. Guten Abend. Die Welt wird immer digitaler. Das merken wir alle im Alltag. Sollten diese Systeme allerdings mal großflächig ausfallen, droht ein kaum beherrschbares Chaos. Davor warnen jetzt die Vereinten Nationen. Kein Staat sei auf einen digitalen Super-GAU wirklich vorbereitet. Außerdem würden die Risiken unterschätzt. Marc Weiß hat die Infos.
1: Das Problem sei, dass beim Risikomanagement immer nur von einzelnen digitalen Ausfällen ausgegangen werde, die sich schnell lösen ließen. Die Gefahr sei aber, dass ein einzelnes Problem eine andere kritische Infrastruktur beschädigen könnte und plötzlich mehrere gleichzeitig betroffen seien. Die Experten sprechen von einer digitalen Pandemie und sie führen mögliche Auslöser dafür an. Ein Sonnensturm ist nicht unrealistisch. Signale von Navigationssatelliten wären dann gestört. Flugzeuge hätten keinen Live-Radar mehr. Autonom fahrende Autos würden stehen bleiben. Finanztransaktionen würden fehlschlagen. Auch die Stromversorgung wäre gefährdet. Maximale Schäden können auch Vulkanausbrüche unter der Meeresoberfläche anrichten. Im Südpazifik riss vor 4 Jahren bei einem Vulkanausbruch ein großes Unterseekabel und kappte das Internet für Wochen vollständig. Das in einem dichter besiedelten Gebiet und wir hätten ein massives Problem. Die Vereinten Nationen fordern mehr analoge Ausweichmöglichkeiten. Wenn die digitale Welt zusammenbrechen sollte, dann müssten die Menschen wissen, wie sie mit analogen Systemen digitale Krisen überbrücken und am Ende auch bewältigen könnten.
0: Und jetzt weitere Nachrichten in der Zusammenfassung. Bund und Länder stecken 4 Milliarden Euro in Kitas für den Neubau, die Sanierung und eine bessere Ausstattung. Das Geld stammt aus einem speziellen Investitionstopf und gilt rückwirkend ab Januar 2026. Vor allem Städte und Gemeinden, die finanziell schwach aufgestellt sind, sollen davon profitieren. Der Meta-Konzern setzt künftig auf KI, um Kinder unter 13 Jahren von Instagram, Facebook und Threads fernzuhalten. Die Software scannt dabei nicht nur Profilinfos, sondern auch Fotos und Videos. Erkennt sie zum Beispiel Geburtstagsbilder eines Kindes, wird das Konto gelöscht. Hintergrund ist der Druck der EU. Sie wirft Meta vor, zu wenig für den Schutz junger Nutzer zu tun. In der Stadt Nienburg in Niedersachsen sind bei einem Schusswechsel ein Mensch getötet und ein weiterer schwer verletzt worden. Zwischen mehreren Beteiligten soll es vor der Tat Streit gegeben haben. 2 Menschen wurden vorläufig festgenommen. Laut Polizei besteht für die Bevölkerung keine Gefahr. Nach den Hantavirus-Fällen auf einem Kreuzfahrtschiff vor den Kapverden gehen Experten davon aus, dass sich das Virus nicht wie eine Grippe oder wie Corona verbreitet. Bis jetzt sind 7 Krankheitsfälle bekannt, 3 Menschen sind gestorben. Die Weltgesundheitsorganisation vermutet, dass eine Übertragung von Mensch zu Mensch bei engem Kontakt stattgefunden hat. Das Risiko für die breite Öffentlichkeit wird aber als niedrig eingestuft. Die Passagiere an Bord des Schiffes Hondius müssen erst einmal in ihren Kabinen bleiben. Im Moment werden die medizinische Versorgung und die Heimreise vorbereitet. Die Stimmung an Bord sei ruhig und die Passagiere insgesamt gefasst, heißt es. An Bord sind fast 150 Menschen. Das waren die Nachrichten mit Thorsten Adolfs.
2: Das Wetter. Grauer Himmel über NRW und Temperaturen aktuell zwischen 12 und 14 Grad. Dazu bisher meist trocken. Ändert sich aber schnell. Ja, im Laufe des Abends zieht nämlich eine kräftige Regenfront durch und sorgt für Dauerregen, auch in der Nacht. Morgen bleibt es dann ähnlich. Viele Wolken, immer wieder Schauer, maximal 17 Grad dazu.
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2: Hier kommt alles ab 6 Minuten Zeitverlust. A1 Dortmund Richtung Münster. Zwischen Kamener Kreuz und Hamberg-Kamen 2 Kilometer 9 Minuten. A2 Hannover Richtung Dortmund. Zwischen Hamm-Untrop und Hamm 2 Kilometer 13 Minuten. A2 Dortmund Richtung Oberhausen. Zwischen Oberhausen-Königshardt und Kreuz-Oberhausen 1 Kilometer 6 Minuten. A3 Köln Richtung Frankfurt. Zwischen Kreuzborn-Siegburg und Bad Honnef-Linz 6 Kilometer 40 Minuten. A44 Kassel Richtung Dortmund. Zwischen Marsberg und Kreuz-Wünnenberg-Haaren 4 Kilometer 17 Minuten. Und die A52 noch Essen Richtung Düsseldorf. Zwischen Essen-Kettwig und Breitscheid 2 Kilometer, dauert da 12 Minuten länger. Euch unterwegs eine gute und sichere Fahrt.
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2: Schönen Abend euch, hier ist Leo Arigi im besten Mix. Gestern große Met Gala in New York, ja, wo sich die Stars immer in ihre schönsten Kostüme werfen. Heidi Klum kam als Statue verkleidet. Oder, das wäre jetzt ein Witz für Stefan Raab, da musste sie eigentlich gar nichts mehr machen, weil sich bei dem Botox eh nicht

0: Wenn so eine neue Tierart entdeckt wird, dann muss man als Wissenschaftler ja immer kreativ werden. Ne? So, wie nennst du das Ding denn jetzt? Also, vor so einer Entscheidung stand jetzt auch wieder ein internationales Forschungsteam. Die haben nämlich eine neue Schmetterlingsart entdeckt. Sieht auch wirklich ganz schick aus, finde ich. Also, hat so einen purpurfarbenen Vorderflügel und einen orangefarbenen Fleck in der Mitte. Warum denn nicht? Also ich glaube, Meryl Streep in Der Teufel trägt Prada, sie würde das auch schick finden. So, und jetzt hat man einen Namen gesucht für diesen neu entdeckten Schmetterling und sich entschieden für Papst Leo Schmetterling. Ja, warum denn auch nicht? Also offensichtlich ja benannt nach unserem Papst, nach Papst Leo. Und dazu muss man sagen, das haben die Forschenden jetzt nicht aus irgendwelchen sakralen Gründen gemacht oder weil sie so unglaublich gläubig sind, eher als Appell an den Papst, den Menschen ihrer Verantwortung bewusst zu machen, nämlich die Natur zu bewahren. Und das finde ich dann doch eigentlich so wieder eine runde Aktion, oder? Also, ein Papst-Leo-Schmetterling fliegt jetzt durch die Wälder und durch die Welten und sieht sogar noch ganz schön aus. Let Me Love You von Mario jetzt.
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0: Das Wetter.
1: Aktuell bei uns so 12 bis 14 Grad, ziemlich viele Wolken, aber noch trocken. Hält nicht mehr so lange, muss man sagen. Später zieht nämlich Regen rein und der bleibt dann auch über die Nacht. Morgen sieht es ähnlich aus, viel grau, immer wieder Schauer, maximal 17 Grad. Vielleicht lockert es am Nachmittag mal ein bisschen auf, aber dann eher so halbherzig.
0: NRW Verkehr.
1: A1 Dortmund Richtung Münster. Zwischen Kamner Kreuz und Hamberg kamen 2 Kilometer 9 Minuten. A2 Hannover Richtung Dortmund. Zwischen Hamm-Untrop und Hamm 3 Kilometer 20 Minuten. Dann die A3 Köln Richtung Frankfurt. Zwischen Siebengebirge und Bad Honnef-Linz 5 Kilometer, dauert 26 Minuten länger. A44 Kassel Richtung Dortmund. Zwischen Marsberg und Kreuz-Württemberg-Haaren 3 Kilometer 13 Minuten. Und A52 Essen Richtung Düsseldorf. Zwischen Essen-Kettwig und Breitscheid 2 Kilometer, dauert 10 Minuten länger. Euch unterwegs eine gute und sichere Fahrt.
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1: So, Oscar-Gewinner sind ja meistens sehr stark auf die Leinwand beschränkt. Deswegen freue ich mich natürlich jedes Jahr aufs Besonderste, wenn eben auch die Songs ausgezeichnet werden. Ist halt immer nur einer, aber Leute, den spielen wir jetzt. Golden, dieses Jahr den Oscar für den besten originalen Song gewonnen. Nochmal herzlichen Glückwunsch, Hunter X, EJ, Audrey, Nuna, Ray Army mit dem K-Pop-Demon Hunterscast. Mein Gott, jetzt habe ich es aber auch durch. Ich bin Leo Arecki, hi.

The Rasmus jetzt für euch in The Shadows. Die sind vor ein paar Jahren auch nochmal für Finnland beim ESC angetreten. Ja, das Lied damals hat nicht so gut funktioniert. Ich weiß nicht. Sie waren immerhin nicht so schlecht platziert wie Deutschland. Trotzdem jetzt das Lied, was weitaus besser in den Charts performt hat.

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0: Coachella jetzt ja auch schon wieder ein paar Wochen her, ne? Ihr wisst Bescheid, dieses krasse Musikfestival in Kalifornien geht auch immer über zwei Wochenenden. Und wenn ich das auf Social Media oder so sehe, ich bin auch immer total baff. Also, wer tritt da auf? Und es ist so cool, wirklich. Dieses Jahr unter anderem er hier auch. Teddy Swims, der Mann mit dieser sonoren Stimme. Und wenn man jetzt nicht weiß, wie Teddy Swims aussieht, man wird vielleicht auch nicht direkt drauf kommen. Der Mann ist nämlich wirklich am ganzen Körper tätowiert und hat dann halt diese engelsgleiche Stimme. Irgendwie eine coole Mischung, finde ich. So, wir spielen jetzt neue Musik von ihm. Mr. Know-It-All heißt grob übersetzt Herr Besserwisser. Und er meint damit sogar sich selbst. Ja, er singt darüber, dass er in Beziehungen gerne den Teufel mal an die Wand malt, um dann im nächsten Moment zu sagen, ja, ich hab's doch gesagt, ich hab's doch gesagt. Aber immerhin, er wünscht sich, er wäre nicht so. Er wünscht sich, er wäre nicht so ein Besserwisser. Kann man ja schon mal sagen. Also, das finde ich schon mal irgendwie ein ganz interessantes Thema, was man so in einem Song aufarbeiten kann. Und musikalisch klingt das doch auch echt ziemlich vernünftig hier, so groovy, ganz entspannt. Teddy Swims, Mr. Know-It-All. Und da kommt natürlich seine krasse Stimmung auch wieder richtig geil zur Geltung.
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1: Ich bin Thomas Bleskin. Der Amokfahrer von Leipzig ist nur wenige Tage vor seiner Tat in einer psychiatrischen Einrichtung stationär behandelt worden. Das bestätigte das Sozialministerium in Dresden. Demnach hielt sich der 33-Jährige auf eigenen Wunsch in der Klinik auf.
2: Warum genau der Mann in Behandlung war, ist nicht bekannt. Laut Sozialministerium gab es aber keinen Grund, ihn am Verlassen der Klinik zu hindern. Es habe keinen Hinweis auf Eigen- oder Fremdgefährdung gegeben. Nach Angaben der Ermittler war der Mann aber schon Polizei bekannt, unter anderem wegen Beleidigungen, aber nicht wegen körperlicher Gewalt. Der 33-Jährige war gestern mit einem Auto durch die Leipziger Innenstadt gerast. Zwei Menschen starben, es gab viele Verletzte. Das Motiv für die Tat ist noch unklar. Thomas Brock, Nachrichtenredaktion.
1: Bundesverkehrsminister Patrick Schnieder schließt eine Verlängerung des Tankrabatts nicht grundsätzlich aus. Man werde schauen, was erforderlich ist, damit das Tanken für alle bezahlbar bleibt, sagte der CDU-Politiker dem Redaktionsnetzwerk Deutschland.
3: Viele können schlichtweg nicht auf das Auto verzichten. Das gilt für Berufspendler, Fahrdienste, aber auch Teile der Wirtschaft wie Speditionen. Sie alle bräuchten in der aktuellen Lage Unterstützung. Insofern sei der Tankrabatt ein wichtiges Signal und die richtige Entscheidung, so Schnieder. Man werde die Lage im Blick behalten und nach den zwei Monaten schauen, was noch erforderlich sei. Solange bis Ende Juni gilt eine Steuersenkung für Benzin und Diesel von knapp 17 Cent pro Liter. Noch kommt die allerdings nicht in vollem Umfang bei den Autofahrern an. Diana Kramer, Nachrichtenredaktion.
1: Jens Spahn bleibt Vorsitzender der Bundestagsfraktion von CDU und CSU. Die Abgeordneten bestätigten ihn ein Jahr nach seinem Amtsantritt mit großer Mehrheit bis zum Ende der Legislaturperiode im Amt. Ein Fraktionssprecher gab das Ergebnis mit 86% an. Im vergangenen Jahr hatte Spahn noch 91% erzielt. Die wohl schwierigste Nagelprobe hatte Spahn im Herbst zu meistern, als die Junge Union den Aufstand gegen das Rentengesetz von SPD-Arbeitsministerin Bärbel Baas probte. Mit einem offiziellen Übernahmeangebot erhöht die UniCredit den Druck auf die Commerzbank. Wie angekündigt, machte die italienische Großbank ihr Kaufangebot für sämtliche Anteile des DAX-Konzerns offiziell. Bis zum Ablauf des 16. Juni will sich die UniCredit, die bereits knapp 30% der Commerzbank-Aktien kontrolliert, weitere Anteile sichern. Und das waren die Nachrichten mit Thomas Bleskin.
4: Das Wetter. Ja, temperaturtechnisch bewegen wir uns so zwischen 11 und 13 Grad aktuell in NRW. Dazu viel Regen, der hält auch die ganze Nacht an. Tiefsttemperaturen zwischen 10 und 7 Grad gibt's da. Der Regen geht sogar morgen in den Mittwoch über. Erst am Nachmittag lockern die Wolken so ein bisschen auf und die Sonne kann sich auch mal zeigen. Dazu gibt's maximal 17 Grad.
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4: Mit der A1 Dortmund Richtung Münster zwischen Kamener Kreuz und Hamberg-Kamen 2 Kilometer 8 Minuten. A2 Hannover Richtung Dortmund zwischen Hamm-Untrop und Hamm 3 Kilometer 17 Minuten. Die A3 Köln Richtung Frankfurt zwischen Siebengebirge und Bad Honnef-Linz 2 Kilometer Viertelstunde obendrauf. A44 Kassel Richtung Dortmund zwischen Marsberg und Kreuz-Wünnenberg-Haaren 4 Kilometer 12 Minuten. Und die A52 noch Essen Richtung Düsseldorf zwischen Essen-Kettwig und Breitscheid 1 Kilometer, da braucht ihr 5 Minuten länger. Euch unterwegs eine gute und sichere Fahrt.
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4: Bruno Mars. Und ich muss sagen, ich finde es krass, dass er für seine Europa-Tournee NRW komplett auslässt. Also wirklich, tritt nur in Berlin und Amsterdam auf. Amsterdam, weil da wären wir ja theoretisch schnell als NRWler. Und in Deutschland nur Berlin. Also I just might. So heißt ja sein aktueller Titel, seine aktuelle Single. Und ich finde, er könnte ja vielleicht einfach doch nochmal nach NRW. You could just might come to NRW, Bruno. You just might come to NRW. Leo Arrighi hier. Schönen Abend euch.

0: muss man immer ganz vorsichtig rangehen hier. Seal, Kiss from a Rose. Oh, wie schön. Für diesen Dienstagabend. Da ist der Geldregen für heute vorbei. Obwohl, stimmt nicht.
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0: 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Nicole konnte es gar nicht fassen, als Henrik Frost sie heute angerufen hat.
2: Ach nee.
0: Ach doch.
2: Ach krass.
0: Ach, wow, oder?
2: Okay.
0: Nicole, wo störe ich dich?
2: Auf der Arbeit, im Altenheim.
0: Hast aber 2 Minuten Zeit?
2: Ja, klar habe ich.
0: Und was hast du gestern gemacht?
2: War ich arbeiten, danach war ich bei meinem Minijob.
0: Ja, und von da aus hast du also angerufen hier bei uns beim Geldregen,
2: genau,
0: beim Feierabenddeal.
2: Genau, da war ich nämlich im Auto faul, genau.
0: So, und dann bist du einmal Auto gefahren, hast Radio gehört und da hat dir jemand 500 Euro versprochen.
2: Ja.
0: So 500 Euro sind viel Geld, ne?
2: Ja.
0: Nicole, hast du schon mal Geldregen gespielt?
2: Nein, natürlich noch nie. Nur fleißig zugehört.
0: Da gibt's ja dieses Weiter und dieses Stopp immer, ne? Wo man dann gucken muss, dass man nicht in den Blitz gerät und nicht auf einmal alles verliert, was ja auch schon mal immer mit Nervenkitzeln verbunden ist.
2: Ich weiß, ja.
0: Weiter und Stopp kannst du an dieser Stelle komplett vergessen, denn die brauchst du gar nicht, die beiden Wörter.
1: 500 Euro.
0: Einfach
2: wow.
0: So.
2: Oh Gott. Dankeschön.
0: Du bist, hör ich da Tränchen?
2: Ja, klar.
3: Warum?
2: Mein Gott, ich hab Schweißausbrüche, Hilfe.
0: Nicole, für 500 Euro gibt's auch Deo, gar kein Problem.
2: Danke, das brauche ich jetzt, ja, ein gutes.
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0: Das Wetter.
1: In NRW sind wir so im Moment bei 11 bis 13 Grad, dazu ordentlich Regen. Und der zieht sich auch durch die ganze Nacht. Ja, also die Temperaturen gehen runter auf 10 bis 7 Grad dabei. Morgen am Mittwoch hört das Ganze erstmal nicht auf. Es bleibt weiter nass, viele Wolken. Erst am Nachmittag lockert es ein bisschen auf. Da kann auch kurz die Sonne rausschauen bei maximal 17 Grad.
0: NRW Verkehr.
1: Mit der A1 Münster Richtung Dortmund zwischen Kamener Kreuz und Kamen Zentrum 1 Kilometer 10 Minuten. A2 Hannover Richtung Dortmund zwischen Hamm-Üntrop und Hamm 2 Kilometer Viertelstunde. A3 Frankfurt Richtung Köln zwischen Bad Honnef-Linz und Siebengebirge 1 Kilometer 5 Minuten, da hat es einen Unfall gegeben. Dann A40 Dortmund Richtung Essen zwischen Bochum-Harpen und Bochum-Ruhr-Stadion, dichter Verkehr 5 Minuten. Und die A44 noch Kassel Richtung Dortmund zwischen Marsberg und Kreuz-Wünnenberg-Haaren 2 Kilometer 7 Minuten. Euch unterwegs eine gute und sichere Fahrt.
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1: Justin Bieber, vor ein paar Wochen hat er noch eine der krassesten Performances überhaupt auf dem Coachella gegeben, also finde ich persönlich. Und da hat er auch The Kid LAROI auf die Bühne geholt und die beiden haben den Song hier dann zusammen live performt. War schon irgendwie ziemlich cool, muss man sagen. Ja, aber also die Studioversion habe ich jetzt auch nichts gegen, deswegen spiele ich sie uns jetzt hier im besten Mix an diesem Abend. Ich bin Leo Arigi. Hey, hey.

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0: mich, für wen ist das unangenehmer? Für mich als Comedian oder Dr. Höfer als Urologe? Vielleicht kriegt Dr. Höfer bald auch Google-Rezensionen wie Danke für den schönen Abend, meine Frau und ich hatten sehr viel Spaß, 5 Sterne. Oder ich bekomme Google-Rezensionen wie Ich hatte erst Sorge, als er mir den Finger in den Po gesteckt hat, aber Herr Höfer war sehr behutsam. Kommen jetzt vielleicht mehr Menschen zu meinen Auftritten, nicht wegen der Comedy, sondern weil sie einfach auf der Suche nach einem Facharzttermin sind? Kann ich Karten über Dr. Lipp verkaufen und freut sich Dr. Höfer genauso über Standing Ovations wie ich? Freunde, googelt euch nicht. Und wenn, dann googelt mich gleich mit, dann habt ihr was zu lachen.
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1: Ich bin Ursula Winkler. Nach der tödlichen Amokfahrt durch die Leipziger Innenstadt wird der Täter in eine Psychiatrie eingewiesen. Ein Ermittlungsrichter habe die Unterbringung des 33-jährigen Deutschen angeordnet. Das teilte die Staatsanwaltschaft mit.
2: Der Beschuldigte habe die Tat wohl im Zustand der zumindest erheblich verminderten Schuldfähigkeit begangen, heißt es zur Begründung. Und es sei wahrscheinlich, dass er weitere ähnliche Taten begehen würde. Seine Unterbringung in der Psychiatrie diene daher der öffentlichen Sicherheit. Laut Ermittlern wurde der 33-Jährige wenige Tage vor seiner Amokfahrt auf eigenen Wunsch in einer psychiatrischen Einrichtung behandelt, aber dort Ende April entlassen. Bei einer ökumenischen Andacht gedachten am frühen Abend hunderte Menschen der Opfer. Oberbürgermeister Jung erklärte, Leipzig trauert, aber Leipzig steht zusammen. Onni Torau, Nachrichtenredaktion.
1: Jens Spahn bleibt Vorsitzender der Bundestagsfraktion von CDU und CSU. Die Abgeordneten der Unionsfraktion bestätigten ihn ein Jahr nach seinem Amtsantritt mit großer Mehrheit bis zum Ende der Legislaturperiode im Amt. Ein Fraktionssprecher gab das Ergebnis mit 86,5% an. Im vergangenen Jahr hatte Spahn noch gut 91% erzielt. Sowohl Moskau als auch Kiew haben eine Feuerpause angekündigt, allerdings zu unterschiedlichen Zeiten. Der ukrainische Präsident Selenskyj hat sie ab dieser Nacht angekündigt. Russland wiederum will sie zur Gedenkfeier zum Weltkriegsende am Samstag durchsetzen.
3: Die Chancen, dass die Waffenruhe tatsächlich zustande kommt, stehen schlecht. Bis zuletzt konnten sich die Kriegsparteien nicht auf einen Termin für den Beginn einigen. Schwerer Beschuss in den Abendstunden, der vor allem in der Ukraine wieder mehrere Todesopfer forderte, lässt auch keinen echten Friedenswillen erkennen. In der Vergangenheit gab es mehrmals Versuche, Feuerpausen zu etablieren. Durchgängig eingehalten wurden solche Bemühungen jedoch auch damals nicht. Sowohl Kiew als auch Moskau haben sich immer wieder schwere Verletzungen solcher Waffenruhen vorgeworfen. Aus Moskau, André Berlin.
1: Die Deutsche Post legt ihren Konzernnamen ab und heißt künftig DHL. Einen entsprechenden Vorstandsantrag nahmen die Aktionäre bei der Hauptversammlung in Bonn an. Der Namenswechsel wird vermutlich zum 1. September vollzogen. Künftig steht Deutsche Post AG nur noch für das Deutschlandgeschäft mit Briefen und Paketen. Der Konzern reagiert damit auf die wachsende Bedeutung des internationalen Logistikgeschäfts.
4: Das Wetter. Ja, temperaturtechnisch bewegen wir uns so zwischen 11 und 13 Grad aktuell in NRW. Dazu viel Regen, der hält auch die ganze Nacht an. Tiefsttemperaturen zwischen 10 und 7 Grad gibt's da. Der Regen geht sogar morgen in den Mittwoch über. Erst am Nachmittag lockern die Wolken so ein bisschen auf und die Sonne kann sich auch mal zeigen. Dazu gibt's maximal 17 Grad.
0: NRW Verkehr.
4: Mit der A1 Münster Richtung Dortmund zwischen Kamener Kreuz und Kam Zentrum 2 Kilometer 9 Minuten. Und die A2 Hannover Richtung Dortmund zwischen Hamm-Üntrop und Hamm 2 Kilometer 7 Minuten. Euch unterwegs eine gute und sichere Fahrt.
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4: Jennifer Lopez hat vor ein paar Tagen so ein Foto auf Instagram gepostet und da ging es dann wirklich recht schnell ab in den Kommentaren, weil wie? Die ist 56 und hat einfach noch ein Sixpack. Kann doch nicht sein. Eigenen Angaben zufolge steht sie dafür auch jeden Morgen um 5 Uhr auf. Und man muss ja auch sagen, also sie könnte ihre eigene Musik ganz grandios benutzen, um dazu zu workouten. Finde ich auch geil, oder? Läufst an so einem Pilates-Kurs vorbei oder an so einem Hard-Tracking-Yoga, keine Ahnung, wie das alles wirklich heißt, und dann bounzt er dir dein eigener Song entgegen. Kleiner cooler Moment. Jennifer Lopez, jetzt im besten Mix. Waiting for Tonight. Ich bin Leo Arigi, hi.

0: DJ Alle Farben hier mit Baby Goodbye.
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0: Letzte Woche in den Kinos gestartet, der zweite Teil von Der Teufel trägt Prada. Meryl Streep, da ja als unsympathische Chefin von so einer Modezeitschrift. 20 Jahre ist es schon her, krass, ne? Also, wir mussten schon lange auf eine Fortsetzung warten. Aber Leute, 20 Jahre, das ist noch nichts. Es gibt nach wie vor Filme, die haben bis heute keinen zweiten Teil geschenkt bekommen. Und man fragt sich so ein bisschen, ja, warum denn eigentlich nicht? Kollege Markus Steinacker hätte sogar direkt Ideen für diese Filme.
2: Hätte Jack überleben können? Hätte er nicht doch noch neben Rose auf die Holzplanke gepasst? Nein, aber in Titanic 2 gibt's trotzdem ein Happy End. Eine plötzlich auftauchende Poolnudel klemmt sich unter Jacks Gesäß. Er überlebt der Vermüllung der Weltmeere sei Dank. Titanic 2, alles trocken, sowohl Jack als auch unsere Tränendrüsen. Mehr Glück hat auch Tom Hanks in Castaway 2. Verschollen. Zunächst wieder ein Flugzeugabsturz. Wieder der einzige Überlebende. Aber statt auf einer einsamen Insel strandet er auf Mallorca.
3: Endlich normale Leute.
2: Tragischerweise stirbt er trotzdem nur 3 Stunden später an einer Alkoholvergiftung. Sein Volleyballfreund Wilson hingegen schafft den Durchbruch am Ballermann und schreibt einen Partyhit mit Icke Hüftgold.
4: Oh Baby, Baby, Balla, Balla.
2: Ja, Tom Hanks ist natürlich nur im Film gestorben. Er muss immerhin noch den zweiten Teil drehen von Forrest Gump.
5: Meine Mama hat immer gesagt, das Leben ist wie eine Schachtel Pralinen.
2: Ja, aber heute eine Schachtel Dubai-Pralinen. Die mampft er auch nicht mehr auf einer beliebigen Bank im Park, sondern im Tonstudio. Forrest Gump 2. Jetzt hat er einen Podcast mit Lanz und Precht und labert sich online die Seele.

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0: Das Wetter.
1: In NRW sind wir so im Moment bei 11 bis 13 Grad, dazu ordentlich Regen. Und der zieht sich auch durch die ganze Nacht. Ja, also die Temperaturen gehen runter auf 10 bis 7 Grad dabei. Morgen am Mittwoch hört das Ganze erstmal nicht auf. Es bleibt weiter nass, viele Wolken. Erst am Nachmittag lockert es ein bisschen auf. Da kann auch kurz die Sonne rausschauen bei maximal 17 Grad.
0: NRW Verkehr.
1: A1 Münster Richtung Dortmund zwischen Kamener Kreuz und Kamen Zentrum 2 Kilometer 5 Minuten und A46 Heinsberg Richtung Düsseldorf zwischen Dreieck-Mönchengladbach-Wanlow und Jüchen 1 Kilometer 10 Minuten. Euch unterwegs eine gute und sichere Fahrt.
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1: Mit Leo Arigi, Bibi Rexha hat neue Musik am Start, ja. Und dafür hat sie sich bei Faithless bedient, dieser DJ-Kollektivgeschichte aus den 90ern. Ihr wisst natürlich alle Bescheid. Was haben die für Hits gehabt? Bring My Family Back, Tweak Your Nipple oder Dirty Old Man. Ja, ja, das waren wirklich noch echte Hits damals. Oder, genau, den habe ich ganz vergessen, Insomnia, stimmt. Den gab es ja auch noch. Hier jetzt also in neu gesampelter Version mit Bibi Rexha oben drauf. Heißt dann New Religion.

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1: Ich bin Ursula Winkler. Kerzen, Blumen und stille Anteilnahme prägen das Bild in der Leipziger Innenstadt nach der tödlichen Amokfahrt. Gleichzeitig laufen die Ermittlungen. Ein Haftrichter hat nun die Unterbringung des 33-jährigen deutschen Täters in einer Psychiatrie angeordnet.
2: Was genau den Mann dazu brachte, mit seinem Auto durch die Fußgängerzone zu rasen, ist weiter unklar. Von einem politischen oder religiösen Motiv gehen die Ermittler aktuell aber nicht aus. Bei der Amokfahrt waren 2 Menschen getötet und viele teilweise schwer verletzt worden. Die Stadt Leipzig will nun auch prüfen, ob die Sicherheitsvorkehrungen in der Innenstadt ausreichen. Der Täter konnte offenbar ohne Hindernisse wie etwa Poller in die Fußgängerzone hineinfahren. Thomas Brock, Nachrichtenredaktion.
1: Vor dem ersten Jahrestag der schwarz-roten Regierung hat Kanzler Merz allen Spekulationen über eine Minderheitsregierung oder eine Neuwahl des Bundestags eine klare Absage erteilt. Eine Minderheitsregierung sei für ihn keine Option und Neuwahlen würden eine wochenlange eingeschränkte Handlungsfähigkeit Deutschlands bedeuten. Er bekannte sich klar zur Fortsetzung der Koalition mit der SPD bis zum Ende der Legislaturperiode. Zweistellige Milliardenbeträge gehen den EU-Ländern jedes Jahr wegen Mehrwertsteuerbetrug durch die Lappen. Im Kampf dagegen sollen EU-Behörden jetzt auf mehr Daten Zugriff bekommen.
3: Der grenzüberschreitende Betrug bei der Mehrwertsteuer ist ein ernstes Problem. Besonders den sogenannten Karussellbetrug finden Finanzminister gar nicht lustig. Dabei werden Waren immer wieder zwischen Firmen verkauft, eine Firma kassiert Mehrwertsteuer und verschwindet, andere Unternehmen in einer ganzen Kette bekommen trotzdem immer wieder Mehrwertsteuer erstattet. Zwischen 12 und mehr als 30 Milliarden Euro soll der Schaden sein. Und dagegen soll ein besserer Datenaustausch zwischen den Ländern jetzt helfen. Dieter Ebeling, Brüssel.
1: Bei den Hantavirus-Fällen bei einer Atlantikkreuzfahrt geht die Weltgesundheitsorganisation von Infektionen von Mensch zu Mensch aus. Das sei bei dem hier vermuteten Virustyp möglich. Das Kreuzfahrtschiff ankert derzeit vor Kap Verde. 3 Erkrankte sollen nun nach Angaben des niederländischen Außenministeriums von Bord geholt und in die Niederlande ausgeflogen werden. Bisher sind nach Angaben des Schiffsbetreibers Oceanwide Expeditions 3 Passagiere gestorben, ein älteres niederländisches Ehepaar und eine deutsche Frau.
4: Das Wetter. Aktuell 11 bis 13 Grad bei uns in NRW und es regnet ziemlich durchgehend. Bleibt auch in der Nacht so bei Tiefstwerten zwischen 10 und 7 Grad. Der Mittwoch startet dann ganz ähnlich, also mit viel Regen und viel Grau. Erst später wird es ein bisschen freundlicher. Ein paar Auflockerungen sind drin und vereinzelt kommt sogar mal die Sonne raus. Dazu maximal 17 Grad.
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4: A2 Dortmund Richtung Oberhausen zwischen Oberhausen-Königshardt und Kreuz Oberhausen 1 Kilometer 12 Minuten. Und A3 Arnheim Richtung Oberhausen zwischen Dienstlaken Süd und Oberhausen-Holten 1 Kilometer 9 Minuten. Allen unterwegs eine gute und sichere Fahrt.
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4: So, was haben wir denn jetzt Schönes in der Playlist an diesem Dienstagabend? Ich schau mal ganz interessiert nach. Ich muss mich mal ein bisschen beugen. So, oh, schön. Toll, Leonie. Das ist doch, warum dann auch nicht? Und das passt ja auch zu meinem Namen. Hier ist Leo Arigi an diesem späten Dienstagabend, jetzt also mit Leonie.

0: Ja, vielleicht hat das mitbekommen, nicht nur tanken wird teurer, auch das Kerosin für Flugzeuge zieht ordentlich an.
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0: Und klar, da stellt sich die Frage, was heißt das jetzt denn zum Beispiel für den Sommerurlaub? Wird's teurer? Fällt vielleicht sogar was aus? Thorsten Ortmann aus dem News-Team. Sag mal an, wie groß ist denn jetzt aktuell die Gefahr, dass Urlaubsflüge gestrichen werden?
2: Also aktuell gibt es keinen Kerosinmangel, sagen die Airlines, aber die Reserven könnten im Juni, Juli aufgebraucht sein, so der europäische Flugverband ACI Europe. Dann könnten durchaus Flüge ausfallen. Passiert das aufgrund von Kerosinmangel, dann besteht nach EU-Recht aber ein Anspruch auf Rückerstattung oder Umbuchung. Aktuell haben zum Beispiel TUI und Altus aber gesagt, dass alle Sommerreisen wie geplant stattfinden sollen. Übrigens, die großen Reiseveranstalter wollen für bereits gebuchte Reisen auch nachträglich keine Kerosinaufschläge verlangen. Allerdings könnten kleinere Veranstalter das auch anders sehen. Hermann Josef Tenhagen von Finanztipp.
3: Haben Sie eine Pauschalreise, also zum Beispiel Fliegen mit Hotel gebucht, dann dürfen die 8% aufschlagen und ab dann haben Sie Sonderkündigungsrecht und bekommen Ihr Geld zurück. Wenn das kurzfristig stattfindet, in den letzten 14 Tage vorher, haben Sie auch Recht auf eine Entschädigung.
2: Und die beträgt bis zu 600 Euro bei ausgefallenen Flügen.
0: Und wenn ich jetzt noch buchen will, worauf sollte ich da am besten achten?
2: Also Experten raten, Pauschalreisen zu buchen, weil dann der Reiseveranstalter in der Verantwortung steht, sollten Flüge ausfallen. Und wer jetzt Langstreckenflüge oder Fernreisen bucht, der geht natürlich ein höheres Risiko ein, sagt Luftfahrtexperte Heinrich Groß-Bongard. Denn in Europa könne man einen möglichen Kerosinmangel durch entsprechende Reserven besser managen als anderswo.
4: Das Problem ist, dass eine Lufthansa dann beispielsweise nach Bangkok oder nach Hanoi fliegt, da aber dann nicht mehr den Sprit für den Rückflug bekäme.
2: Auch wichtige Drehkreuze für Asien oder Australienreisen wie Dubai sind gerade wegen des Nahostkriegs aktuell ein Risikofaktor. Wer da unbedingt hin will, der muss auf gute Storno- oder Umbuchungsmöglichkeiten achten. Für alle, die lieber in Europa bleiben, gilt so früh wie möglich buchen, denn das Angebot gerade an Flügen könnte im Sommer knapper sein als sonst und die Preise dürften aufgrund der Kerosinproblematik weiter steigen.
0: Stand jetzt reicht das Kerosin aber noch für den Flugverkehr. Experten sagen aber eben, gerade zur Hauptreisezeit im Sommer könnte es eng werden. Könnte es eng werden. So, nochmal. Das waren die Infos von Thorsten Ortmann dazu. Danke dir.
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2: NRW momentan bei so 11 bis 13 Grad. Dazu Dauerregen, ja, und der bleibt uns auch über Nacht erhalten. Dabei gehen die Temperaturen dann in der Nacht runter auf 10 bis 7 Grad. Morgen geht es dann erstmal genauso weiter, nass und wolkig. Erst Richtung Nachmittag, da wird es ein bisschen besser. Da kann sich hier und da auch mal die Sonne zeigen. Maximal gibt es dann morgen 17 Grad.
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2: Schauen wir mal schnell auf die Straßen. Erstmal mit einer Gefahrenmeldung für die A1 Dortmund Richtung Köln. Zwischen Raststätte Lennhof West und Hagen Nord. Da besteht Gefahr durch eine Unfallstelle auf dem rechten Fahrstreifen. Bitte vorsichtig fahren. Dann die A2 Dortmund Richtung Oberhausen. Zwischen Oberhausen-Königshardt und Kreuz Oberhausen 1 Kilometer 10 Minuten. A3 Arnheim Richtung Oberhausen, zwischen Dinslaken Süd und Oberhausen-Holten 9 Minuten. Und die A43 Recklinghausen Richtung Münster, zwischen Dülmen Nord und Nottuln 6 Minuten nochmal obendrauf. Euch unterwegs eine gute und sichere Fahrt.
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2: So ein Freund von mir hat gerade fetten Liebeskummer. Ja, wir kennen es doch alle irgendwie. So mit eines der beschissensten Gefühle, die es gibt, finde ich. Und es tut dann ja auch wirklich immer schrecklich weh. Und die Sachen, die einem gut tun würden, erachtet man selbst nicht als gut. Man macht immer die Sachen, wo man jetzt sagen würde mit so einem neutraleren Blick, das mal lieber sein. Falls nicht vielleicht zu ihr vor die Tür und probiert es nochmal irgendwie argumentativ neu zu denken, die Sache. Ich weiß nicht, ob es funktionieren wird, aber ich kenne das, ich glaube, wir kennen das alle und von daher darf man in solchen Ausnahmesituationen auch mal ein bisschen überreagieren, überhitzen. Jetzt mal hier an ihn, eine Nummer in seine Richtung, finde ich auch passend, von Passenger, Let Her Go. Ja. Und natürlich auch an alle anderen Menschen da draußen, die ihr hier zuhört und die vielleicht heute Liebeskummer haben sollten. Geht natürlich nicht nur mit her, könnt auch sagen Let Him Go, aber kommt ja am Ende des Tages aufs Gleiche hinaus. Das spiele ich uns jetzt. Mein Name ist Leo Arrighi.

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1: Und die Antwort darauf wäre dann, nachdem ihr ihn oder sie losgelassen habt, neue Liebe finden. Und das machen wir jetzt mit guter Laune und einer guten Rihanna.

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0: 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Ja, und dann rufen wir euch mit ein bisschen Glück morgen zurück. Nicole, die hat's heute erwischt, und also im positivsten Sinne erwischt, und sie konnte es gar nicht fassen, als sie dann zurückgerufen wurde von uns.
2: Ach nee.
0: Ach doch.
2: Ach krass.
0: Ach wow, oder?
2: Okay.
0: Nicole, wo störe ich dich?
2: Auf der Arbeit, im Altenheim.
0: Hast aber 2 Minuten Zeit?
2: Ja klar, habe ich.
0: Und was hast du gestern gemacht?
2: War ich arbeiten, danach war ich bei meinem Minijob.
0: Ja, und von da aus hast du also angerufen hier bei uns beim Geldregen,
2: genau,
0: beim Feierabenddeal.
2: Genau, da war ich nämlich im Auto faul, genau.
0: So, und dann bist du einmal Auto gefahren, hast Radio gehört und da hat dir jemand 500 Euro versprochen.
2: Ja.
0: So 500 Euro sind viel Geld, ne?
2: Ja.
0: Nicole, hast du schon mal Geldregen gespielt?
2: Nein, natürlich noch nie. Nur fleißig zugehört.
0: Da gibt's ja dieses Weiter und dieses Stopp immer, ne? Wo man dann gucken muss, dass man nicht in den Blitz gerät und nicht auf einmal alles verliert, was ja auch schon mal immer mit Nervenkitzeln verbunden ist.
2: Ich weiß, ja.
0: Weiter und Stopp kannst du an dieser Stelle komplett vergessen, denn die brauchst du gar nicht, die beiden Wörter.
1: 500 Euro.
0: Einfach so.
2: Oh Gott. Dankeschön.
0: Du bist, höre ich da Tränchen?
2: Ja, klar.
3: Warum?
2: Mein Gott, ich habe Schweißausbrüche, Hilfe.
0: Nicole, für 500 Euro gibt's auch Deo, gar kein Problem.
2: Danke, das brauche ich jetzt, ja, ein gutes.
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1: Ich bin Ursula Winkler. Nach der Amokfahrt in der Leipziger Innenstadt ist der mutmaßliche Täter in einem psychiatrischen Krankenhaus untergebracht worden. Die Ermittler gehen davon aus, dass von ihm weitere schwere Taten ausgehen könnten. Wie inzwischen bekannt wurde, war der Mann auch bis kurz vor der Tat freiwillig stationär in einer psychiatrischen Einrichtung untergebracht.
2: Warum genau der Mann in Behandlung war, ist nicht bekannt. Laut Sozialministerium gab es aber keinen Grund, ihn am Verlassen der Klinik zu hindern. Es habe keinen Hinweis auf Eigen- oder Fremdgefährdung gegeben. Nach Angaben der Ermittler war der Mann aber schon Polizei bekannt, unter anderem wegen Beleidigungen, aber nicht wegen körperlicher Gewalt. Der 33-Jährige war mit einem Auto durch die Leipziger Innenstadt gerast. Zwei Menschen starben, es gab viele Verletzte. Das Motiv für die Tat ist noch unklar. Thomas Brock, Nachrichtenredaktion.
1: Zur Sicherung der Schifffahrt in der Straße von Hormuz haben die USA gemeinsam mit verbündeten Golfstaaten eine UN-Resolution entworfen. Darin fordern sie den Iran dazu auf, von weiteren gewaltsamen Eskalationen in der Meerenge abzusehen, wie US-Außenminister Rubio mitteilte. Teheran solle aufhören, Schiffe anzugreifen, die Meerenge zu verminen und Mautgebühren für eine Durchfahrt zu erheben, heißt es in der Resolution. Jens Spahn bleibt Vorsitzender der Unionsfraktion. Die CDU- und CSU-Abgeordneten bestätigten ihn bis zum Ende der Legislaturperiode im Amt. Ein Fraktionssprecher gab das Ergebnis mit knapp 87% an. Im vergangenen Jahr hatte er noch gut 91% erzielt.
3: Ein respektables Ergebnis für Jens Spahn, der ja einen schwierigen Start im damals neuen Amt hatte. Erst die geplatzte Wahl der SPD-Kandidatin fürs Bundesverfassungsgericht, die vor allem ihm angelastet wurde, weil er den Widerstand in den eigenen Reihen nicht rechtzeitig erkannt hatte. Dann der Aufstand der Jungen Union gegen das Rentengesetz, als Spahn mit viel Aufwand die Mehrheit in den eigenen Reihen organisieren musste. Seitdem gilt sein Rückhalt in der Fraktion aber als stabil und das drückt sich jetzt auch in der souveränen Wiederwahl aus. Thomas Thonfeld, Berlin.
1: Die Serie von Atommülltransporten quer durch Nordrhein-Westfalen wird mit einem weiteren Castor-Behälter fortgesetzt. Im rheinischen Jülich startete am Abend ein beladener Schwerlasttransporter, wie eine Polizeisprecherin mitteilte. Ziel ist das Zwischenlager in Ahaus. Es gab wieder kleinere Proteste von Atomkraftgegnern. Die Polizei begleitet die Transporte mit einem Grußaufgebot.
4: Das Wetter.
5: Aquaplaning ist ein Thema heute Nacht. Wenn ihr unterwegs seid, bitte vorsichtig sein. Da kommt ordentlich was an Regen runter. Und das zieht sich in den Mittwoch rein. 11 Grad heute Nacht. Morgen im Tagesverlauf dann gar nicht mal so viel wärmer. Bis zu 13 Grad kriegen wir. Es bleibt regnerisch. Am Donnerstag wird es dann aber besser.
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6: Hier die aktuelle Verkehrslage. A2 Hannover-Dortmund zwischen Hamm-Üntrop und Hamm 1 Kilometer Stau. Im weiteren Verlauf zwischen Oberhausen-Königshardt und Kreuz-Oberhausen 1 Kilometer stockender Verkehr. Zusätzlich auf der A43 Recklinghausen-Wuppertal zwischen Kreuz-Recklinghausen und Recklinghausen-Hochlamark. 1 Kilometer zähfließender Verkehr und darüber hinaus auf der A44 Dortmund-Kassel zwischen Lichtenau und Marsberg. 1 Kilometer Stau. Wir wünschen allen unterwegs gute Fahrt.
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5: Kommt gut durch diese ungemütliche Nacht. Was Neues habe ich gleich für euch. Tiffany Aries und Vertigo. Und ein sehr, sehr kuschliger 90er von den Backstreet Boys. Claudia Löß hier.

0: Gute Nacht, hallo zusammen. Ich habe jetzt eine neue deutsche, sehr talentierte Künstlerin für euch. Tiffany Aries heißt sie. Aus Berlin kommt sie. Und sie hat geschrieben, sie ist totaler Lady Gaga-Fan. Die war 2009 mal auf einem Konzert von ihr. Und sie schreibt, mir ist einfach die Kinnlade runtergefallen. In dem Moment war mir klar, das willst du unbedingt machen, diese Lady Gaga. Es kann klappen, sie hat richtig viel Power in der Stimme. Jetzt hier für euch im besten Mix.
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0: Das Wetter.
1: Das macht keinen großen Spaß da draußen. Viel Regen kommt runter heute Nacht. Das hält sich morgen früh auch. Der Mittwoch bleibt dann auch sehr wechselhaft und ein bisschen kühler. Ab Donnerstag wird's besser.
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2: Hier die aktuelle Verkehrslage. A3 Oberhausen-Arnheim zwischen Oberhausen-Holten und Kreuz Oberhausen 1 Kilometer Stau. Weiterhin auf der A30 Osnabrück-Bad Oeynhausen zwischen Bad Oeynhausen-Ost und Kreuz Bad Oeynhausen 2 Kilometer stockender Verkehr. Zusätzlich auf der A43 Recklinghausen-Münster zwischen Dülmen-Nord und Nordtulln 2 Kilometer zähfließender Verkehr. Und im weiteren Verlauf zwischen Kreuz Recklinghausen und Recklinghausen-Hochlamark 1 Kilometer Stau. Wir wünschen allen unterwegs gute Fahrt.
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1: Claudia Löß hier, hallo zusammen. Gleich für euch die neue von Michael Schulte, 5 a.m. Hier erstmal Hurts und Wonderful Life. Kommt gut durch diese Nacht, hallo zusammen.

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0: Alex Warren und Ordinary. Gleich für euch die neue Single von Lady Gaga und Doechii, Runaway. Die ist richtig gut. Kommt gut durch die Nacht mit uns. Hallo.
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1: Ja, nee, ist klar. Claudia Effenberg. Model, TV-Star, Spielerfrau, Expertin für alles. Und jetzt auch noch Expertin für gesundes Abnehmen. Claudia hat der gesammelten Presse verraten, wie sie es macht. Also ihren Sportplan, ihre ausgeklügelte Ernährungsumstellung, ihr mentales Training zum Abnehmen. Bah, was? Ach, die nimmt die Abnehmspritze. Aber schön abgenommen hat sie. Ja, sogar der Ehering passt wieder. Claudia war immer eine hochattraktive Frau. Da kann der Effenberg sagen, was er will. Ja, siehe, der Stefan muss jetzt wieder aufpassen im Strafraum. Ja, die ist gefragt. Hier, verdehen. Eine schöne Frau hat man nie so ganz für sich allein. Ja, da muss der Effe jetzt mal wieder einen Zahn zulegen und den Tiger wieder auspacken. Ich freue mich schon auf die Fotos vom nächsten Oktoberfest. Dann gibt's beim Käfer wieder frische Zunge. Bah.
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1: Ich bin Ursula Winkler. Nach der tödlichen Amokfahrt durch die Leipziger Innenstadt wird der Täter in eine Psychiatrie eingewiesen. Ein Ermittlungsrichter habe die Unterbringung des 33-jährigen Deutschen angeordnet. Das teilte die Staatsanwaltschaft mit.
2: Der Beschuldigte habe die Tat wohl im Zustand der zumindest erheblich verminderten Schuldfähigkeit begangen, heißt es zur Begründung. Und es sei wahrscheinlich, dass er weitere ähnliche Taten begehen würde. Seine Unterbringung in der Psychiatrie diene daher der öffentlichen Sicherheit. Laut Ermittlern wurde der 33-Jährige wenige Tage vor seiner Amokfahrt auf eigenen Wunsch in einer psychiatrischen Einrichtung behandelt, aber dort Ende April entlassen. Bei einer ökumenischen Andacht gedachten am frühen Abend hunderte Menschen der Opfer. Oberbürgermeister Jung erklärte, Leipzig trauert, aber Leipzig steht zusammen. Onni Torau, Nachrichtenredaktion.
1: Vor dem ersten Jahrestag der schwarz-roten Regierung hat Kanzler Merz allen Spekulationen über eine Minderheitsregierung oder eine Neuwahl des Bundestags eine klare Absage erteilt. Eine Minderheitsregierung sei für ihn keine Option und Neuwahlen würden eine wochenlange eingeschränkte Handlungsfähigkeit Deutschlands bedeuten. Er bekannte sich klar zur Fortsetzung der Koalition mit der SPD bis zum Ende der Legislaturperiode. Sowohl Moskau als auch Kiew haben eine Feuerpause angekündigt, allerdings zu unterschiedlichen Zeiten. Der ukrainische Präsident Selenskyj hat sie ab dieser Nacht angekündigt. Russland wiederum will sie zur Gedenkfeier zum Weltkriegsende am Samstag durchsetzen.
3: Die Chancen, dass die Waffenruhe tatsächlich zustande kommt, stehen schlecht. Bis zuletzt konnten sich die Kriegsparteien nicht auf einen Termin für den Beginn einigen. Schwerer Beschuss in den Abendstunden, der vor allem in der Ukraine wieder mehrere Todesopfer forderte, lässt auch keinen echten Friedenswillen erkennen. In der Vergangenheit gab es mehrmals Versuche, Feuerpausen zu etablieren. Durchgängig eingehalten wurden solche Bemühungen jedoch auch damals nicht. Sowohl Kiew als auch Moskau haben sich immer wieder schwere Verletzungen solcher Waffenruhen vorgeworfen. Aus Moskau, André Berlin.
1: Die Deutsche Post legt ihren Konzernnamen ab und heißt künftig DHL. Einen entsprechenden Vorstandsantrag nahmen die Aktionäre bei der Hauptversammlung in Bonn an. Der Namenswechsel wird vermutlich zum 1. September vollzogen. Künftig steht Deutsche Post AG nur noch für das Deutschlandgeschäft mit Briefen und Paketen. Der Konzern reagiert damit auf die wachsende Bedeutung des internationalen Logistikgeschäfts.
4: Das Wetter.
5: Viel Regen heute Nacht, zum Teil heftige Schauer, wenn ihr unterwegs seid. Vorsichtig auf den Straßen sein, um die 11 Grad haben wir. Morgen im Tagesverlauf dann eigentlich kaum wärmer und weiterhin sehr wechselhaft.
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6: A31 Oberhausen-Gronau zwischen Regen und Borken, 2 Kilometer Stau, 6 Minuten Zeitverlust. Wir wünschen allen unterwegs gute Fahrt.
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5: Wenn ihr noch ein kleines bisschen Power braucht für heute Nacht, können wir mit dienen. Die Toten Hosen gleich hier bei uns. Die Show muss weitergehen. Boah, der kracht ja echt. Vorher noch Take That und hier ist Dre. Claudia Löß hier. Hallo zusammen.

0: Toten Hosen. Die Show muss weitergehen. Das ist auch ein sehr, sehr gutes Motto für Jessica.
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0: Ach ja, es gibt Menschen, die bleiben einfach immer so unfassbar positiv. Jessica zum Beispiel, die hat sich so über unseren Anruf gefreut.
2: Nein, ich fasse es nicht, ehrlich.
0: Ja, und dann kam leider der Blitz und trotzdem ist sie einfach total positiv geblieben und war total einfach nett und gut drauf. 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

0: Das Wetter.
1: Aquaplaning ist ein Thema heute Nacht. Wenn ihr unterwegs seid, bitte vorsichtig sein. Da kommt ordentlich was an Regen runter. Und das zieht sich in den Mittwoch rein. 11 Grad heute Nacht. Morgen im Tagesverlauf dann gar nicht mal so viel wärmer. Bis zu 13 Grad kriegen wir. Es bleibt regnerisch. Am Donnerstag wird es dann aber besser.
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2: A2 Dortmund-Hannover zwischen Herford-Bad Salzuflen und Herford-Ost. 1 Kilometer Stau. Wir wünschen allen unterwegs gute Fahrt.
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1: Claudia Löhr, hallo zusammen, kommt gut durch die Nacht mit uns.

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0: euch diese Nacht. Gleich für euch. Neue Single von Harry Styles. American Girls. Also ich mache das ehrlich gesagt schon mal ganz gerne. Natürlich, wenn ich im Restaurant sitze und das ganz Tolles vorgesetzt kriege, ja, klar, mache ich halt ein Foto und dann schicke ich es in die Familiengruppe so, ne, damit die schon mal so ein bisschen neidisch sind. Und ich bin da natürlich nicht allein. Kennen wir ja alle, ne? Die Menschen, die im Restaurant sitzen und Fotos machen und die dann sonst wohin posten. Das gefällt aber nicht jedem. Ein Sterne-Restaurant in Berlin hat jetzt Fotoregeln aufgestellt und auch direkt Stress mit einem Kunden bekommen. Niklas Lünebach aus der Redaktion.
1: Ja, und zwar das Sterne-Restaurant Nobelhart und Schmutzig. Die haben auf Instagram ein Foto gepostet. Zu sehen ist eine E-Mail von einem Kunden, der hat seine Reservierung storniert. Seine Begründung: er hat mitbekommen, dass er keine Fotos machen darf, andere aber schon. Also wenn du jetzt zum Beispiel Foodblogger bist oder professioneller Kritiker, dann ist das okay. Genau das fand er aber unfair.
0: Okay. Was schreibt das Restaurant dazu? Ich meine, ja, wir haben ja diese Regeln auch aus einem gewissen Grund, ne?
1: Also die sagen, die Leute sollen einfach mal ihr Handy weglegen und das Erlebnis und das Essen genießen. Und vor allem ist die Regel auch dafür da, dass andere Gäste ungestört essen können. Weil stell dir mal vor, jemand macht jetzt ein Foto von seinem Kartoffelsalat und im Hintergrund schiebst du dir gerade irgendeine Frikadelle sehr unvorteilhaft in den Mund und landest auf irgendeinem Instagram-Profil. Willst du ja auch nicht haben. Dafür ist die Regel eben auch da. Und auch wenn Profis Fotos machen dürfen, das Restaurant schreibt selber, die Fotos müssen die erstmal vorher dem Restaurant vorlegen und abnehmen lassen.
0: Okay. Interessantes Thema, finde ich. Fotos in Restaurants machen und dann posten, das werden wir die Woche auf jeden Fall mal aufgreifen. Und interessiert ja auch, was ihr darüber denkt. Dankeschön, Niklas Lünebach.
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1: Ich bin Ursula Winkler. Kerzen, Blumen und stille Anteilnahme prägen das Bild in der Leipziger Innenstadt nach der tödlichen Amokfahrt. Gleichzeitig laufen die Ermittlungen. Ein Haftrichter hat nun die Unterbringung des 33-jährigen deutschen Täters in einer Psychiatrie angeordnet.
2: Was genau den Mann dazu brachte, mit seinem Auto durch die Fußgängerzone zu rasen, ist weiter unklar. Von einem politischen oder religiösen Motiv gehen die Ermittler aktuell aber nicht aus. Bei der Amokfahrt waren 2 Menschen getötet und viele teilweise schwer verletzt worden. Die Stadt Leipzig will nun auch prüfen, ob die Sicherheitsvorkehrungen in der Innenstadt ausreichen. Der Täter konnte offenbar ohne Hindernisse wie etwa Poller in die Fußgängerzone hineinfahren. Thomas Brock, Nachrichtenredaktion.
1: Jens Spahn bleibt Vorsitzender der Bundestagsfraktion von CDU und CSU. Die Abgeordneten der Unionsfraktion bestätigten ihn ein Jahr nach seinem Amtsantritt mit großer Mehrheit bis zum Ende der Legislaturperiode im Amt. Ein Fraktionssprecher gab das Ergebnis mit 86,5% an. Im vergangenen Jahr hatte Spahn noch gut 91% erzielt. Zweistellige Milliardenbeträge gehen den EU-Ländern jedes Jahr wegen Mehrwertsteuerbetrug durch die Lappen. Im Kampf dagegen sollen EU-Behörden jetzt auf mehr Daten Zugriff bekommen.
3: Der grenzüberschreitende Betrug bei der Mehrwertsteuer ist ein ernstes Problem. Besonders den sogenannten Karussellbetrug finden Finanzminister gar nicht lustig. Dabei werden Waren immer wieder zwischen Firmen verkauft, eine Firma kassiert Mehrwertsteuer und verschwindet, andere Unternehmen in einer ganzen Kette bekommen trotzdem immer wieder Mehrwertsteuer erstattet. Zwischen 12 und mehr als 30 Milliarden Euro soll der Schaden sein. Und dagegen soll ein besserer Datenaustausch zwischen den Ländern jetzt helfen. Dieter Ebeling, Brüssel.
1: Bei den Hantavirusfällen bei einer Atlantikkreuzfahrt geht die Weltgesundheitsorganisation von Infektionen von Mensch zu Mensch aus. Das sei bei dem hier vermuteten Virustyp möglich. Das Kreuzfahrtschiff ankert derzeit vor Kap Verde. 3 Erkrankte sollen nun nach Angaben des niederländischen Außenministeriums von Bord geholt und in die Niederlande ausgeflogen werden. Bisher sind nach Angaben des Schiffsbetreibers Oceanwide Expeditions 3 Passagiere gestorben, ein älteres niederländisches Ehepaar und eine deutsche